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1: Im Studio Sebastian Rosenauer. Es ist 3 Uhr. Aufsehenerregender Polizeieinsatz in Mils in Tirol. Schwer bewaffnete Beamte sind bei einem Fußballspiel aufgetaucht. Sie haben offenbar nach einem mutmaßlich bewaffneten Mann gesucht, berichtet Roman Wagner.
2: Am Sportplatz in Mils spielen die Hausherren gerade gegen Wörgl. Es läuft die 85. Spielminute von der Uhr. Plötzlich tauchen mehrere Polizeibeamte mit Waffe und schusssicherer Weste auf. Das Spiel wird unterbrochen. Zuvor hatte jemand bei der Polizei gemeldet, dass ein Mann mit einer Schusswaffe Richtung Sportplatz unterwegs sei. Mils-Kapitän Manuel Eiterer.
3: Wenn man an die Polizei da sieht, der schwer bewaffnet mit Schutzausrüstung, war das natürlich für uns schon einmal ein Schock, sage ich. Es ist dann alles sehr gediegen abgelaufen. Ich glaube, es ist dann entspannter Gott sei Dank gewesen. Oder beziehungsweise hat man dann jetzt als Außenstehender eh nicht so viel mitgekriegt.
2: Der Einsatz am Fußballplatz dauert nur 15 Minuten und wird ergebnislos abgebrochen. Kurz danach schlägt jemand im benachbarten Hall Alarm. Wieder soll ein Mann mit Waffe gesehen worden sein. Auch hier verläuft die Fahndung negativ.
1: Schweden wählt heute ein neues Parlament. Umfragen sehen ein knappes Rennen zwischen dem regierenden Mitte-Rechts-Bündnis und der sozialdemokratischen Opposition. 8 Millionen Schweden sind wahlberechtigt. 17 Verletzte gibt es bei einem Busunfall in Berlin-Neukölln. Offenbar ist ein Linienbus am Abend gegen einen Baum gekracht. Genaueres ist noch nicht bekannt. In der Formel 1 startet am Nachmittag der große Preis von Spanien, aber nicht wie sonst in Barcelona, sondern zum ersten Mal seit 1981 wieder in der Hauptstadt Madrid, wo dafür extra eine neue Strecke gebaut worden ist. Viele Menschen sehen das kritisch, berichtet aus Spanien Marin Häusermann.
4: Die neue Strecke in Madrid bietet einige Tücken. So etwa die längste Steilkurve in der Formel 1-Geschichte. Auf 550 Metern müssen sich Fahrer und Rennwägen beweisen. Wie gefährlich die Strecke ist, hat sich schon am Freitag gezeigt. Bei einer Probefahrt kommt es zu einem Crash. Ein Auto steht in Flammen. Formel-1-Fans sind aufgeregt. Andere stoßen sich an dem neuen Touristenmagnet der spanischen Hauptstadt. Es fehle Transparenz über die tatsächlichen Kosten, sagt Paco von einer Nachbarschaftsorganisation. Sorgen bereiten außerdem die Luftverschmutzung, der Lärm und die steigenden Immobilienpreise. Es wird erwartet, dass 80.000 Menschen für den großen Preis von Spanien nach Madrid kommen. Genau das, was die Stadtverwaltung sich wünscht. Viele Touristen, die die Wirtschaft ankurbeln.
1: Und jetzt das Wetter mit Simon Köldorfer.
5: Nach dem stundenlang sonnigen Samstag bringt der Sonntag nur noch teilweise viel Sonne. Vom Innviertel bis zum Mainviertel halten sich schon zu Tagesanbruch viele Wolken und im Tagesverlauf werden die Wolken generell von Deutschland her mehr. Lange sonnig ist es in Vorarlberg, Tirol und Kärnten. Der Nachmittag bringt dann 19 bis 26 Grad und vor allem in Oberösterreich wird lebhafter Wind spürbar. Der Montag wird dann durchwachsen, der Dienstag dafür strahlend sonnig, zumindest sobald sich die paar Nebelfelder aufgelöst haben.
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1: Am Mikrofon Sebastian Rosenauer. Es ist 4 Uhr. Seit einer Woche gilt das Kopftuchverbot für Mädchen unter 14 Jahren an Österreichs Schulen. In Wien, Niederösterreich und im Burgenland hat das neue Schuljahr schon begonnen. Und hier ist das Kopftuchverbot ohne größere Probleme aufgenommen worden. Viktoria Waldiger berichtet.
2: Beim Betreten der Schule müssen Mädchen unter 14 Jahren das Kopftuch abnehmen. Das ist seit Montag neu. An den Wiener Schulen habe das insgesamt aber gut funktioniert. Einige klärende Gespräche an den Schulen habe es bereits mit Eltern und Schülerinnen gegeben, heißt es von der Wiener Bildungsdirektion. Wer sich trotzdem nicht an das neue Kopftuchverbot hält, wird nächste Woche zu einem Gespräch mit der Bildungsdirektion vorgeladen. In wie vielen Fällen das notwendig ist, konnte die Wiener Bildungsdirektion noch nicht sagen. In Niederösterreich zeigt man sich zufrieden mit einem ruhigen Schulstart. In maximal 10 Fällen komme es in den nächsten Tagen zu Gesprächen zwischen der Bildungsdirektion und den Eltern. Im Burgenland gab es bisher nur 2 Meldungen wegen Verstößen gegen das Kopftuchverbot. Die konnten aber an den Schulen geklärt werden. Gespräche mit der Bildungsdirektion seien dort nicht notwendig.
1: Die Arktis und ihre geopolitische Rolle stehen heute im Zentrum von EU-Verhandlungen in Finnland. Mehrere Staats- und Regierungschefs wollen sich hier abstimmen in Fragen von Energie über Umwelt bis hin zur Verteidigung. Wegen des schmelzenden Eises infolge der Erderwärmung wird die Region um den Nordpol immer wichtiger. Das hat sich zuletzt auch an der Diskussion rund um Grönland gezeigt. In der Fußball-Bundesliga gewinnt der GAK mit 2:1 bei Altach. Rapid Wien holt sich auswärts bei Wolfsberg einen klaren Sieg und führt damit wieder die Tabelle an. Gerhard Petscher berichtet.
3: Rapid hat durch den 3:0-Erfolg bei Wolfsberg in der Fußball-Bundesliga nach dem 1:5 in Salzburg wieder schnell in die Spur zurückgefunden. Der Schlüssel zum Erfolg der Wiener beim WAC, Effizienz vor der Pause und Spielkontrolle in Hälfte 2, Rapid-Torhüter Niklas Hedl.
4: Wir haben es richtig gut gelöst, speziell erste Hälfte, den 2 Toren. Ich glaube, wir haben es gut verteidigt und jetzt fahren wir mit 3 Körnern heim.
3: Damit ist Rapid auch wieder an der Tabellenspitze dran. Den ersten Erfolg unter dem neuen Trainer Gerald Scheiblehner feierte der GAK beim 2:1 auswärts in Altach.
5: Mit den Ausfällen, die wir gehabt haben. War es einfach eine Teamleistung und es freut mich einfach.
3: Mit der 4. Niederlage in Folge bleiben die Vorarlberger am Tabellenende. Heute trifft Austria Wien auf Lustenau, Tirol auf Hartberg und im Schlager empfängt Sturm Graz Tabellenführer LASK.
1: Und die Wetteraussichten hat jetzt Simon Köldorfer.
6: Es geht meist trocken durch die Nacht und die Temperaturen sinken auf 15 Grad in Wien bis 5 Grad im Lungau. Tagsüber erwartet uns am Sonntag zweigeteiltes Wetter. In Vorarlberg, Tirol und Kärnten überwiegt lange Zeit der Sonnenschein. Dichtere Wolken tauchen erst spät auf. Vom Salzburger Land bis ins Burgenland haben die Wolken die Oberhand. Sonnenfenster schließen sich bald und stellenweise regnet es. Der Wind bläst in und um Oberösterreich teils lebhaft aus Westen und die Höchstwerte liegen bei 19 bis 26 Grad. Am wärmsten wird es im Inntal.
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2: Am Mikrofon Eva Liebentritt. Die Ukraine erwartet eine Fortsetzung der Verhandlungen über eine Friedenslösung mit Russland unter Vermittlung der USA im kommenden Monat. Das bestätigte der Stabschef von Präsident Zelensky Budanov im Gespräch mit Journalisten. Markus Langer berichtet.
3: Der Stabschef des ukrainischen Präsidenten bestätigte, dass man sich für Oktober auf weitere Unterredungen im Dreierformat vorbereite. Ein genaues Datum oder den Ort der Treffen nannte er jedoch nicht. Auch Kreml-Sprecher Peskow hatte zuletzt in einem Interview gemeint, man gehe davon aus, dass die USA, Russland und die Ukraine die Gespräche in absehbarer Zeit fortsetzen könnten. Außenminister Lavrov meinte am Rande des Gipfeltreffens der BRICS-Gruppe in Indien, Moskau sei zu Verhandlungen bereit, er lehnte aber eine Feuerpause ab. US-Unterhändler hatten am vergangenen Wochenende Moskau und Kiew besucht und die Möglichkeiten einer friedlichen Lösung für den Krieg in der Ukraine sondiert. Sondergesandter Jared Kushner meinte nun, er hoffe auf nächste Schritte in den kommenden Wochen.
2: Die sogenannten BRICS-Staaten haben beim Gipfeltreffen in Neu-Delhi zu größtmöglicher Zurückhaltung im eskalierenden Nahostkonflikt aufgerufen. In einer gemeinsamen Erklärung zeigen sie sich tief besorgt über die Spannungen und unterstützen Bemühungen um Dialog und Diplomatie. Auch der Iran stellte sich hinter den Appell. Die BRICS-Gruppe vereint Schwellenländer und versteht sich als Gegengewicht zu den westlichen Ländern. Schweden wählt heute ein neues Parlament. Es wird ein enges Rennen zwischen dem regierenden Mitte-Rechts-Bündnis und der von den Sozialdemokraten angeführten Opposition erwartet. Beide Lager lagen in Umfragen zuletzt nahezu gleich auf. 8 Millionen Menschen sind aufgerufen, ihre Stimme abzugeben. Die Wahllokale öffnen in 3 Stunden. Mit Tränen in den Augen hat Céline Dion am Abend ihr emotionales Konzert-Comeback in Frankreich gefeiert. Vor 30.000 Fans in der ausverkauften Plenitudes Arena bei Paris gab die 58-jährige Sängerin ihr erstes Konzert nach 6 Jahren Pause. Céline Dion hatte sich wegen einer seltenen Autoimmunerkrankung weitgehend zurückgezogen. Insgesamt sind 26 Konzerte mit 900.000 Fans geplant. Und das waren die Nachrichten mit Eva Liebentritt. Zum Wetter.
4: Ein Atlantikhoch hat gestern überall einige Sonnenstunden gebracht. In diesem Hoch ist ein kleines Tief eingebettet und das beschäftigt uns heute. Im Mühlviertel, im Waldviertel und im Innviertel bringt dieses Mini-Tief jetzt schon einige Wolken. Im Donauraum geht sich heute nur wenig Sonne aus. Früher oder später kommen überall Wolken dazu. Am längsten dauert das heute in Vorarlberg, Tirol und Kärnten. Hier wird es zumindest bis zum Nachmittag meist sonnig. Am Nachmittag regnet es dafür vom Salzburger Land bis zum Burgenland stellenweise leicht. Der Wind bläst mäßig in Oberösterreich lebhaft aus West bis Nordwest. Die Temperaturen liegen aktuell meist zwischen 7 und 15 Grad. Der Nachmittag bringt 19 bis 26 Grad. Am wärmsten wird es im lange sonnigen Inntal. Heute Abend und in der Nacht auf morgen sind dann auch im Westen und Süden Wolken und stellenweise Regen dabei. Der Montagmorgen wird generell unbeständig mit Wolken, Sonne und Schauern. Der Dienstag bringt dann meist strahlend sonniges Spätsommerwetter. So viel zum Wetter von Simon Kühldorfer.
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1: Am Mikrofon Christina Kreuz. Guten Morgen. Schweden wählt heute ein neues Parlament. Die Wahl ist eine Richtungsentscheidung, ob das konservative Lager an der Macht bleibt oder die Sozialdemokraten die Führung eines linken Bündnisses übernehmen. Eine entscheidende Frage dabei ist auch der Umgang mit den rechtspopulistischen Schwedendemokraten. Maria Knips-Witting berichtet aus Stockholm.
2: Vor wenigen Wochen schien die Wahl in Schweden schon entschieden. Das oppositionelle linke Lager hat mit deutlichem Abstand in allen Umfragen geführt. Doch seit 2 Wochen legt das regierende Mitte-Rechts-Bündnis immer weiter zu, sagt der Meinungsforscher Peter Santesson.
3: The last 2 weeks we've seen that the center-right government, their polling numbers have climbed steadily.
2: Es sehe so aus, als könnte es ein enges Rennen werden.
3: Looks like it will be a very close call.
2: Wenn die konservative Regierung im Amt bleiben will, muss sie mit den rechtspopulistischen Schwedendemokraten koalieren. Das linke Lager hat dagegen im Wahlkampf Stimmung gemacht. Der Umgang mit den Schwedendemokraten spaltet auch die Wählerinnen und Wähler. Mit ihrer Stimme entscheiden sie heute darüber, ob die Rechtspopulisten künftig mitregieren.
1: In Finnland beraten ab heute mehrere europäische Staats- und Regierungschefs sowie EU-Vertreter über ihre Strategie für die geopolitisch immer wichtiger werdende Arktis. Bei dem zweitägigen Treffen in Rovaniemi, der Hauptstadt Lapplands, soll es um Wirtschafts-, Umwelt- und Verteidigungsfragen gehen. Der parlamentarische Untersuchungsausschuss zur Causa Pilnacek startet nach der Sommerpause kommende Woche ins Finale. Mit Justizministerin Anna Sporer von der SPÖ und deren Vorgängerin Alma Sadic von den Grünen werden am Mittwoch und Donnerstag erstmals Politikerinnen als Auskunftspersonen befragt. Zudem am Wort sind weitere Staatsanwälte. Zum Sport. Beim heutigen Formel-1-Grand Prix in Madrid ist ausnahmsweise nicht Kimi Antonelli der Top-Favorit. Weltmeister Lando Norris startet auf diesem neuen Kurs aus der Pole-Position. Gerhard Prohaska.
4: Ja, da haben gestern alle zweimal auf die Anzeigetafel geschaut. Dass Lando Norris so eine perfekte Runde rauszaubert, das war überraschend.
5: I'm shocked. I'm a little bit surprised to be here now, but my God, it was probably one of the best laps I've done ever in my career.
4: Und damit muss Kimi Antonelli heute auf einen perfekten Start hoffen. Der WM-Führende ist immer noch leicht enttäuscht, dass er heute nicht ganz vorne steht.
6: Overall, I think we did a good job and now we'll try to, you know, see what we can do.
4: Dritter Max Verstappen, dahinter dann die Ferraris und der Verlierer George Russell, der muss sich als Sechster anstellen, auf diesem engen Startkurs fast aussichtslos.
1: In Venedig sind am Abend die 83. internationalen Filmfestspiele mit der Verleihung des Festivalpreises zu Ende gegangen. Mit dem Goldenen Löwen wurde der Film Woman Unknown ausgezeichnet. Das waren die Nachrichten mit Christina Koenz. Das Wetter.
7: Von Bregenz bis Villach geht sich heute einiges an Sonne aus. In weiten Teilen des Landes ist es heute jedoch eher bewölkt, windig und zunehmend auch nass. Derzeit in Wien, Eisenstadt, St. Pölten, Linz und Salzburg bewölkt bei 14 Grad, Innsbruck heiter 10, Bregenz heiter 12, Graz bewölkt 13 und Klagenfurt wolkig 11 Grad. Von Norden her wird es unbeständig. Von Salzburg bis ins Burgenland und in Unterkärnten ziehen immer wieder Wolken durch. Die Sonne zeigt sich nur gelegentlich und im Lauf des Tages zieht von Bayern und Tschechien her Regen auf. Länger sonnig ist es noch in Vorarlberg, Tirol und Oberkärnten. Am Abend und in der Nacht regnet es auch hier zeitweise. Es frischt mäßiger in Ober- und Niederösterreich, teilweise lebhafter Westwind auf. Und die Temperaturen steigen auf 18 bis 24 mit viel Sonne bis zu 26 Grad. In 2000 Meter Höhe hat es zwischen 7 Grad am Schneeberg und 13 Grad in den Ötztaler Alpen. So viel zum Wetter mit Nicola Biermeier.
8: Und Sie sind sicher unterwegs mit dem Radio Tirol Verkehrsservice. Guten Morgen, Erik Berdagi.
9: Schönen guten Morgen und da läuft es aktuell gut. Es sind uns keine Störungen gemeldet worden. Gute und vor allem eine sichere Fahrt.
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8: Kurz nach 6 ist es, Barbara Kohler da. Willkommen auf Radio Tirol. Falls heute der Wecker Sie nur so ein bisschen überrascht hat, macht ja nichts. Sie haben nichts versäumt. Der Sonntag macht genau das, was ein Sonntag tun soll. Langsam starten, freundlich lächeln und sie dann mit Sonne verwöhnen.
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0: Guten Morgen, Tirol. Viertel nach sechs ist es. In einer halben Stunde geht die Sonne auf und die Temperaturen, die sind noch etwas bescheiden. Wir messen 4 Grad in Kaltür, 5 sind es aktuell in Hintertux, in Tannheim und in Leutasch, 6 in Pertisau, 7 am Brenner, 8 in Fulgnes und Kössen, 9 in Zams, Innsbruck meldet 10 Grad. Aber wenn die Sonne dann da ist, kann man den Temperaturen wieder beim Steigen zuschauen. Geht dann hinauf heute auf 20 bis 24, 25 Grad. Würde sagen, ja, dann helfen wir mal ein bisschen dabei beim Hinaufklettern. Vielleicht damit?
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0: Ja, die bringen auch Sie in Schwung. Wir haben New Kids on the Block und davor noch Tony Esposito. Klingt einfach noch einmal nach Spätsommer.

0: 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Allerdings hat man übersehen, dass ein damaliger Sponsor des Teams die Familie Bin Laden war und dass jetzt ausgerechnet am 25. 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Der Rennstall wehrt sich, man wollte nur die erfolgreiche Vergangenheit des Rennstalls in die Gegenwart transportieren. Der Schuss ist nach hinten losgegangen.
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0: 7:30 ist es jetzt und Sie sind sicher unterwegs mit dem Radio Tirol Verkehrsservice und da sind uns keine Störungen gemeldet worden. Ich wünsche eine gute Fahrt.
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2: Mit Birgit Mariacher einen schönen guten Morgen. In Mils bei Hall hat es gestern einen aufsehenerregenden Polizeieinsatz gegeben. Schwer bewaffnete Beamte sind bei einem Fußballspiel aufgetaucht. Sie suchten nach einem Mann, der laut Meldungen von Passanten mit einer Waffe herumgelaufen sein soll. Am Ende gab es Entwarnung, die Aufregung war aber groß. Roman Wagner berichtet.
3: Am Sportplatz in Mils spielen die Hausherren gerade gegen Wörgl. Es läuft die 85. Spielminute von der Uhr. Plötzlich tauchen mehrere Polizeibeamte mit Waffe und schusssicherer Weste auf. Das Spiel wird unterbrochen. Zuvor hatte jemand bei der Polizei gemeldet, dass ein Mann mit einer Schusswaffe Richtung Sportplatz unterwegs sei. Mils-Kapitän Manuel Eiterer.
4: Wenn man an die Polizei da sieht, der schwer bewaffnet mit Schutzausrüstung, war das natürlich für uns schon einmal ein Schock, sage ich. Es ist dann alles sehr gediegen abgelaufen. Ich glaube, es ist dann entspannter Gott sei Dank gewesen. Oder beziehungsweise hat man dann jetzt als Außenstehender eh nicht so viel mitgekriegt.
3: Der Einsatz am Fußballplatz dauert nur 15 Minuten und wird ergebnislos abgebrochen. Kurz danach schlägt jemand im benachbarten Hall Alarm. Wieder soll ein Mann mit Waffe gesehen worden sein. Auch hier verläuft die Fahndung negativ.
2: Für E-Mopeds gelten ab 1. Oktober strengere Regeln. Sie werden rechtlich nicht mehr wie Fahrräder, sondern wie Kraftfahrzeuge behandelt. Damit werden unter anderem Führerschein, Kennzeichen und Versicherung Pflicht. Die Polizei kündigt schon verstärkte Kontrollen an. Erik Berdagier.
5: E-Mopeds werden rechtlich nicht mehr als Fahrräder, sondern als Kraftfahrzeuge eingestuft. Wer damit unterwegs ist, braucht ab Oktober zumindest einen Moped-Führerschein. Das Elektromoped muss zugelassen und haftpflichtversichert werden und bekommt dann ein Kennzeichen mit grüner Schrift. Vorgeschrieben ist außerdem ein Sturzhelm beim Fahren. Die Alkoholgrenze sinkt von 0,8 auf 0,5 Promille. Auf Gehsteigen, Gehwegen und Radwegen dürfen die E-Mopeds nicht mehr fahren. Sie gehören künftig auf die Straße. Die neuen Regeln sollen laut Angaben des Landes Konflikte und Unfälle verhindern. Präsentiert wurde das neue Regelwerk schon im Frühjahr. Wer momentan noch ohne Führerschein und Versicherung unterwegs ist, hat noch bis Anfang Oktober Zeit. Dann wird die Polizei die Vorschriften verstärkt kontrollieren.
2: Und jeder vierte Tiroler, jede vierte Tirolerin besitzt eine Jahreskarte für die öffentlichen Verkehrsmittel. Nächstes Wochenende kann theoretisch ganz Tirol für 2 Tage mit den Öffis fahren. Verkehrsverbund Tirol-Geschäftsführer Alexander Juck sagt zu den Details der 1+3-Ticket-Aktion.
6: Ja, am 19.20. besteht die Möglichkeit für all unsere Jahreskartenkundinnen, aber auch für die, die eine Wochen- und Monatskarte haben. Sie können 3 Freunde gratis mitnehmen in den Öffis, das heißt in allen Nahverkehrszügen, in allen Bussen. Ausgenommen ist nur der ÖBB-Fernverkehrszug und die Westbahn.
2: Und die Aktion findet im Rahmen der Europäischen Mobilitätswoche statt. Radprofi Felix Gall greift nach dem nächsten Achtungserfolg. Der Osttiroler liegt vor der heutigen Schlussetappe der Vuelta der Spanien-Rundfahrt auf dem starken 3. Platz. Gestern auf der Königsetappe konnte er den Rückstand auf Platz 2 noch einmal verkleinern.
7: Es war wie erwartet ein super, super schwerer Tag. Es hat schon einiges an Energie gekostet, die Attacken zuzufahren. Ich glaube, dann am Schlussanstieg war jeder ziemlich am Ende seiner Kräfte und ich wollte dann mit einem starken Finish das zu Ende bringen und ich glaube, das ist mir gelungen. Jetzt noch gut überstehen und dann, glaube ich, war das eine sehr erfolgreiche Volta.
2: Auf der Schlussetappe heute dürfte sich an der Platzierung von Gall nichts mehr ändern. Damit ist er der erste Österreicher, der es bei der Vuelta a España unter die Top 3 schafft. Außerdem wäre es für Gall heuer der bereits 2. Grand Tour Podestplatz nach Rang 2 beim Giro.
0: Zum Radio Tirol Wetterservice. Ein paar Frühnebelfelder noch am Tiroler Himmel, wie aktuell im Raum Kufstein oder auch in Lienz, die aber bald einmal der Sonne Platz machen und nur im Unterland vom Kaiserwinkel bis Richtung Zillertal versteckt sie sich am Nachmittag dann immer öfter hinter den Wolken. Die Temperaturen starten frisch mit 5 bis 10 Grad aktuell, legen aber dann einen ordentlichen Sprint hin auf angenehmen 19 bis 24 Grad. In Osttirol weht dazu wieder der Tauernwind. Später dann mehr Wolken Wolken und in der Nacht auf Montag gibt es die ersten Regenschauer. Der Montag selber startet vor allem in Nordtirol noch ein bisschen grau und stellenweise nass, aber die gute Nachricht, die Schauer machen am Vormittag dann zunehmend wieder der Sonne Platz.
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0: Viertel sieben ist es. Einen schönen Sonntag wünsche ich Ihnen.
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0: Mitten im Leben stehen und trotzdem offen sein für das, was über unseren Alltag hinausgeht. Eine Frau, die genau das versucht hat, steht im Mittelpunkt der Morgengedanken von heute und der kommenden Woche, die kleine Schwester Madeleine von Jesus. Über sie und darüber, was wir von ihr lernen können, geht es in den Morgengedanken in den kommenden Tagen von und mit Michael Georg Johann.
2: Mitten in der Welt geistlich und geistvoll zu leben und zu wirken. Wer von uns wünscht sich das nicht? Eine Frau, die das gelebt und weltweit für viele Menschen zur Impulsgeberin geworden ist, wird uns in diesen kommenden Tagen begleiten. Sie hat viel gemeinsam mit dem Völkerapostel Paulus, hebräisch Saulus, was jeweils übersetzt der Kleine bedeutet. Gemeint ist kleine Schwester Madeleine von Jesus, die Gründerin eines Ordens mitten in der Welt, ohne Klausur, mitten unter Arbeitern, Nomaden, Zirkusleuten, in Gefängnissen, bei Menschen in Armut und Not, sowie dort, wo Grenzen mächtig sind, Frieden unmöglich erscheint und Konflikte schwellen. Selbstkränklich und nicht die stärkste von Natur hat sie die Härten des Ersten und Zweiten Weltkrieges durchlebt. Aus Frankreich stammend ist sie gesundheitsbedingt nach Algerien gekommen, in die Sahara und von dort aus in die ganze Welt, ja sogar nach Klagenfurt. Sie schreibt selbst: Ich weiß besser denn je zuvor, dass ich nichts bin, nichts tauge, aber dass der Herr etwas mit mir vorhatte, als er mich an der Hand nahm, nicht um meiner selbst willen. Er lässt mir alle Mängel und Fehler. Ich bin wie ein verkorkstes und verrostetes Werkzeug, das trotzdem fähig ist, eine ganze Ladung Starkstrom weiterzugeben, ohne etwas zurückzubehalten. Was hat Gott, der Meister des Unmöglichen, wie es ihn gerne nannte, wohl mit uns vor?
0: Michael Georg Johann, er ist Provisor in Kärnten. Die Morgengedanken auch in der kommenden Woche von ihm.

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1: Am Mikrofon Christina Kreuz. Guten Morgen. Seit kurzem gilt das Kopftuchverbot für Mädchen unter 14 Jahren an Österreichs Schulen. In Wien, Niederösterreich und dem Burgenland hat das neue Schuljahr schon begonnen. Das Kopftuchverbot wurde dabei aber im Großen und Ganzen ruhig und ohne größere Probleme aufgenommen. Vereinzelte Gespräche der Bildungsdirektionen mit Eltern wegen Verstößen sollen in den nächsten Tagen folgen. Viktoria Waldecker berichtet.
2: Beim Betreten der Schule müssen Mädchen unter 14 Jahren das Kopftuch abnehmen. Das ist seit Montag neu. An den Wiener Schulen habe das insgesamt aber gut funktioniert. Einige klärende Gespräche an den Schulen habe es bereits mit Eltern und Schülerinnen gegeben, heißt es von der Wiener Bildungsdirektion. Wer sich trotzdem nicht an das neue Kopftuchverbot hält, wird nächste Woche zu einem Gespräch mit der Bildungsdirektion vorgeladen. In wie vielen Fällen das notwendig ist, konnte die Wiener Bildungsdirektion noch nicht sagen. In Niederösterreich zeigt man sich zufrieden mit einem ruhigen Schulstart. In maximal 10 Fällen komme es in den nächsten Tagen zu Gesprächen zwischen der Bildungsdirektion und den Eltern. Im Burgenland gab es bisher nur 2 Meldungen wegen Verstößen gegen das Kopftuchverbot. Die konnten aber an den Schulen geklärt werden. Gespräche mit der Bildungsdirektion seien dort nicht notwendig.
1: Die im Juli in Österreich gesenkte Umsatzsteuer auf Grundnahrungsmittel könnte weniger bringen als ursprünglich erwartet. Das legt eine UGM-Auswertung auf Basis tatsächlich durchgeführter Einkäufe nahe. Hier war nur knapp ein Viertel der gekauften Lebensmittel steuerbegünstigt. Die durchschnittliche Entlastung beträgt demnach nur 57 Euro pro Jahr und nicht bis zu 100 Euro jährlich. Das Finanzministerium geht dagegen davon aus, dass die in Summe angepeilten 400 Millionen Euro Entlastung halten. Zu Sport. Jelena Rybakina gewinnt die Tennis US Open und ist die neue Nummer 1 der Damen-Tennis-Welt. Für die Kasachin 2 besondere Wochen in New York, Sportreporter Daniel Kulowitz.
3: Ja, schon vor dem Finale ist festgestanden, die 27-jährige Kasachin wird die neue Nummer 1, aber Rybakina bestätigt das mit dem US Open-Titel und einem starken Finalerfolg über Arina Sabalenka. 6:4, 5:7 und 6:2 mit dem Pokal und Nummer 1-Status aufzuwachen, das wird eine neue Erfahrung, lächelt Rybakina.
4: Gonna be very different to wake up next morning knowing that you won just the US Open, achieved a number one ranking.
3: Die Kasachin hat nun bereits ordentlich abgeräumt in ihrer Laufbahn. Australian Open, Wimbledon und die US Open nun gewonnen. Es fehlen in ihrer Sammlung nur noch die French Open in Paris. Schauen wir, was die Zukunft bringt, sagt sie.
4: Very proud of all the work. I don't know what future is gonna bring.
3: Heute 20 Uhr das US Open Finale der Männer, Zverev gegen Shelton.
1: Berichtet Sportreporter Daniel Kulowitz. Das waren die Nachrichten mit Christina Kreuz. Und nun zum Wetter.
5: Von Norden her wird es heute unbeständig. Sonne ist vor allem noch von Bregenz bis Villach dabei. Derzeit in Wien und Eisenstadt bewölkt bei 13 Grad, St. Pölten und Linz bewölkt 14, Salzburg bewölkt 13, Innsbruck heiter 10, Bregenz heiter 15, Graz bewölkt 13 und Klagenfurt bewölkt 11 Grad. Von Salzburg bis ins Burgenland und auch bis Unterkärnten ziehen immer wieder Wolken durch. Die Sonne zeigt sich nur gelegentlich und im Lauf des Tages taucht von Bayern und Tschechien her etwas Regen auf. Länger sonnig ist es noch in Vorarlberg, Tirol und Oberkärnten. Am Abend und in der Nacht regnet es auch hier zeitweise. Es frischt mäßiger in Ober- und Niederösterreich, teilweise lebhafter Westwind auf. Und die Temperaturen steigen auf 18 bis 24 mit viel Sonne bis zu 26 Grad. In 2000 Meter Höhe hat es zwischen 7 Grad am Schneeberg und 13 Grad in den Ötztaler Alpen. Soviel zum Wetter mit Nicola Biermeier.
6: Und Sie sind sicher unterwegs mit dem Radio Tirol Verkehrsservice. 3:07 ist es. Schauen wir, was los ist im Sonntagsfrühverkehr, Erik.
7: Schönen guten Morgen. Sie sind hoffentlich auch gut unterwegs, nicht nur sicher unterwegs, weil es sind uns keine Störungen gemeldet worden. Gute und vor allem eine sichere Fahrt.
6: Herzlich willkommen auf Radio Tirol. Heute ist einer dieser Sonntage, an denen man eigentlich gar keinen Plan braucht. Na, das Wetter liefert die gute Laune frei Haus und der Rest, der ergibt sich ganz von selber. Dann danach, nach dem Aufstehen natürlich.
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0: Wunderschönen Sonntagmorgen, Tirol. Es ist 7:15.
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0: Wir sagen ja oft, die schönsten Dinge sind manchmal auch die gefährlichsten. Wie eine leuchtend blaue Alpenblume, die derzeit viele Bergwiesen verschönert. Warum vor ihr absolute Vorsicht geboten ist und wir sie besser nur anschauen, wenn man sie findet und nicht angreifen sollten, erklärt uns Radio-Tirol-Biologin Silvia Hirsch.
2: Viel blüht ja um diese Jahreszeit nicht mehr draußen in der Natur. Aber eine Pflanze, die man jetzt noch blühen sehen kann, ist der blaue Eisenhut. Der Eisenhut ist nicht nur die giftigste Pflanze in Tirol, sondern die giftigste Pflanze in ganz Europa. Und zwar sind alle Pflanzenteile giftig, und zwar so stark giftig, dass dieses Gift sogar durch unverletzte, dünne Haut durchdringt und für starke Beschwerden sorgen kann. Also Kinder sollte man auf keinen Fall mit Eisenhut spielen lassen, wobei die Giftigkeit der Pflanze ein wenig vom Standort abhängt, aber giftig ist sie allemal. Es ist eine sehr hübsche Pflanze und sie wächst auf Kalk, an kühlen, feuchten, halbschattigen und sehr nährstoffreichen Stellen. Die blauen Blüten sind wie ein mittelalterlicher Ritterhelm geformt und die sattgrünen Blätter sind stark gefingert und diese Kombination zwischen dunklem Blau und Grün macht diese Pflanze besonders hübsch. Hübsch ist sie auch, weil sie von keinem Tier angefressen wird. Das ist ja die Aufgabe ihres Giftes, nämlich Tierfraß zu vermeiden. Der blaue Eisenhut hat noch einen Verwandten, der etwas früher blüht. Das ist der gelbe Eisenhut. Der hat genau diese ritterhelmartigen Blüten und auch diese gefingerten Blätter. Allerdings sind die Blüten so weiß-gelb. Man bezeichnet ihn auch Wolfseisenhut, weil man ihn früher zum Vergiften von Wölfen verwendet hat.
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0: Chris Steger zu Gast in Guten Morgen Tirol. 7:04 ist es. Heute der 13. September. Wie schaut er denn aus? Ihr ganz persönlicher, perfekter Sonntag.
1: Mit meinen Kindern ganz gemütlich daheim. Im Garten, beim Garten und auf der Couch. Da kannst du mal gucken.
2: Chillen, grillen, Familie, ein bisschen Sport. So schaut mein perfekter Sonntag aus. Recht, oder?
0: Und ja, wir freuen uns sehr, dass wir Sie in Ihren perfekten Sonntag hineinbegleiten dürfen.
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1: Halb acht ist es jetzt und wieder Zeit, auf die Rössstraßen zu schauen. Erik, wie schaut's denn aus?
2: Guten Morgen. Ja, wenn Sie noch was erledigen müssen oder noch wohin müssen, dann schaut's gut aus. Sie kommen gut voran, gute und vor allem sichere Fahrt.
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4: Mit Birgit Mariacher einen schönen guten Morgen. In Mils bei Hall hat es gestern einen aufsehenerregenden Polizeieinsatz gegeben. Schwer bewaffnete Beamte sind bei einem Fußballspiel aufgetaucht. Sie suchten nach einem Mann, der laut Meldungen von Passanten mit einer Waffe herumgelaufen sein soll. Am Ende gab es Entwarnung. Die Aufregung war aber groß. Roman Wagner berichtet.
5: Am Sportplatz in Mils spielen die Hausherren gerade gegen Wörgl. Es läuft die 85. Spielminute von der Uhr. Plötzlich tauchen mehrere Polizeibeamte mit Waffe und schusssicherer Weste auf. Das Spiel wird unterbrochen. Zuvor hatte jemand bei der Polizei gemeldet, dass ein Mann mit einer Schusswaffe Richtung Sportplatz unterwegs sei. Mils-Kapitän Manuel Eiterer.
6: Wenn man an die Polizei da sieht, der schwer bewaffnet mit Schutzausrüstung, war das natürlich für uns schon einmal ein Schock, sage ich. Es ist dann alles sehr gediegen abgelaufen. Ich glaube, es ist dann entspannter Gott sei Dank gewesen. Oder beziehungsweise hat man dann jetzt als Außenstehender eh nicht so viel mitgekriegt.
5: Der Einsatz am Fußballplatz dauert nur 15 Minuten und wird ergebnislos abgebrochen. Kurz danach schlägt jemand im benachbarten Hall Alarm. Wieder soll ein Mann mit Waffe gesehen worden sein. Auch hier verläuft die Fahndung negativ.
4: Berichtet Roman Wagner. Schulassistenzen sind für viele Kinder unverzichtbar, für die Gemeinden aber eine enorme finanzielle Belastung. In Teilen Tirols sind die Kosten zuletzt förmlich explodiert. Die Schulassistenzen sollen künftig über die Bildungsdirektionen organisiert und finanziert werden. Darauf hat man sich bereits geeinigt. Doch die Umsetzung lässt auf sich warten und das sorgt für Kritik, Sophie Mooseder.
7: Schulassistenzen unterstützen Kinder, die im Unterricht besondere Hilfe benötigen. In 10 Tiroler Gemeinden sind die Ausgaben dafür laut Städtebund zuletzt von insgesamt 6,4 auf 17 Millionen Euro gestiegen, ein Plus von 167%. Manche Gemeinden, darunter Telfs, hatten in den letzten Jahren eine Steigerung von über 1000%. Im Rahmen der Reformpartnerschaft hat man im Juli mit Bund und Land vereinbart, dass die Bildungsdirektionen die Verantwortung und Finanzierung für das Unterstützungspersonal übernehmen. Wann das geschieht, ist aber noch offen. Tirols Städtebundvorsitzender und Innsbrucks Bürgermeister Johannes Anstengruber macht Druck auf die Bundesregierung. Er fordert eine rasche Umsetzung. Andernfalls prüfe der Städtebund ein Verfahren vor dem Verfassungsgerichtshof.
4: Und jeder vierte Tiroler und jede vierte Tirolerin besitzt eine Jahreskarte für die öffentlichen Verkehrsmittel. Nächstes Wochenende kann theoretisch ganz Tirol für 2 Tage mit den Öffis fahren. Verkehrsverbund Tirol-Geschäftsführer Alexander Juck sagt zu den Details der 1+3-Ticket-Aktion.
8: Ja, am 19. und 20. besteht die Möglichkeit für all unsere Jahreskartenkundinnen, aber auch für die, die eine Wochen- und Monatskarte haben. Sie können 3 Freunde gratis mitnehmen in den Öffis, das heißt in allen Nahverkehrszügen, in allen Bussen. Ausgenommen ist nur der ÖPB-Fernverkehrszug und die Westbahn.
4: Die Aktion findet im Rahmen der Europäischen Mobilitätswoche statt. Und im Naturpark Kaunergrad im Oberland läuft derzeit ein Projekt zum Schutz von Wildbienen. Erstmals ist eine Erhebung der Tiere an den Flierser Sonnenhängen durchgeführt worden. 50 verschiedene Arten konnten im Gebiet bisher nachgewiesen werden, darunter auch spezielle Exemplare. Besonders vorteilhaft sei dabei das trockenwarme Klima, sagt Projektleiterin Emily Mattes.
9: Dann handelt es sich ja bei dem Erhebungsgebiet um ein Gebiet, das bereits unter Schutz steht. Dort wird extensiv beweidet, also mit wenigen Tieren beweidet, was aber dazu führt, dass die Strukturen, die es aktuell dort gibt, eben erhalten bleiben, dass die Flächen nicht verbuschen. Also der Lebensraum ist ein sehr hochwertiger.
4: Alle 2 Wochen hat Mattes die Flächen besucht und die Bienen mit einem Netz gefangen. Das Projekt läuft noch bis Ende des Jahres.
1: Und wir schauen ins Radio Tirol Wetterservice. Feinste Lüfttemperaturen jetzt in der Früh. Später kann man dann kurzhemmig in der Sonne sitzen oder wahlweise auch liegen, wenn man mag. Guten Morgen, Manfred Bauer vom GSW-Wetterdienst.
10: Guten Morgen, ja, bei 20 bis 24 Grad am Nachmittag ist das drin. Derzeit, wie du sagst, noch frisch, 5 Grad etwa in St. Anton und Nauders, 8 Grad in Landeck und in Lienz, 8 Grad auch im Kitzbüheler Hannengramm, 10 Grad in Innsbruck und 12 in Kufstein. Heute ist es oft sonnig, dabei ziehen höhere Wolken über den Himmel und teilweise fallen die kompakter aus und färben den Himmel milchig weiß. Im östlichen Unterland können nachmittags auch schon mittelhohe Wolken dabei sein und sich die Sonne schwer tun. Am Abend werden die Wolken von Norden her generell dichter und in der Nacht auf morgen Montag folgt Regen. Morgen anfangs trüb mit Schauern, die im Unterland am längsten halten. Von Westen her lockert es aber auf und es wird zumindest zeitweise sonnig. In Osttirol abseits der Tauern trocken und von Beginn an zeitweise sonnig. Am Dienstag nach Auflösen von Frühnebel viel Sonne und bis zu 27 Grad.

0: Gleich dreiviertel acht an einem sehr sonnigen Sonntag heute, der 13. September. Auswärts hat es für die WSG Tirol in der Fußball-Bundesliga zuletzt gut funktioniert. Zwei Siege in Folge gab es in der Ferne. Heute soll am Tivoli jetzt auch der erste Heimsieg der Saison gelingen. Mit Hartberg wartet auf die Wattener aber ein unangenehmer Gegner, Patrick Meierhofer.
1: Ja, die beiden Tabellennachbarn treffen heute am Tivoli aufeinander. Die WSG und Hartberg trennt momentan nur ein Punkt und beide Teams holten zuletzt zwei Siege in der Bundesliga und auch einen Cupsieg und beide wollen logischerweise auf der Erfolgswelle weiterschwimmen. WSG-Coach Philipp Semlitsch.
2: Wir wollen drei Punkte holen, wissen aber, dass es ein sehr, sehr schwieriges Spiel wird, weil auch der Gegner mit einem Rückenwind kommt, mit zwei Siegen in der Bundesliga und auch im Cup, ähnlich wie wir. Und da wissen wir schon, dass es eine hohe Herausforderung sein wird für uns, dass wir sehr griffig sein müssen, sehr aggressiv Fußball spielen müssen und im Ballbesitz unsere Lösungen auf den Platz bringen müssen. Von daher, ja, schwieriges Heimspiel für uns, aber wir haben genug Selbstvertrauen getankt, das angehen zu wollen und drei Punkte zu holen.
1: Gewinnt die WSG heute, wäre es für die Wattener jedenfalls der beste Bundesliga-Start der Vereinsgeschichte. Nach sechs Runden könnten die Wattener erstmals bei 10 Punkten halten. Helfen sollen dabei auch die Heimkehrer Matthäus Daferner und Moritz Wels, der sich nach seiner Leihe der WSG jetzt fix angeschlossen hat.
3: Richtig coole Truppen, das Jahr beieinander. Jetzt steht ein Heimspiel an gegen den TSV und da werden wir auch wieder alles reinhauen, damit wir den ersten Sieg holen.
1: So Moritz Wels, Spielbeginn WSG Tirol gegen den TSV Hartberg ist heute um 14.30 Uhr am Innsbrucker Tivoli.

0: Der großartige Zuccaro in Guten Morgen Tirol gibt Hepp das Mikrofon weiter an die lässigen Supertramp und danach wieder die Informationen aus der Welt, aus Österreich. Wir schauen aufs Wetter im Land und was sich auf Tirols Straßen tut.
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1: Am Mikrofon Christina Kreuz. Guten Morgen. Die pro-iranischen Husi-Rebellen verstärken nach ihrem Vormarsch im Jemen die Angriffe auf Saudi-Arabien. Es gibt mindestens 2 Verletzte. Saudi-Arabien reagiert mit Luftangriffen. Katharina Wagner berichtet.
2: Zerstörte Hauswände, Trümmer, die vor einer Moschee liegen. Bilder wie diese veröffentlicht Saudi-Arabien nach einem Angriff durch die Husi-Rebellen, bei dem 2 Menschen in der Küstenstadt Jazan verletzt worden sein sollen. Die jemenitischen Husis melden, man habe am Sonntag Waffendepots sowie Kommandozentralen im saudi-arabischen Sharwara angegriffen mit Drohnen und Raketen. Saudi-Arabien reagiert mit Luftangriffen. Laut den Husis wurde der Flughafen der Stadt Mokka getroffen. Erst gestern hatten die Rebellen die Stadt und damit die Seestraße Bab al-Mandab unter ihre Kontrolle gebracht. Die UNO warnt, die Lage im Jemen werde von Tag zu Tag schlimmer. Alleine seit Anfang September seien 70.000 Menschen im Jemen auf der Flucht.
1: In Schweden wird heute ein neues Parlament gewählt. In diesen Minuten öffnen die Wahllokale. Rund 8 Millionen Menschen sind aufgerufen abzustimmen. Bei der Wahl wird ein enges Rennen zwischen dem Regierenden mit der Rechtsbündnis und der von den Sozialdemokraten angeführten Opposition erwartet. Beide Lager waren in Umfragen zuletzt fast gleichauf. Am Abend sind in Venedig die 83. internationalen Filmfestspiele mit der Verleihung des Festivalpreises zu Ende gegangen. Mit dem Goldenen Löwen wurde überraschend der Film Woman Unknown ausgezeichnet. Benno Feichter berichtet.
3: The Golden Lion goes to Woman Unknown.
4: Ihr Film erzähle die Geschichte von Frauen, die unsichtbar und ohne Stimme seien, so Mayel Tuki, eine von nur 2 Regisseurinnen im heurigen Wettbewerb.
5: Of women who are invisible and voiceless.
4: Das dänische Historiendrama zeichnet den sozialen Aufstieg einer Frau im Kopenhagen der späten 1940er Jahre nach, die mit ihrer Vergangenheit konfrontiert, um ihre neue Position kämpfen muss. Hauptdarstellerin Mathilde Assel wurde mit dem Schauspielpreis ausgezeichnet, wie auch US-Star John Malkovich für seine Hauptrolle in der schwarzhumorigen Komödie Wild Horse 9.
6: Thank you so much.
4: Den großen Preis der Jury erhielt der Südkoreaner Lee Chang-dong für Possible Love. Mit dem Regiepreis wurde Ilya Chanowski für Dao ausgezeichnet.
1: Berichtet Benno Feichter. In Mils und Hall in Tirol ist gestern am späten Nachmittag ein größerer Polizeieinsatz ausgelöst worden. Aus beiden Gemeinden war gemeldet worden, dass ein bewaffneter Mann herumlaufe. Bei der Fahndung wurde ein Fußballspiel unterbrochen, aber weder der Gesuchte noch eine Waffe gefunden. Das waren die Nachrichten mit Christina Greunz. Das Wetter.
7: Von Norden zieht heute Regen auf. Am meisten regnet es von heute Nachmittag bis morgen Nachmittag vom Tiroler Unterland bis ins westliche Niederösterreich. Hier kommen verbreitet 10 bis 20, vereinzelt auch bis etwa 40 Liter pro Quadratmeter zusammen. Derzeit in Wien und Eisenstadt wolkig bei 14 Grad, St. Pölten, Linz und Salzburg bewölkt 15, Innsbruck wolkig 10, Bregenz heiter 13 und Graz und Klagenfurt bewölkt 13 Grad. Von Salzburg bis ins Burgenland ziehen immer wieder Wolken durch. Die Sonne zeigt sich nur gelegentlich, eher noch am Vormittag. Und im Laufe des Tages taucht von Bayern und Tschechien her etwas Regen auf. Mehr Sonne geht sich noch in Vorarlberg, Tirol und Kärnten aus. Am Abend und in der Nacht regnet es zunächst auch im Westen, nach Mitternacht vereinzelt auch im Süden. Mäßiger in Ober- und Niederösterreich, teilweise lebhafter Westwind und Höchstwerte von 18 bis 24 mit viel Sonne bis zu 26 Grad. So viel zum Wetter mit Nicola Biemeier.
8: Und Sie sind sicher unterwegs mit dem Radio Tirol Verkehrsservice und den Infos von Erik Werder-G.
9: Guten Morgen. Ja, auf den Straßen merkt man, dass Sonntag ist. Es ist ruhig und es sind uns keine Störungen gemeldet worden. Wenn Sie etwas sehen, gerne anrufen unter der Nummer Stern 300. Gute und vor allem eine sichere Fahrt.
10: Guten Morgen, Tirol.
8: Um genau 8:04. Schön, dass Sie da sind. Mit wem verbringen denn Sie am liebsten Ihren Sonntag?
10: Wir sind Eltern, andere Verwandte, mein Bruder, Freundinnen und Freunde. Also wirklich ganz bunt durchgemischt.
11: Mein Partner und meine Eltern, meine Schwester, natürlich auch die Freunde.
12: Freunde gehören bei mir auch dazu. Verwandte, wenn sie jetzt im gleichen Ort leben und wenn ich viel mit ihnen zu tun habe, natürlich auch.
8: Und wir verbringen unseren Sonntag am liebsten mit Ihnen.
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0: Schönen guten Morgen am Sonntag, 7:45 ist es. Und wenn wir so gerade beim Fenster hinaus spüren, überlegen wir noch einmal ins Schwimmbad oder ob der frischen Frühtemperatur doch lieber in den Wald, auf einen Spaziergang im warmen Jackele. Vielleicht finden wir sogar noch Schwammerlen fürs Mittagessen. Je herbstlicher es wird, desto attraktiver werden unsere Wälder wieder. So gesund und fit oder sie gesund und fit zu erhalten, ist Aufgabe der Bundesforste. Und an diesem Wochenende veranstalten sie in ganz Österreich Führungen, bei denen sie zeigen, wie sie den Wald an den Klimawandel anpassen. Radio Tirol-Reporter Kurt Arbeiter hat so eine Waldführung in Gnadenwald mitgemacht.
1: Baumarten erkennen. Das ist die Aufgabe, die uns Nadine Werner, Ökologin bei den Bundesforsten, mit auf den Waldweg gibt. Und da gibt es hier in Gnadenwald einiges zu sehen. Die gezahnten Blätter einer Eiche, zwischen den Fichten immer wieder die glatten Stämme von Buchen und da aus dem Unterholz reckt sich spitz eine junge Tanne. Man sieht den Bäumen hier gar nicht an, dass sie einen extrem heißen, trockenen Sommer hinter sich haben. Noch nicht, sagt die Ökologin.
2: Man muss einfach wirklich schauen, wie sie im Frühjahr wieder austreiben, ob sie normal tun oder ob sie wirklich permanente Schäden haben.
1: Besonders hitzegefährdet ist die Tiroler Hauptbaumart, die Fichte.
2: Die Fichte ist gestresst und weniger tolerant. Sie produziert weniger Harz, weil weniger Flüssigkeit da ist und kann sich dementsprechend schlechter gegen Borkenkäferattacken wehren.
1: Die Borkenkäfer zu beobachten gehört daher zu den Hauptaufgaben der Bundesforste.
2: Heuer ist es bis jetzt so, dass es eigentlich die Borkenkäferschäden auf dem Niveau sind von letztem Jahr. Und es ist gar nicht so hoch. Also es ist relativ niedrig noch. Wir hoffen, es bleibt so.
1: Um den Wald für weitere heiße Sommer zu stärken, versuchen die Bundesforste, reine Fichtenbestände mit widerstandsfähigeren Baumarten zu durchmischen.
2: Wir sehen immer noch die Fichte, wenn auch in weniger Anteilen. Wir sehen Tannen, wir sehen Laubhölzer, wir sehen Biotopbäume, das heißt Bäume, die, man wird vielleicht sagen, Schiercher sind, die nicht gerade gewachsen sind und so für Tiere Habitate bilden.
1: Kurzum, einen natürlichen Mischwald, der bald zum ersten bunt gefärbten Herbstspaziergang einladen wird.
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0: Halb neun ist es jetzt und Sie sind sich unterwegs mit dem Radio Tirol Verkehrsservice. Ja, auch Reisesonntag, oder, Erik?
1: Schönen guten Morgen. Ja, das geht jetzt schon ein bisschen los. 15 Minuten Zeitverlust aktuell auf der B179 der Fernpassstraße Richtung Nassereit zwischen Heiterwang und Wengle. Aber ansonsten in Tirol derweil noch, sage ich mal ganz vorsichtig, halbwegs ruhig, gute und vor allem sichere Fahrt.
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3: Am Mikrofon begrüßt Sie Birgit Mariacher. Einen schönen guten Morgen. Schulassistenten sind für viele Kinder unverzichtbar, für die Gemeinden aber eine enorme finanzielle Belastung. In Teilen Tirols sind die Kosten zuletzt förmlich explodiert. Die Bildungsdirektionen sollen künftig dafür verantwortlich sein. Darauf hat man sich bereits geeinigt. Doch die Umsetzung lässt auf sich warten und das sorgt für Kritik, Sophie Museder.
4: Schulassistenzen unterstützen Kinder, die im Unterricht besondere Hilfe benötigen. In 10 Tiroler Gemeinden sind die Ausgaben dafür laut Städtebund zuletzt von insgesamt 6,4 auf 17 Millionen Euro gestiegen, ein Plus von 167%. Manche Gemeinden, darunter Telfs, hatten in den letzten Jahren eine Steigerung von über 1000%. Im Rahmen der Reformpartnerschaft hat man im Juli mit Bund und Land vereinbart, dass die Bildungsdirektionen die Verantwortung und Finanzierung für das Unterstützungspersonal übernehmen. Wann das geschieht, ist aber noch offen. Tirols Städtebund-Vorsitzender und Innsbrucks Bürgermeister Johannes Anzengruber macht Druck auf die Bundesregierung. Er fordert eine rasche Umsetzung. Andernfalls prüfe der Städtebund ein Verfahren vor dem Verfassungsgerichtshof.
3: In Mils bei Hall hat es gestern einen größeren Polizeieinsatz gegeben. Auch ein Fußballspiel wurde unterbrochen. Aus beiden Gemeinden war gemeldet worden, dass ein bewaffneter Mann herumlaufe. Am Ende gab es Entwarnung, die Aufregung war aber groß. Roman Wagner berichtet.
5: Am Sportplatz in Mils spielen die Hausherren gerade gegen Wörgl. Es läuft die 85. Spielminute von der Uhr. Plötzlich tauchen mehrere Polizeibeamte mit Waffe und schusssicherer Weste auf. Das Spiel wird unterbrochen. Zuvor hatte jemand bei der Polizei gemeldet, dass ein Mann mit einer Schusswaffe Richtung Sportplatz unterwegs sei. Mils-Kapitän Manuel Eiterer.
6: Wenn man dann die Polizei da sieht, der schwer bewaffnet mit Schutzausrüstung, war das natürlich für uns schon einmal ein Schock, sage ich. Es ist dann alles sehr gediegen abgelaufen. Ich glaube, es ist dann entspannter Gott sei Dank gewesen. Oder beziehungsweise hat man dann jetzt als Außenstehender eh nicht so viel mitgekriegt.
5: Der Einsatz am Fußballplatz dauert nur 15 Minuten und wird ergebnislos abgebrochen. Kurz danach schlägt jemand im benachbarten Hall Alarm. Wieder soll ein Mann mit Waffe gesehen worden sein. Auch hier verläuft die Fahndung negativ.
3: Und Radprofi Felix Gall greift nach dem nächsten Achtungserfolg. Der Osttiroler liegt vor der heutigen Schlussetappe der Vuelta der Spanien-Rundfahrt auf dem starken dritten Platz. Gestern auf der Königsetappe konnte er den Rückstand auf Platz 2 noch einmal verkleinern.
7: Es war wie erwartet ein super, super schwerer Tag. Es hat schon einiges an Energie gekostet, die Attacken zuzufahren. Ich glaube, dann am Schlussanstieg war jeder ziemlich am Ende seiner Kräfte und ich wollte dann mit einem starken Finish das zu Ende bringen und ich glaube, das ist mir gelungen, jetzt noch gut überstehen und dann, glaube ich, war das eine sehr erfolgreiche Volta.
3: Auf der Schlussetappe heute dürfte sich an der Platzierung von Gall nichts mehr ändern. Damit ist er der erste Österreicher, der es bei der Vuelta a España unter die Top 3 schafft. Außerdem wäre es für Gall heuer der bereits zweite Grand Tour Podestplatz nach Rang 2 beim Giro.
0: Zum Radio Tirol Wetterservice wird heute oft noch einmal sonnig, aber gegen Abend kommt dann ein Wetterumschwung. Guten Morgen, Manfred Bauer vom GSW Wetterdienst.
8: Guten Morgen. Ja, in der Nacht auf morgen regnet es zeitweise, aber tagsüber, wie du sagst, hat meist noch die Sonne das Sagen. Dazu gibt es zeitweise höhere Wolken, die im Laufe des Nachmittags am ehesten im östlichen Unterland schon kompakter werden. Die Temperaturen steigen wieder auf 20 bis 24 Grad. In der Nacht auf morgen, wie gesagt, folgt etwas Regen. Morgen Montag anfangs noch trüb mit Schauern, die im Unterland am längsten halten. Von Westen her lockert es auf. Es wird zumindest zeitweise sonnig. Am Nachmittag dann auch im Unterland immer freundlicher. In Osttirol abseits dauern trocken bei einem Wechsel aus Wolken und Sonne. Am Dienstag lösen sich lokale Nebel und Hochnebel am Vormittag auf. Es wird sehr sonnig und spätsommerlich warm mit bis zu 27 Grad. Am Mittwoch noch bis in den Nachmittag hinein freundlich und warm. Dann folgt aber eine Kaltfront mit Regen und Abkühlung.

0: Es ist genau 8:45, Sonntag, der 13. September. Und der ist auch Tag des positiven Denkens. Ja? Soll uns einfach einmal da erinnern, dass oft schon kleine Dinge und schöne Gedanken für bessere Stimmung sorgen können.
1: Ja, weil alles viel schöner ist, oder? Weil das Leben dann sonniger ist, wenn man positiv denkt.
2: Wenn man einfach von der Früh aufsteht und sagt, es wird ein schöner Tag, ja, das hilft mir. Aber wenn ich aufstehe und sage, schaut wieder grausig, irgendwelche Kleinigkeiten, Unpässlichkeiten kommen bei jedem Menschen. Ne?
3: Du bist glücklicher im Leben, du hast mehr Freude, deine Mitmenschen sind glücklicher um dich herum, du erreichst mehr.
4: Freiheit, Spaß am Leben.
5: Ja, das bewirkt einfach, dass es mir gut geht. Ja, das Leben ist einfach besser.
0: Und dazu gehört auch Musik. Gute, vor allem launige, einfach große Hits, wie jetzt dieser hier von Albert Hammond.
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4: Am Mikrofon Christina Kreuz. Weniger Tempo bei der KI-Entwicklung. Das fordert jetzt auch der Chef des KI-Konzerns Anthropic. Die Gefahren durch eine unkontrollierte künstliche Intelligenz seien zu groß. Silvia Mises berichtet.
5: Die Warnung von Anthropic-Chef Dario Amodei kommt nur wenige Tage nach dem aufsehenerregenden Abgang einer seiner Forscher. Jacob Coxon wirft den großen KI-Entwicklern vor, eine Superintelligenz zu erschaffen, die die Menschheit auslöschen könnte, und zwar schon in wenigen Jahren.
6: It's not just me. Many people working in the industry, including people.
5: Das denke nicht nur ich, sondern viele Forscher, dass es eine erhebliche Chance gibt, dass die KI uns alle töten könnte. Coxon hat deshalb seinen Job gekündigt. So drastisch will Anthropic-Chef Amodei es nicht formulieren, aber auch er warnt jetzt davor, dass KI-Systeme, die sich zunehmend selbst verbessern, für den Menschen irgendwann nicht mehr kontrollierbar seien. Als mögliche Gefahren nennt er massive Cyberattacken auf kritische Infrastruktur und Bioterrorismus.
4: In Indonesien werden nach einem Fährunglück auf hoher See noch fast 130 Menschen vermisst. 115 Menschen wurden von nahen Schiffen in der Javasee gerettet. Rauer Seegang erschwert den Such- und Rettungseinsatz, der derzeit noch andauert. Die BRIC-Staaten, also unter anderem die Gründungsmitglieder Brasilien, Russland, Indien, China und Südafrika, haben sich bei ihrem Treffen in Neu-Delhi auf eine gemeinsame Erklärung geeinigt. Und zwar trotz des Irankriegs, der den Gipfel fast zum Scheitern gebracht hätte. Die Länder der BRICS-Gruppe wollen ein Gegengewicht zu westlichen Bündnissen darstellen. Bei dem Treffen war unter anderem Russlands Präsident Putin und Chinas Präsident Xi Jinping anwesend. Alexandra Siebenhofer berichtet.
7: Indiens Premier Narendra Modi zeigt sich zum Abschluss des BRICS-Gipfels in Neu-Delhi zufrieden. Die Staaten hätten sich auf eine gemeinsame Erklärung geeinigt, sagt Modi. Die heute verabschiedete Erklärung von Neu-Delhi gibt eine klare Richtung für unser gemeinsames Handeln vor. Man ruft zu extremer Zurückhaltung im Irankrieg auf und verurteilt Angriffe auf zivile Infrastruktur, freilich ohne Namen zu nennen. Dennoch war diese Einigung nicht einfach. Russland, China und Indien sitzen ebenso am Tisch wie die Erzfeinde Iran und Vereinigte Arabische Emirate, die sich derzeit als Feinde im Irankrieg gegenüberstehen. Dass sie miteinander sprechen, war ein wichtiger Erfolg des Gastgebers Indien.
4: Beim Ebola-Ausbruch in der Demokratischen Republik Kongo sind inzwischen mehr als 7000 Menschen nachweislich an Fieber erkrankt. Das geht aus den jüngsten Zahlen des Nationalen Gesundheitsinstituts hervor. Experten gehen von einer hohen Zahl nicht erfasster Fälle aus. Seit Beginn der Epidemie, die ab Mitte Mai zahlenmäßig erfasst wurde, sind rund 3400 Menschen gestorben. Das waren die Nachrichten mit Christina Greunz. Das Wetter.
8: In vielen Regionen Österreichs kommen bis morgen Nachmittag ein paar Liter Regen pro Quadratmeter dazu, am meisten vom Tiroler Unterland bis ins westliche Niederösterreich. Die nächsten Stunden sind von Vorarlberg bis Kärnten aber noch recht sonnig. Derzeit in Wien und Eisenstadt bewölkt bei 17 Grad, St. Pölten, Linz und Salzburg bewölkt 16, Innsbruck wolkig 12, Bregenz heiter 13 und Graz und Klagenfurt bewölkt 14 Grad. Vom Flachgau bis ins Burgenland und bis in die südliche Steiermark ist es eher bewölkt heute mit nur wenig Sonne und von Norden her ziehen Regenschauer herein. In Vorarlberg, Tirol und Kärnten ist es vorerst noch länger sonnig. Am Abend und in der Nacht regnet es zunächst auch im Westen, nach Mitternacht vereinzelt auch im Süden. Mäßiger in Ober- und Niederösterreich, teils lebhafter Westwind und Höchstwerte von 18 bis 24 mit viel Sonne bis 26 Grad. Morgen wechselhaft, windig und ähnlich warm. Mehr Sonne ist am Nachmittag dabei. So viel zum Wetter mit Nicola Biermeier.
1: 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Um 8:04 ja, nimmt der Reiseverkehr jetzt langsam Fahrt auf, Erik.
9: Ja, mit dem Tag, mit dem fortschreitenden Tag geht es immer weiter ein bisschen los. Schauen wir auf die Fernpassstraße B179 Richtung Nassereit zwischen Heiterwang und Wengle. 25 Minuten Zeitverlust aktuell und dichterer Verkehr auch beim Autobahngrenzübergang Kufstein-Kiefersfelden auf der Inntal-Autobahn bei der Ausreise nach Deutschland. Ungefähr 10 Minuten länger messen die Verkehrssensoren. Und geblitzt wird auf der A12 der Inntal-Autobahn Richtung Kufstein bei Zierl Ost. Wenn Sie etwas sehen, gerne melden unter der Nummer Stern 300. Gute und vor allem sichere Fahrt.
1: Barbara Kohler da. Der Sonntag meldet sich heute mit Sonnenschein, mit angenehmen Temperaturen und einem freundlichen Hinweis. Der Haushalt kann warten. Das schöne Wetter nicht. In diesem Sinne.
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0: bisschen Ruhe, bitte.
1: Ja, die Kriminalbühne probt gerade für ihr neues Stück. Ich habe da mal für Sie durch das Proberaum Schlüsselloch gehört. Es spielen Verena Kowi, Lilli Staudegl und Peter Wolf. Ich sag nur, ein Mordssonntag.
2: Wir haben heute Nacht hier im Viertel eine Frauenhand entdeckt. In einem Mülleimer, in einer Waschmittelverpackung.
3: In einer Waschmittelverpackung?
4: Wie unappetitlich.
2: Und wissen Sie, wessen Hand das war? Die Hand von Frau Marie Clementine Schofferschor, der Gulu-Braut. Vermisst seit der Nacht vom 30. auf den 31.
1: Donnerstag ist Premiere von Ein Mordssonntag im bereits ausverkauften Bierstindl in Innsbruck. Viel über das französische Stück und die Geschichte wollte das Team der Kriminalbühne nicht wirklich verraten. Was ich Ihnen dennoch entlocken konnte, hören Sie gleich nach Musik von ABBA.

0: Viertel nach neun ist es. Wünsche einen angenehmen Sonntag, Tirol. Hinter jeder gelungenen Aufführung stecken viele Stunden Arbeit, Textlernen und natürlich jede Menge Proben. Und genau die laufen derzeit auf Hochtouren für das neue Stück der Kriminalbühne Ein Mordsonntag. Es ist ein irrwitziges Katz-und-Maus-Spiel voller Verdächtigungen, Missverständnissen und schwarzem Humor mit äußerst liebenswert schrägen Figuren. Regie und Ausstattung Katharina Troja, es spielen Lilli Staudegel, Peter Wolf und Verena Kowi, die für ihr neues Programm eine Geschichte für nur drei Darsteller gesucht hat.
1: Und dann bin ich auf das Stück gestoßen, Ein Mordsonntag mit zwei Damenrollen und einer Herrenrolle. Wir haben das gelesen und waren begeistert. Wir haben dann die Regisseurin, die Kathi Treuer, gefragt, ob sie das machen will. Sie hat es gelesen und war begeistert. Und jetzt ist es soweit, 17. September. Premiere.
0: Passt ja heute wunderbar zum Sonntag, der Mordsonntag. So ein bisschen in groben Zügen, um was geht's?
1: Um einen Sonntag und um einen Mord.
0: Toll! Darf man nicht mehr verraten?
1: Du wirst nicht verraten, weil wenn ich das jetzt verrate, dann wird es ein Hörspiel und dann kommt keiner mehr.
0: Ja, stimmt, dann frage ich mal die Lilli, was waren denn so die Herausforderungen in dem Stück als du in deiner Rolle?
2: Das hat schon angefangen mit den Kostümen. Ich bin ja das nicht gewohnt, sehr feminin mich anzuziehen und so mit Rüschen und Pelzchen und ein paar Kristalle und dann auch noch Lockenwickler im Haar.
0: Steht aber gut.
2: Mei, danke, das ist sehr lieb. Was magst du denn trinken?
0: Prosecco.
2: Nein, es ist, war eine totale Herausforderung für mich und ich bin auch jetzt schon ziemlich aufgeregt. Also ich fühle mich eigentlich heute schon, als wenn Premiere wäre, so ein bisschen ein angenehmes Gefühl. Und Herausforderung natürlich, mit einem Mann zu spielen.
0: Dann fragen wir den Mann, was die Herausforderung ist, mit zwei Damen zu spielen.
3: Ja, das ist, man kann sich vorstellen, wie das ist, wenn man mit zwei Naturgewalten auf der Bühne steht. Und teilweise zwischen diesen beiden aufgerieben wird.
0: Was ist deine Rolle?
3: Der Inspektor Spinchot. Also der am Sonntag kommt, um den Mord aufzuklären
0: oder
3: auch nicht.
0: Dann fragen wir noch die Regisseurin.
4: Also mit den dreien, mit der Lilli Staudigl, der Verena Kowi und dem Peter Wolf zu spielen, das war eigentlich keine große Herausforderung, weil sie einfach alle drei ihr Handwerk verstehen und ganz toll sein auf der Bühne. Die Herausforderung war tatsächlich eher die Ausstattung. Es soll ja als mobile Produktion funktionieren und das Stück tatsächlich zu konzipieren, dass alles in ein kleines Auto passt, das war eigentlich das Schwierige. Aber das hat Gott sei Dank recht gut funktioniert, glaube ich.
0: So gefühlstechnisch, wie geht es Ihnen vor der Premiere immer?
4: Naja, kurz vor der Premiere ist immer Chaos im Kopf und man kann es gar nicht mehr einschätzen. Ist es jetzt wirklich toll oder ist es nicht toll? Aber ich glaube, es ist richtig toll geworden und richtig lustig und spannend. Also kommt und schaut es eigentlich an, die drei sind toll.
0: Die Premiere von Ein Mordsonntag am Donnerstag ist bereits ausverkauft, gibt aber im September und Oktober weitere Termine, finden Sie alles im Internet.
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4: Es ist 9:30 und wir schauen zum Reiseverkehr, Erik.
5: Ja, die Klassiker. Fernpassstraße B179 Richtung Nassereit zwischen Reute und Wengle. Mehr als eine halbe Stunde Zeitverlust aktuell. Und dichterer Verkehr beim Autobahngrenzübergang Kufstein-Kiefersfelden auf der Inntal-Autobahn bei der Ausreise nach Deutschland vor allem. Circa 10 Minuten länger messen da die Verkehrssensoren. Und geblitzt wird auf der A12 der Inntal-Autobahn Richtung Kufstein bei Zierl Ost. Gute und vor allem eine sichere Fahrt.
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7: Mit Birgit Mariacher einen schönen Vormittag. Eine 50-jährige Bergsteigerin ist gestern im Bereich der Brennerspitze bei Neustift im Stubaital ausgerutscht und rund 100 Meter über steiles, grasbewachsenes Gelände abgestürzt. Dabei zog sie sich schwere Kopfverletzungen zu. Ihr Mann rief die Rettungskräfte. Die Frau wurde mit dem Rettungshubschrauber in die Klinik gebracht. Für E-Mopeds gelten ab 1. Oktober strengere Regeln. Sie werden dann wie andere Kraftfahrzeuge auch behandelt. Damit werden unter anderem Führerschein, Kennzeichen und eine Versicherung Pflicht. Die Polizei kündigt bereits verstärkte Kontrollen an. Roman Wagner.
8: E-Mopeds werden rechtlich nicht mehr als Fahrräder, sondern als Kraftfahrzeuge eingestuft. Wer damit unterwegs ist, braucht ab Oktober zumindest einen Moped-Führerschein. Das Elektromoped muss zugelassen und haftpflichtversichert werden und bekommt dann ein Kennzeichen mit grüner Aufschrift. Vorgeschrieben ist außerdem ein Sturzhelm beim Fahren. Die Alkoholgrenze sinkt von 0,8 auf 0,5 Promille. Auf Gehsteigen, Gehwegen und Radwegen dürfen die E-Mopeds künftig nicht mehr fahren. Sie gehören auf die Straße. Die neuen Regeln sollen laut Angaben des Landes Konflikte und Unfälle verhindern. Präsentiert wurde das neue Regelwerk schon im Frühjahr. Wer momentan also noch ohne Führerschein und Versicherung unterwegs ist, hat noch bis Anfang Oktober Zeit. Dann wird die Polizei die Vorschriften verstärkt kontrollieren.
7: Und im Naturpark Kaunergard im Oberland läuft derzeit ein Projekt zum Schutz von Wildbienen. Erstmals ist eine Erhebung der Tiere an den Flierser Sonnenhängen durchgeführt worden. 50 verschiedene Arten konnten im Gebiet bisher nachgewiesen werden, darunter auch spezielle Exemplare. Besonders vorteilhaft sei dabei das trockenwarme Klima, sagt Projektleiterin Emily Mattes.
9: Dann handelt es sich ja bei dem Erhebungsgebiet um ein Gebiet, das bereits unter Schutz steht. Dort wird extensiv beweidet, also mit wenigen Tieren beweidet, was aber dazu führt, dass die Strukturen, die es aktuell dort gibt, eben erhalten bleiben, dass die Flächen nicht verbuschen. Also der Lebensraum ist ein sehr hochwertiger.
7: Das Projekt läuft noch bis Ende des Jahres. In den nächsten Wochen werden die beobachteten Arten genauer bestimmt.
4: Zum Radio Tirol Wetterservice ist schon recht sonnig im Land. Nur im Unterland vom Kaiserwinkel bis Richtung Zillertal, da versteckt sich die Sonne immer wieder hinter den Wolken. Die Temperaturen in der Früh noch recht frisch, zwischen 5 und 10 Grad, aber legen dann einen ordentlichen Sprint hin und erreichen 19 bis 24 Grad. In Osttirol dazu ein Tauernwind, der ihnen ums Nasal weht. Am Abend dann werden die Wolken immer dichter und in der Nacht auf Montag gibt es die ersten Regenschauer. Der Montag selber dann in Nordtirol noch grau und stellenweise nass. Die gute Nachricht, die Schauer machen sich am Vormittag zunehmend aus dem Staub.
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0: Gilbert O'Sullivan um 9:45 in Guten Morgen Tirol. Heute Nachmittag startet der große Preis von Spanien. Zum ersten Mal seit 1981 nicht in Barcelona, sondern wieder in Madrid. Und dafür ist extra eine neue Strecke gebaut worden, der Madring. Und der hat im Vorfeld auch für viel Unmut in der Bevölkerung gesorgt. Marin Häusermann berichtet.
1: Die neue Strecke in Madrid bietet einige Tücken. So etwa die längste Steilkurve in der Formel-1-Geschichte. Auf 550 Metern müssen sich Fahrer und Rennwägen beweisen. Wie gefährlich die Strecke ist, hat sich schon am Freitag gezeigt. Bei einer Probefahrt kommt es zu einem Crash. Ein Auto steht in Flammen. Formel-1-Fans sind aufgeregt. Andere stoßen sich an dem neuen Touristenmagnet der spanischen Hauptstadt. Es fehle Transparenz über die tatsächlichen Kosten, sagt Paco von einer Nachbarschaftsorganisation. Sorgen bereiten außerdem die Luftverschmutzung, der Lärm und die steigenden Immobilienpreise. Es wird erwartet, dass 80.000 Menschen für den großen Preis von Spanien nach Madrid kommen. Genau das, was die Stadtverwaltung sich wünscht. Viele Touristen, die die Wirtschaft ankurbeln.
0: Ja, und wir berichten in ORF 1 ab 13.35 Uhr. Die kleine Sensation, Lando Norris holt sich in Madrid die Pole Position und überrascht damit die favorisierten Mercedes.

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0: Herzlich willkommen zum katholischen Sonntagsgottesdienst aus der Wallfahrtskirche Maria im Gebirge in der Pfarre Salapulca in Niederösterreich, live übertragen von ORF 3 und Radio Niederösterreich für die ORF Regionalradios. Sie hören unter anderem die Messe in G von Christopher Tambling, gesungen und musiziert vom Chor des Pfarrverbandes und Instrumentalisten unter der Leitung von Beate Steindl, die auch an der Orgel ist. Mit der Gemeinde feiert Pfarrmoderator Stefan Matula den Gottesdienst. Zu Beginn stellt Traude Höchtl die Pfarre Salapulca vor.
1: Grüß Gott und guten Morgen aus Maria im Gebirge. Unsere Kirche nennen wir seit alters her kurz und liebevoll das Biri, unser Biri. Die Kirche Maria im Gebirge ist seit dem Mittelalter als Wallfahrtskirche bekannt und wurde als die Schwester von Maria Zell bezeichnet. Direkt unter dem Hochaltar liegt in circa 16 Meter Tiefe eine Quelle mit Heilwasser. Sie tritt erst in mehreren hundert Metern Entfernung beim Biribründel zutage. Das Biriwasser nehmen die Pilgerinnen und Pilger gerne mit nach Hause. Heute feiern wir den Dirndlquantsonntag, an dem regionale Verbundenheit und das Miteinander in Gemeinschaft im Mittelpunkt stehen. Gestatten Sie mir nun, Ihnen zu Hause und uns allen hier einen wunderschönen Gottesdienst zu wünschen und einen gesegneten Sonntag, der ganz in Ihrem Sinn sein möge.

Im Namen des Vaters und des Sohnes und des Heiligen Geistes. Amen. Der Herr sei mit euch. Liebe Schwestern und Brüder, liebe Zuschauer und Zuschauerinnen des ORF, herzlich willkommen zur heutigen Heiligen Messe hier in der Wallfahrtskirche Maria im Gebirge im Waldviertel. Heute feiern wir den Dringwandsonntag. Die festliche Tracht erinnert uns daran, wie wertvoll es ist, Wurzeln zu haben und miteinander verbunden zu sein. Gerade hier an diesem Marienwallfahrtsort dürfen wir diese Verbundenheit auch im Glauben erfahren. Maria, die Mutter Jesu, die seit Jahrhunderten eine Begleiterin der Menschen und lädt uns ein, unser Leben vertrauensvoll in Gottes Hände zu legen. Ein herzliches Grüß Gott allen, die heute hier in Maria im Gebirge mitfeiern und allen, die über den ORF mit uns verbunden sind. Bringen wir nun unsere Freude, aber auch unsere Sorgen und Anliegen vor Gott und feiern wir gemeinsam diese heilige Messe. Am Anfang des Gottesdienstes grüßen wir Gott in den Kirchenrufen.

Der allmächtige Gott, erbarme sich unser, erlasse uns die Sünden nach und führe uns zum ewigen Leben. Amen. Loben wir Gott im Glorialied. Ehre sei Gott in der Höhe.

0: Gott, du Schöpfer und Lenker aller Dinge, sei gnädig auf uns. Gib, dass wir dir mit ganzem Herzen dienen und die Macht deiner Liebe an uns erfahren. Darum bitten wir durch Jesus Christus, deinen Sohn, unseren Herrn und Gott, der in der Einheit des Heiligen Geistes mit dir lebt und herrscht in alle Ewigkeit.
1: Amen. Lesung aus dem Buch Jesus Sirach. Groll und Zorn, auch diese sind Gräuel, und ein sündiger Mann hält an ihnen fest. Wer sich rächt, erfährt Rache vom Herrn. Seine Sünden behält er gewiss im Gedächtnis. Vergib deinem Nächsten das Unrecht, dann werden dir, wenn du bittest, deine Sünden vergeben. Ein Mensch verharrt einen Menschen im Zorn, beim Herrn aber sucht er Heilung. Mit einem Menschen gleich ihm hat er kein Erbarmen, aber wegen seiner Sünden bittet er um Verzeihung. Er selbst, ein Wesen aus Fleisch, verharrt im Groll. Wer wird seine Sünden vergeben? Denk an das Ende, lass ab von der Feindschaft. Denk an Untergang und Tod und bleib den Geboten treu. Denk an die Gebote und grolle dem Nächsten nicht. Denk an den Bund des Höchsten und übersieh die Fehler. Wort des lebendigen Gottes. Amen.

Lesung aus dem Brief des Apostels Paulus an die Gemeinde in Rom. Schwestern und Brüder, keiner von uns lebt sich selber und keiner stirbt sich selber. Leben wir, so leben wir dem Herrn. Sterben wir, so sterben wir dem Herrn. Ob wir leben oder ob wir sterben, wir gehören dem Herrn. Denn Christus ist gestorben und lebendig geworden, um Herr zu sein über Tote und Lebende. Wort des lebendigen Gottes.

0: Der Herr sei mit euch.
1: Und mit deinem Geiste.
0: Aus dem Heiligen Evangelium nach Matthäus.
1: Ehre sei dir, o Herr.
0: In jener Zeit trat Petrus zu Jesus und fragte: Herr, wie oft muss ich meinem Bruder vergeben, wenn er gegen mich sündigt? Bis zu 7-mal? Jesus sagte zu ihm: Ich sage dir nicht bis zum 7-mal, sondern bis zu 70-mal 7-mal. Mit dem Himmelreich ist deshalb wie mit einem König, der beschloss, von seinen Knechten Rechenschaft zu verlangen. Als er nun mit der Abrechnung begann, brachte man einen zu ihm, der ihm 10.000 Talente schuldig war. Weil er aber das Geld nicht zurückzahlen konnte, befahl der Herr, ihn mit Frau und Kinder und allem, was er besaß, zu verkaufen und so die Schuld zu begleichen. Da fiel der Knecht vor ihm auf Knie und bat: Hab Geduld mit mir. Ich werde dir alles zurückzahlen. Der Herr des Knechtes hatte Mitleid, ließ ihn gehen und schenkte ihm die Schuld. Als nun der Knecht hinausging, traf er einen Mitknecht, der ihm 100 Denare schuldig war. Er packte ihn, würgte ihn und sagte: Bezahl, was du schuldig bist. Da fiel der Mitknecht vor ihm nieder und flehte: Hab Geduld mit mir. Ich werde es dir zurückzahlen. Er aber wollte nicht, sondern ging weg und ließ ihn ins Gefängnis werfen, bis er die Schuld bezahlt habe. Als die Mitknechte das sahen, waren sie sehr betrübt. Sie gingen zu ihrem Herrn und berichteten ihm alles, was geschehen war. Da ließ ihn sein Herr rufen und sagte zu ihm: Du elender Knecht, deine ganze Schuld habe ich dir erlassen, weil du mich angefleht hast. Hättest nicht auch du mit deinem Mitknecht Erbarmen haben müssen, so wie ich mit dir Erbarmen hatte? Und in seinem Zorn übergab ihn der Herr den Peinigern, bis er die ganze Schuld bezahlt habe. Ebenso wird mein himmlischer Vater euch behandeln, wenn nicht jeder seinen Bruder von Herzen vergibt. Evangelium.

Liebe Schwestern und Brüder, liebe Zuschauer und Zuschauerinnen des ORF. Heute ist ein besonderer Tag, besonderen Sonntag hier in Maria im Gebirge. Wir feiern den 24. Sonntag im Jahreskreis und wir feiern den Dirngwandsonntag. Wenn wir heute in unsere Kirche schauen, sehen wir ein wunderschönes Bild. Menschen in Dirndl und Tracht, festlich gekleidet, verbunden in einem gemeinsamen Gottesdienst. Doch hinter diesem äußeren Zeichen steckt mehr. Der Dirngwandsonntag erinnert uns an unsere Heimat. Hier in

die älter ist als wir selbst. Vielleicht wurde manches Stück in einer Familie weitergegeben. Vielleicht erinnert uns eine bestimmte Tracht an einen Menschen, der uns viel bedeutet hat. Darum geht es heute auch um eine wichtige Frage. Was wollen wir von einer Generation zur nächsten weitergeben? Natürlich können es Bräuche sein, Lieder, Feste, Geschichten und Traditionen. Aber wenn unsere Heimat eine gute Zukunft haben soll, müssen wir noch etwas anderes weitergeben. Menschlichkeit, Zusammenhalt, Glauben und die Bereitschaft, füreinander da zu sein. Und genau an diesem Punkt begegnet uns das heutige Evangelium. Jesus sagt, Vergebung darf nicht an einer bestimmten Zahl scheitern. Dann erzählt er das Gleichnis von einem Diener, dem eine gewaltige Schuld erlassen wird. Der Diener erhält einen neuen Anfang. Aber kaum ist er draußen, begegnet er einem Menschen, der ihm eine viel kleinere Schuld schuldet und weigert sich zu vergeben. Und hier liegt der entscheidende Punkt. Er hat selbst Barmherzigkeit erfahren, aber er ist nicht bereit, Barmherzigkeit weiterzugeben. Liebe Schwestern und Brüder, ist das nicht manchmal auch unser Problem? Wir wünschen uns eine gute Gemeinschaft und sprechen gerne von Zusammenhalt und Heimat. Aber Gemeinschaft ist nicht nur dann schön, wenn alle miteinander einer Meinung sind. Gerade dort, wo Menschen eng miteinander verbunden sind, entstehen auch Spannungen. In Familien, in Vereinen, in unseren Dörfern und auch in unseren Pfarrgemeinden. Manchmal sind es Kleinigkeiten. Ein Wort, das falsch verstanden wurde, eine Entscheidung, mit der jemand nicht einverstanden war, eine alte Geschichte, über die man noch immer spricht. Und manchmal sind es schwere Verletzungen. Dann kann es passieren, dass Menschen jahrelang nebeneinander leben, aber nicht mehr miteinander. Der Dirnquan-Sonntag kann uns heute daran erinnern. Heimat bedeutet nicht nur, denselben Ort zu teilen. Heimat bedeutet, miteinander verbunden zu sein. Und diese Vergebung, Verbindung, diese Verbindung braucht Vergebung. Denn eine Gemeinschaft, in der niemand vergeben kann, wird irgendwann kalt. Eine Familie, in der alte Verletzungen immer wieder hervorgeholt werden, kann daran zerbrechen. Ein Dorf kann äußerlich miteinander feiern und innerlich trotzdem geteilt sein. Jesus zeigt uns heute einen Weg. Mach den ersten Schritt. Nicht, weil der andere immer recht hat. Nicht, was das Geschehen plötzlich umgeschehen wäre, sondern weil du selbst frei werden möchtest. Vergebung bedeutet nicht, dass wir Unrecht gutheißen. Vergebung bedeutet auch nicht, dass wir alles vergessen müssen. Vergebung bedeutet, ich will nicht mehr zulassen, dass der Hass mein Herz bestimmt. Ich lege die Verletzung in Gottes Hände. Und vielleicht öffne ich damit eine Tür für einen neuen Anfang. Liebe Schwestern und Brüder, der heutige Dirnquan-Sonntag ist deshalb eine schöne Gelegenheit, nicht nur auf unsere Vergangenheit zu schauen, sondern auch auf unsere Zukunft. Wir haben eine Verantwortung gegenüber den kommenden Generationen. Was werden unsere Kinder und Enkelkinder einmal von uns erzählen? Werden sie sagen, unsere Eltern und Großeltern haben ihre Traditionen bewahrt? Das wäre schön. Aber noch schöner wäre, sie haben uns gezeigt, wie man miteinander lebt, wie man sich nach einem Streit wieder die Hand reicht,
Wie man

dem anderen eine zweite Chance gibt, wie man nicht jedes alte Unrecht für immer festhält, wie man füreinander da ist, das wäre eine Tradition, die wirklich Zukunft hat. Der heutige Dirngwan-Sonntag lädt uns ein, Heimat nicht nur zu bewahren, sondern Heimat zu gestalten. Eine Heimat, in der Jung und Alt ihren Platz haben, eine Heimat, in der wir Unterschiede aushalten und eine Heimat, in der Versöhnung möglich ist. Liebe Schwestern und Brüder, liebe Zuschauer und Zuschauerinnen des ORF, vielleicht gibt es auch unter Ihnen jemanden, der heute an einen Menschen denkt, mit dem er sich nicht versöhnt hat. Nehmen Sie diese Frage mit in den heutigen Tag. Kann ich einen ersten Schritt machen? Vielleicht nur einen kleinen? Ein Telefonat, eine Nachricht, einen Gruß oder einfach ein Gebet? Herr, ich kann noch nicht vergeben, aber schenke mir die Kraft, damit zu beginnen. Gott hat uns zuerst vergeben. Wir leben von seiner Barmherzigkeit. Jesus sagt uns heute, vergib deinen Bruder, deiner Schwester von Herzen. Das ist vielleicht eine der schwierigsten Aufgaben unseres Glaubens, aber auch eine der schönsten. Denn wo Vergebung möglich wird, dort beginnt ein neuer Anfang. Wo Menschen wieder miteinander leben können, dort wird Heimat wirklich erfahrbar. Und wo wir Gottes Barmherzigkeit weitergeben, da wird etwas von Gottes Reich mitten unter uns sichtbar. Amen. Bekennen wir nun unseren Glauben. Ich glaube an Gott,

0: Voll Vertrauen bringen wir unsere Bitten vor Gott, der uns in seiner Liebe begleitet und uns in Maria ein Vorbild des Glaubens geschenkt hat.
1: Für die Kirche, dass sie den Menschen unserer Zeit mit Offenheit, Freude und Glaubwürdigkeit die frohe Botschaft verkündet und alle Suchenden Hoffnung schenkt. Christus, höre uns.
2: Christus, höre uns.
1: Für alle, die diesen Gottesdienst über Fernsehen, Radio oder Internet mitfeiern, dass sie sich mit unserer Gottesdienstgemeinde verbunden wissen und Gottes Nähe und Trost in ihrem Alltag erfahren. Christus, höre uns.
2: Christus, höre uns.
3: Für alle Pilgerinnen und Pilger sowie für die Menschen im Waldviertel, dass Maria im Gebirge für viele ein Ort der Stille, der Versöhnung und der neuen Hoffnung bleibt. Christus, höre uns.
2: Christus, höre uns.
3: Für die Verantwortlichen in Politik, Gesellschaft und Wirtschaft, dass sie Entscheidungen treffen, die dem Frieden dienen, die Schöpfung bewahren und besonders den Schwachen und Benachteiligten gerecht werden. Christus, höre uns.
2: Christus, höre uns.
4: Für die Kranken, Einsamen und Trauernden, dass sie Menschen an ihrer Seite finden, die ihnen Liebe, Zeit und Zuversicht schenken und dass Gott sie in ihrer Nähe stärkt. Christus, höre uns.
2: Christus, höre uns.
4: Für unsere Verstorbenen, heute im Besonderen von Monika Haslinger, für verstorbene Tante Mitzi Garhofer, dass sie bei Gott die ewige Heimat finden und wir alle in der Hoffnung auf die Auferstehung leben. Christus, höre uns.
2: Christus, höre uns.
0: Herr Jesus Christus, nimm unsere Bitten an und begleite uns mit deinem Segen. Dir sei Lob und Ehre in alle Ewigkeit.
2: Amen.

Lasset uns beten. Herr, nimm die Gebete und Gaben deiner Kirche an und was jeder Einzelne zur Ehren deines Namens darbringt, das werde allen zum Heil. Darum bitten wir durch Christus, unseren Herrn. Der Herr sei mit euch. Erhebet die Herzen. Lasset uns danken dem Herrn, unserem Gott. Wir danken dir, Vater im Himmel, und rühmen dich durch unseren Herrn Jesus Christus. Denn durch seine Geburt hat er den Menschen erneuert, durch sein Leiden unsere Sünden getilgt, in seiner Auferstehung den Weg zum Leben erschlossen und in seiner Auffahrt zu dir das Tor des Himmels geöffnet. Durch ihn rühmen dich deine Erlösten und singen mit den Chören der Engel das Lob deiner Herrlichkeit.

Ja, du bist heilig, großer Gott, du bist der Quell aller Heiligkeit. Darum kommen wir vor dein Angesicht und feiern in Gemeinschaft mit der ganzen Kirche den ersten Tag der Woche als den Tag, an dem Christus von den Toten erstanden ist. Durch ihn, den du zu deiner Rechten erhöht hast, bitten wir dich. Sende deinen Geist auf diese Gaben herab und heilige sie, damit sie uns werden Leib und Blut deines Sohnes, unseres Herrn Jesus Christus. Denn am Abend, an dem er ausgeliefert wurde und sich aus freiem Willen dem Leiden unterwarf, nahm er das Brot und sagte Dank, brach es, reichte es seinen Jüngern und sprach: Nehmet und esset alle davon, das ist mein Leib, der für euch hingegeben wird. Ebenso nahm er nach dem Mahl den Kelch, dankte wiederum, reichte ihn seinen Jüngern und sprach: Nehmet und trinket alle daraus, das ist der Kelch des neuen und ewigen Bundes, mein Blut, das für euch und für alle vergossen wird, zur Vergebung der Sünden, tut dies zu meinem Gedächtnis. Geheimnis des Glaubens. Darum, gütiger Vater, feiern wir das Gedächtnis des Todes und der Auferstehung deines Sohnes und bringen dir so das Brot des Lebens und den Kelch des Heiles dar. Wir danken dir, dass du uns berufen hast, vor dir zu stehen und dir zu dienen. Wir bitten dich, schenke uns Anteil an Christi Leib und Blut und lass uns eins werden durch den Heiligen Geist. Gedenke deiner Kirche auf der ganzen Erde und vollende dein Volk in der Liebe, vereint mit unserem Papst Leo, unserem Bischof Alois und allen Bischöfen, unseren Priestern und Diakonen und mit allen, die zum Dienst in der Kirche bestellt sind. Gedenke unserer Brüder und Schwestern, die entschlafen sind in der Hoffnung, dass sie auferstehen. Nimm sie und alle, die in deiner Gnade aus dieser Welt geschieden sind, in dein Reich auf, wo sie dich schauen von Angesicht zu Angesicht. Vater, erbarme dich über uns alle, damit uns das ewige Leben zuteil wird, in der Gemeinschaft mit der seligen Jungfrau und Gottesmutter Maria, mit ihrem Bräutigam, dem heiligen Josef, mit deinen Aposteln und mit allen, die bei dir Gnade gefunden haben von Anbeginn der Welt, dass wir dich loben und preisen durch deinen Sohn Jesus Christus. Durch ihn und mit ihm und in ihm ist dir Gott, allmächtiger Vater, in der Einheit des Heiligen Geistes alle Herrlichkeit und Ehre, jetzt und in Ewigkeit. Amen. Wir heißen Kinder Gottes und sind Kinder Gottes, darum beten wir voll Vertrauen.

Der Herr hat zu seinen Aposteln gesagt, Frieden hinterlasse ich euch, meinen Frieden gebe ich euch, deshalb bitten wir. Herr Jesus Christus, schau nicht auf unsere Sünden, sondern auf den Glauben deiner Kirche und schenke ihr nach deinem Willen Einheit und Frieden. Der Friede des Herrn sei allezeit mit euch. Gebt einander ein Zeichen des Friedens und der Versöhnung.

Seht das Lamm Gottes, das hinwegnimmt die Sünde der Welt. Kostet und seht, wie gut der Herr ist.

0: Herr, unser Gott, wir danken dir, dass du uns Anteil am Leib und Blut Christi gegeben hast. Lass nicht unser eigenes Streben Macht über uns gewinnen, sondern gib, dass die Wirkung dieses Sakramentes unser Leben bestimmt. Darum bitten wir durch Christus, unseren Herrn.
1: Amen.
0: Liebe Schwestern und Brüder, bevor wir auseinander gehen, möchte ich allen ein herzliches Vergelt's Gott sagen, die zum Gelingen dieser Feier beigetragen haben. Ein besonderer Dank gilt auch allen, die heute über den ORF mit uns verbunden waren. Möge die Botschaft dieser heiligen Messe uns in unseren Alltag begleiten. Nehmen wir den Segen Gottes mit auf unseren Weg, in unsere Familien, in unsere Gemeinschaften und in unsere Heimat. Maria, unsere Gottesmutter, möge uns begleiten und beschützen. Ich wünsche Ihnen allen einen schönen und gesegneten Dingwan-Sonntag. Auf Wiedersehen und Gottes Segen. Der Herr sei mit euch. Es segne euch der allmächtige Gott, der Vater und der Sohn und der Heilige Geist.
1: Amen.
0: Geht hin in Frieden.
1: Amen.

0: Das war der katholische Gottesdienst aus der Wallfahrtskirche Maria im Gebirge in der Pfarre Salapulca in Niederösterreich mit Pfarrmoderator Stefan Martula, musikalisch gestaltet vom Chor des Pfarrverbandes und Instrumentalisten unter der Leitung von Beate Steindl, die auch an der Orgel war. Nach dem Gottesdienst erreichen Sie das Team der Pfarre Salapulca telefonisch unter 0800 100 22 60. Noch einmal die Telefonnummer 0800 100 22 60. Tontechnik Wolfgang Fuchs, Andreas Treit und Christoph Ettel. Leiter der Übertragung Herbert Fröwirth.
1: 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Es ist 11 Uhr.
2: Am Mikrofon Christina Kreuz. Die rechtspopulistische Partei Reform UK von Nigel Farage hat einen neuen Rekord an Parteispenden aufgestellt. In den vergangenen Tagen hatten zwei Kryptounternehmer jeweils Zusagen in der Höhe von je 36 Millionen Pfund, also fast 42 Millionen Euro, erteilt. Es sind die höchsten Summen, die in Großbritannien je an eine Partei gespendet wurden, berichtet Katharina Wagner.
3: Insgesamt 72 Millionen Pfund, also fast 84 Millionen Euro, erhält die rechtspopulistische Partei Reform UK von zwei Großspendern. Beide von ihnen sind Chefs von Unternehmen für Kryptowährungen. Sie begründen die Großspenden folgendermaßen: Man wolle so der Partei von Nigel Farage ermöglichen, es mit traditionellen Parteien aufnehmen zu können. Die Rechtspopulisten von Reform UK erhielten bisher heuer mit 85 Millionen Pfund die mit weitem Abstand höchste Spendensumme unter den britischen Parteien. Gegen den Reform UK-Parteichef Nigel Farage wird ermittelt, er soll eine Spende von 5 Millionen Pfund für seinen Wahlkampf 2024 nicht deklariert haben. Polizeiermittlungen laufen ebenfalls gegen Parteienvertreter wegen der mutmaßlichen Verschleierung verbotener Spenden aus dem Ausland.
2: In der Straße von Hormuz ist erneut ein Schiff angegriffen worden. Eine Person wurde getötet, drei verletzt. Wer das Geschoss abfeuerte, ist derzeit unklar. Eine Vermittlerrolle bei Friedensgesprächen zwischen Russland und der Ukraine bieten Chinas Staatschef Xi Jinping und der indische Ministerpräsident Narendra Modi an. Der russische Präsident Putin begrüße diese Bereitschaft, so die staatliche Nachrichtenagentur TASS. Die drei Politiker nehmen am Wochenende am BRICS-Gipfel in Neu-Delhi teil. Zum Sport. Nächster Paukenschlag beim ÖFB. Nach dem Rücktritt von Marko Arnautovic aus der Nationalmannschaft und dem Ende von Sportdirektor Peter Schöttl legt nun Marcel Sabitzer eine überraschende Nationalteampause ein. Daniel Kulowitz.
4: Von einem endgültigen Abschied aus dem Nationalteam ist zwar zum Glück noch keine Rede, aber Marcel Sabitzer spricht in einer Aussendung von intensiven Jahren, zuletzt mit Euro, Club-WM oder Fußball-WM. Er sei 32 Jahre alt und wolle noch länger auf höchstem Niveau Fußball spielen und mit seinen Kräften sorgsam umgehen. Sabitzer wird dem Nationalteam in der Nations League also nicht zur Verfügung stehen, in jedem Fall mal bis zum Jahresende. Ein Comeback ist nicht ausgeschlossen. Das alles ist in vertrauensvoller Absprache mit Teamchef Ralf Rangnick passiert. Schade, aber nachvollziehbar, sagt der Teamchef über die Nationalteampause von Marcel Sabitzer.
2: In Schweden finden heute Parlamentswahlen statt. Der konservative Regierungschef Ulf Kristersson kämpft bei der heutigen Parlamentswahl um den Machterhalt. Seine Herausforderin ist seine Vorgängerin im Amt, die Sozialdemokratin Magdalena Andersson. Das waren die Nachrichten mit Christina Reinz.
5: Das Radio Tirol Wetterservice. Wir messen in Seefeld gerade 13 Grad, in Innsbruck sind es 15 Grad, in Kals 12 Grad und dann schauen wir noch nach Umhausen, da hat es 14 Grad. Das Thermometer, das kraxelt heute am Nachmittag auf bis 25, vielleicht sogar 26 Grad. Dazu gehen sich einige Sonnenstunden aus. In Richtung Nachmittagabend werden die Wolken speziell in Nordtirol dichter und in der Nacht auf morgen beginnt es dann zeitweise auch kräftig zu regnen. In Osttirol sind eher nur ein paar Regenschauer lokal dabei. Morgen am Montag geht es grau hinein in den Schulstart. Dicke Wolken hängen speziell über Nordtirol. Tagsüber gibt es dann immer längere Regenpausen und am Nachmittag kommt die Sonne durch. In Osttirol gibt es einen freundlichen Mix aus Sonne und Wolken. Die Höchstwerte morgen 24 Grad. Und jetzt um 4 Minuten nach 11 Rückreiseverkehr am Sonntagvormittag. Präsentiert von Erik Berdage.
6: Ja, da ist einiges los. Gehen wir es an. Starten wir auf der A13 der Brenner Autobahn. Eine halbe Stunde länger dauert es da Richtung Bozen zwischen Innsbruck und Patsch und 15 Minuten länger dauert es auf der Brenner Autobahn Richtung Bozen vor der Mautstelle Sterzing. Auf der B179 der Fernpaarstraße gibt es Stau im Reiseverkehr Richtung Nassereit. 45 Minuten Zeitverlust zwischen Reutte Nord und Wengle. Richtung Deutschland 15 Minuten Zeitverlust ungefähr zwischen Reutte und dem Grenztunnel Füssen. 10 Minuten länger dauert es im Zillertal auf der B169 Zillertalstraße talauswärts zwischen Fügen und der Blockabfertigung vor dem Brettfalltunnel. Auch 10 Minuten länger dauert es auf der B177 der Seefelder Straße Richtung Scharnitz am Zierlerberg. Autobahngrenzübergang Kufstein-Kiefersfelden, 15 Minuten Wartezeit bei der Ausreise nach Deutschland und großes deutsches Eck, Autobahn A8 Richtung Salzburg zwischen Traunstein und Neukirchen, 20 Minuten Zeitverlust wegen Bauarbeiten. Und ein paar Almabtriebe gibt es auch heute in Nauders, da rechnen, müssen Sie mit Behinderungen rechnen, auch in Zerfaus findet ein Almabtrieb statt, rechnen Sie mit Behinderungen, Festbeginn ist da um 11 Uhr, der Almabtrieb selbst dann um 13.15 Uhr und auch in Tarenz beginnt es um jetzt aktuell und die Tiere werden um ca. 13 Uhr beim Gasthaus Sonne erwartet. Gute Fahrt, viel Geduld und vor allem eine sichere Fahrt.
5: So, danke Erik Berdage und wir mixen für alle, die im Stau stehen, einen Nervenbehalt-Cocktail. Und hoffentlich gibt es Entspannung mit Horoscope von Harpo. Einen wunderbaren Sonntag, wo immer Sie sind bei uns in Tirol.
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10:45 am Sonntagvormittag. Und wir haben jetzt eine gute Nachricht. Ja, am Freitagnachmittag haben wir in Radio Tirol berichtet, der 4 Monate alte schwarze Kater von der Höttinger Alm ist vermisst gemeldet worden. Die Hüttenwirtin Nadia hat bei uns im Radio dann um Mithilfe gebeten, ob den irgendwer irgendwo quasi auf der Nordseite von Innsbruck gesehen hat. Und gestern am Nachmittag hat sie mir dann geschrieben, gute Nachricht, dank des Aufrufs in Radio Tirol ist der Ausreißer jetzt bei uns wieder aufgetaucht. Oh, Almkater ist also wieder zu Hause. Perfekt. Sonntagmittag kann kommen. Die Kaspressknödel sind beim Machen. Und dazu läuft jetzt in Radio Tirol Video Killed the Radio Star. Es sind die Buggles und wir wünschen einen wunderschönen Sonntag.

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0: Alle Hörerinnen und Hörer, die in Tirol bei uns leben. Und wir richten schöne Grüße aus an alle, die auf der Durchreise sind. Und ich glaube, das sind einige tausend. Erik Berder geht mit dem Radio Tirol Verkehrsservice. Sonntagvormittag, es staut sich quer durch Tirol.
1: Da müssen Sie etwas Geduld im Gepäck mit dabei haben. Gehen wir es durch, starten auf der Brennerautobahn der A13. Eine halbe Stunde länger dauert es da Richtung Bozen zwischen Innsbruck und Patsch. Und 30 Minuten länger dauert es auch Richtung Innsbruck zwischen Brixen und der Mautstelle Sterzing. Auf der B179 der Fernpassstraße gibt es Stau im Reiseverkehr Richtung Nassereit, 45 Minuten Zeitverlust zwischen Reutte Nord und Wengle, Richtung Deutschland 15 Minuten Zeitverlust zwischen Reutte und dem Grenztunnel Füssen. 10 Minuten länger dauert es im Zillertal auf der B169 talauswärts zwischen Schlitters und der Blockabfertigung vor dem Brettfalltunnel und auch 10 Minuten länger dauert es auf der B177 der Seefelder Straße Richtung Scharnitz am Zillerberg. 15 Minuten mehr Fahrzeit müssen Sie einplanen auf der B172 der Walchseestraße Richtung Deutschland bei Niederndorf. Schauen wir noch zu den Grenzwartezeiten. Autobahngrenzübergang Kufstein-Kiefersfelden, 25 Minuten Zeitverlust bei der Ausreise nach Deutschland. Und im Großen Deutschen Eck Autobahn A8 Richtung Salzburg zwischen Traunstein und Neukirchen, 20 Minuten Zeitverlust wegen Bauarbeiten. Und es gibt auch wieder einige Almabtriebe in Tirol und andere in Nauders, Safaus und Tarents. Da müssen Sie zum Teil mit Einschränkungen rechnen. Viel Geduld, gute und vor allem eine sichere Fahrt.
0: Und wenn Sie noch irgendwo was in Tirol entdecken, was da jetzt noch nicht dabei war, Sie können das jederzeit melden. Einfach Stern 300 wählen. Vielen Dank und eine gute und sichere Fahrt auch von mir. Weiter geht's mit Mike and the Mechanics, Over My Shoulder. Stevie Wonder singt Part-Time Lover und jetzt geht's bei Boris Bukowski zu einem Mantel der Liebe.

0: In der vergangenen Woche haben wir auch in Radio Tirol einen runden Geburtstag gefeiert.
1: Ich heiße Maja und du?
0: Hallo, liebe kleine, freche, schlaue Maja. Ich bin der Sebastian. Kinderfernsehserie, bei der wir und auch viele von Ihnen wahrscheinlich nostalgisch werden, oder?
2: Es sind halt so Kindheitserinnerungen.
3: Ja, meine Tochter hat es viel gesehen.
4: Ja, ich habe es auch angeschaut bei meiner Oma. Die hat mal als Kind, da hat mir das schon gefallen.
5: Meine Kinder sind damit aufgewachsen.
6: Also es war irgendwie so einfach eine nette Sendung.
7: Entzückend waren sie.
8: Und hübsch gezeichnet. Und die Melodie war schön.
0: Ja, die unvergessene Melodie und Stimme von Karel Gott.
9: Und diese Biene, die ich meine, nennt sich Maja.
0: Wir haben den Versuch in unserer Redaktion gewagt, von den 20-Jährigen bis zu den 60-Jährigen, alle haben mitgesungen.
10: 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Dum, dum, dum, war eine Biene sehr bekannt. Bekannt.
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0: Maja,
1: erzähle uns von dir.
2: Auch für die nächsten 50 Jahre wünschen wir guten Flug, liebe Maja.
3: Auf Wiedersehen, Wiedersehen. Jedenfalls war es ein Riesenspaß für mich.

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4: Es ist 12 Uhr. Sie hören die Glocken der Pfarrkirche zum heiligen Petrus im Reit im Alpachtal.

0: Die Gemeinde Reit im Alpbachtal kann bereits auf eine tausendjährige Geschichte zurückblicken. Bereits im 12. Jahrhundert wurde die Pfarre Reit urkundlich erwähnt und damit zählt das Gotteshaus zu den Mutterkirchen im unteren Inntal. Von der ehemaligen Kirche ist heute nur noch ein wunderschöner Taufstein aus Marmor übrig geblieben. Er lässt erahnen, wie schön die gotische Kirche gewesen sein mag. Anfang des 19. Jahrhunderts baute der Kitzbühler Baumeister André Huber eine völlig neue Kirche. Geschaffen von Josef Schöpf stellen die Deckenfresken Szenen aus dem Leben des heiligen Petrus dar.
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2: Herzlich willkommen zum Mittagsjournal. Das sind unsere Themen. Konzernchefs wollen bei der Entwicklung von künstlicher Intelligenz auf die Bremse steigen. WIFO-Chef Felbermayr rechnet mit neuerlich steigender Inflation. Im Journalstudio Martin Balder. Die Chefs der drei größten KI-Firmen plädieren einstimmig dafür, die Entwicklung von künstlicher Intelligenz zu verlangsamen. Anthropic-Chef Daria Amodei hatte sich gestern in einem offenen Brief dafür ausgesprochen. Jetzt pflichten ihm auch OpenAI-Chef Sam Altman und SpaceX-Gründer Elon Musk zu. Sie befürchten, dass eine unkontrollierte KI das Internet kapern könnte. Mehr von Katharina Wagner.
3: Er würde es außerordentlich schätzen, dass auch die anderen Mitbewerber im KI-Sektor mit seinem Vorschlag übereinstimmen. So zeigt sich Anthropic-Chef Dario Amodei im Interview mit dem US-Sender CBS erfreut. Amodei hat eine Entwicklungspause für KI für die kommenden 1 bis 2 Jahre vorgeschlagen, um Sicherheitslücken entgegenzutreten. Andernfalls könnte ein KI-Schwarm in 6 bis 12 Monaten in der Lage sein, das gesamte Internet zu übernehmen, so Amodei. Dem Vorschlag stimmt nicht nur Elon Musk, sondern auch Sam Altman, Chef von OpenAI, zu. Das KI-Unternehmen sollte noch heuer an die Börse gehen. Altman sagte den Schritt gestern aufgrund von Sicherheitsbedenken ab.
2: In Großbritannien sorgt eine Millionenspende für die Partei Reform UK für Diskussionen. 2 Kryptowährungsunternehmer versprachen den Rechtspopulisten jeweils umgerechnet 42 Millionen Euro. Kritiker sprechen von einem düsteren Tag für die Demokratie. Die Labour-Partei und andere fordern nun eine Obergrenze für Parteispenden. Gegen Reform-Chef Nigel Farage laufen Ermittlungen wegen des Verdachts auf Verschleierung von Geldgeschenken. Die Gaspreise steigen wieder. Zuletzt waren sie auf einem 3-Jahres-Hoch. In Österreich bedeutet das, dass auch die Strompreise wieder steigen könnten und damit die Inflation. Das befürchtet der Leiter des Wirtschaftsforschungsinstituts, Gabriel Felbermayr.
4: Ich fürchte, dass das Inflationsdruck bedeutet, auch spürbar, dass das ein Thema sein wird, natürlich dann bei Kollektivvertragsverhandlungen und was den realen Wohlstand im Land angeht, ist das auch relevant natürlich, weil mit höherer Inflation entwertet wird, was man angespart hat, was in Euro sozusagen auf den Kontos liegt und auch die in der Vergangenheit vereinbarten Löhne werden durch höhere Inflationsraten real weniger wert. Das ist also insgesamt für Österreich alles keine gute Nachricht.
2: Sagt WIFO-Chef Felbermayr in der ORF-Fernsehpressestunde. Frankreich ist im Céline Dion-Fieber. Am Abend hat die 58-jährige Pop-Ikone vor 30.000 Fans in der Plenitude Arena bei Paris ihr Comeback gegeben. Es war das erste von insgesamt 27 Konzerten, die Dion in den kommenden Monaten in der französischen Hauptstadt geben wird. Das freut nicht nur die Fans, sondern auch die örtliche Wirtschaft. Mehr von Sebastian Rosenauer.
5: Nach 6 Jahren Pause steht Superstar Celine Dion wieder auf der Bühne. Mit Songs wie My Heart Will Go On oder All By Myself hat sie eine ganze Generation geprägt. Von ihren Fans wird die 58-Jährige bis heute verehrt.
6: The love and respect for me,
7: the voice. I mean, she's so talented.
6: Celine is back.
5: 9 Millionen Fans haben sich für den Ticketverkauf angemeldet. Mehr als 800.000 haben letztlich ein Ticket für eines der 27 Konzerte ergattert. Bei den Pariser Hotels und Restaurants sorgen die Dion-Fans für ein ordentliches Umsatzplus. Die Tourismusbranche rechnet mit extra Einnahmen von bis zu 500 Millionen Euro. Celine Dion war in den letzten Jahren nur vereinzelt aufgetreten, etwa bei den Olympischen Spielen 2024. Sie leidet an einer seltenen Autoimmunerkrankung und hat sich lange nicht fit gefühlt. Jetzt sagt sie, es gehe ihr gut und sie fühle sich stark.
2: Das war das Mittagsjournal mit Martin Balder.
8: Und wer war die Celine noch einmal? My heart will go on. wunderbare Künstlerin. Wir sind beim Radio Tirol Wetterservice. Ein paar Sonnenstunden gehen sich noch aus, speziell in Osttirol. Bleibt es auch trocken. Die Höchstwerte steigen auf 20 bis 25 Grad. Und in Nordtirol beginnt es bereits am Abend verbreitet zu regnen. Teilweise kann da auch intensiver Regen in der Nacht dann mit dabei sein. Morgen am Montag, da starten wir bewölkt und verregnet in Nordtirol hinein in die Schulzeit. In Osttirol gibt es einen freundlichen Mix aus Sonne und Wolken. Die Höchstwerte gehen ein bisschen zurück. Morgen 18 bis 24 Grad maximal. Und jetzt richtig viel Reiseverkehr. 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
9: Da starten wir auf der Fernpaarstraße. Reiseverkehr Richtung Nassereit zwischen Reutte und Wengle, circa eine Stunde plus. Und Richtung Deutschland gibt es zwischen Nassereit und Pichelbach abschnittsweise Stau. Circa eine halbe Stunde länger dauert es auf der A13 der Brenner-Autobahn Richtung Bozen zwischen Innsbruck und Patsch. Der Stau reicht schon auf die A12, die Inntal-Autobahn, zurück. Da steht auch zwischen Matre und Nösslach ein defektes Fahrzeug. 15 Minuten dauert es auf der Brenner-Autobahn in beiden Richtungen, auch vor der Mautstelle Sterzing. 10 Minuten länger dauert es im Zillertal zwischen Schlitters und dem Brettfalltunnel. Und auch 10 Minuten länger dauert es am Zierler Berg auf der B177 der Seefelder Straße Richtung Scharnitz. 15 Minuten plus auch auf der B172 der Walchseestraße Richtung Deutschland bei Niederndorf. Und noch ein Blick auf die Inntal-Autobahn zum Autobahngrenzübergang Kufstein-Kiefersfelden. 25 Minuten plus da circa bei der Ausreise nach Deutschland und im großen deutschen Eck Autobahn A8 Richtung Salzburg zwischen Traunstein und Neukirchen. Eine halbe Stunde länger dauert es da vor einer Baustelle. Gute und vor allem sichere Fahrt.
8: Und einen feinen Sonntag mit Radio Tirol. Die nächsten drei großen Hits kommen von John Denver, Wolfgang Petri und Man at Work.
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0: liebe Schülerinnen und Schüler. Das heißt, sich langsam vorbereiten. Wir sind mittendrin im letzten Sommerferientag 2026. Weil morgen geht's wieder los.
1: Eigentlich ist es schade, dass die Ferien aus sind. Und dann gehen wir halt wieder in die Schule. Ist auch wurscht.
0: Ist auch wurscht, oder? Und wie schaut's bei dir aus? Schulstart morgen?
2: Ich freue mich auf die Schule. Ich freue mich auf den Simon, dass ich ihn wieder sehe.
0: Ja, man freut sich nicht nur auf die Freundinnen und Freunde, sondern auch auf manche Fächer.
3: Ja, ich freue mich auf Werken. Mein Lieblingsfach. Auch ich tue auch daheim so basteln.
0: Sehr cool. Und ich glaube, ganz viele Eltern in Tirol freuen sich auch wieder. Wenn die Kids morgen zumindest spätestens um 8 alle in der Schule sitzen. Und bis dahin noch einen feinen Sonntag.

Musik von Bernie Blank, Sandkorn-Millionär. Und wir schauen zur Radio Tirol Mittagsinformation. Da gibt es Verkehrsunfälle in Tarents und Riatz. Wir ziehen Freibad-Bilanz. Wie war der Sommer in den Tiroler Schwimmbädern? Es geht zu den Wildbienen am Kaunergrat und

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1: Eine Minute vor halb eins. Es heißt, sicher unterwegs sind Sie mit dem Radio Tirol Verkehrsservice und es gibt Reiseverkehr am Sonntag zu Mittag. Erik Berdagé, fast alles quer durch Tirol zusammen für Sie.
2: Da schauen wir gleich auf die Klassiker Fernpassstraße Richtung Nassereit zwischen Reuter und Wengle. Im Reiseverkehr dauert es fast 45 Minuten länger. Richtung Deutschland gibt es zwischen Nassereit und Bichelbach abschnittsweise Stau, da circa eine Viertelstunde plus. A13 Brennerautobahn Richtung Bozen zwischen Innsbruck und Patsch, Reiseverkehr eine Stunde plus. Rund 10 Minuten länger dauert es im Zillertal, talauswärts zwischen Schlitters und dem Brettfalltunnel. 15 Minuten plus melden die Verkehrssensoren am Zierler Berg auf der B177 Seefelder Straße Richtung Scharnitz. Autobahngrenzübergang Kufstein-Kiefersfelden, 30 Minuten plus bei der Ausreise nach Deutschland. Und im großen deutschen Eck Richtung Salzburg zwischen Traunstein und Neukirchen eine halbe Stunde plus vor einer Baustelle. Und noch Brennerautobahn in Südtirol, 15 Minuten plus auf der Brennerautobahn in beiden Richtungen, auch vor der Mautstelle Sterzing. Gute und vor allem eine sichere Fahrt.
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4: In Rietz und Tarent stürzen Autolenker mit ihren Fahrzeugen ab mit teils schweren Folgen. Sehr zufrieden zeigen sich die Tiroler Freibäderbetreiber zum Sommerschluss und das Wetter bringt abends Regen, morgen von Westen her wieder freundlicher.
3: Im Studio Birgit Mariacher.
4: Im Oberland ist es gestern Abend bzw. in der Nacht zu schweren Verkehrsunfällen mit jungen Lenkern gekommen. In Rietz stürzt eine alkoholisierte Autofahrerin in eine Bahnunterführung und in Tarents ein vollbesetztes Auto in ein Waldstück ab. Daniela Schmiederer berichtet.
5: Ein 24-Jähriger war gegen 8:30 Uhr am Abend mit 4 Burschen im Alter zwischen 15 und 18 von Obtarenz in Richtung Tarenz unterwegs. Er geriet mit seinem Auto aus unbekannter Ursache in einer Linkskurve über den Fahrbahnrand hinaus. Das Fahrzeug stürzte über eine steile Böschung rund 20 Meter in ein Waldstück ab und blieb am Dach liegen. Der Fahrzeuglenker und die 4 Mitfahrer zogen sich teils schwere Verletzungen zu. Sie konnten sich aber selbst aus dem abgestürzten Auto befreien. Die Verletzten wurden in die Klinik bzw. in das Krankenhaus Zams gebracht.

0: Gegen 1.30 Uhr kam es dann in Rietz zu einem weiteren Autoabsturz. Eine 22-Jährige war mit ihrem PKW auf einem Radweg unterwegs. Auch sie geriet aus unbekannter Ursache über den Weg hinaus. Das Auto überschlug sich und stürzte in eine Bahnunterführung. Die 22-Jährige konnte selbst die Rettungskräfte alarmieren. Sie wurde mit Verletzungen unbestimmten Grades in die Klinik gebracht. Ein Alkotest verlief laut Polizei positiv.
1: Und sommerlich warm geht die Saison in den Tiroler Freischwimmbädern zu Ende. Die meisten sperren heute zu und freuen sich über einen einträglichen Sommer. Noch sind nicht alle Besucherzahlen ausgewertet, aber im Großen und Ganzen lässt sich bereits eine positive Bilanz ziehen, berichtet unser Reporter Kurt Arbeiter aus dem Schwimmbad in Telfs.
2: Einmal noch über die Wasserrutsche, einmal noch vom Dreier springen und danach ein Eis im Schwimmbadcafé genießen. Denn heute Abend ist die Saison in den meisten Tiroler Freischwimmbädern zu Ende.
3: Schade, weil wir da den Sommer schon noch ein bisschen ausziehen.
4: Es tut mir ein bisschen leid, weil Schwimmen gehen macht immer Spaß.
5: Ja, irgendwie sind wir traurig. Es war echt ein super Sommer. Es sind viele da gewesen. Wir haben es wirklich ausgenutzt.
2: Und das spüren auch die Betreiber der Tiroler Bäder, die im heurigen Sommer gut ausgelastet waren, sagt Michael Kirchmeier, Berufsgruppensprecher in der Wirtschaftskammer.
6: Ich glaube, die Freibäder sind nochmal zufriedener, weil natürlich, wie man letztes Jahr gewusst hat, der ganze Juli war sehr verregnet, das haben wir heuer Gott sei Dank nicht gehabt. Und wie gesagt, diese Hitzetage haben dann schon viele Massen in die Freibäder einströmen lassen und wir sind wirklich sehr zufrieden mit der Sommersaison.
2: Einziger Wermutstropfen, die Umsätze der Schwimmbadgastronomie konnten mit dem Höhenflug der Temperaturen nicht ganz mithalten.
6: Also wir merken schon den Budgetdruck bei den Familien. Es kommt jetzt wieder ein bisschen die Zeit zurück, wie es vielleicht vor 20 Jahren war, wo dann die eigene Jause, das eigene Saftel mitgenommen wird. Also das merken wir schon. Aber wie gesagt, grundsätzlich sind wir schon zufrieden, wie der Sommer gelaufen ist. Und wir hoffen natürlich, dass jetzt auch die Wintersaison dementsprechend gut startet.
2: Apropos Winter, das rund erneuerte Hallenbad Ehrwald dürfte noch heuer aufsperren. Im Mai erwartet man dann die Eröffnung des Bades in Axams. Und die Pläne für ein neues Bad in Wörgl werden laut Kirchmeier derzeit vom Land auf ihre Förderbarkeit geprüft.
1: Berichtet Kurt Arbeiter. Im Naturpark Kaunergrad im Oberland läuft derzeit ein Projekt zum Schutz von Wildbienen. Erstmals wird eine Erhebung der Tiere an den Flierser Sonnenhängen durchgeführt. Die Halbzeitbilanz zeigt, es wurden bereits 50 Wildbienenarten nachgewiesen, darunter auch seltene Exemplare. Julia Kröpfel und Diana Feudel berichten.
7: Bereits seit März wird der Naturpark Kaunergrad genauer unter die Lupe genommen. Und das mit systematischem Monitoring. Sprich, alle zwei Wochen hat Projektleiterin Emily Mattes mit ihrem Team die Fläche besucht und die Bienen mit einem Netz gefangen. Dieser Abschnitt des Projekts sei jetzt abgeschlossen. Damit sei die Arbeit aber noch nicht erledigt, erklärt Mattes.
8: Aber wir müssen die Daten quasi noch auswerten. Also wir haben die Bienen quasi schon gefangen und jetzt müssen sie noch bestimmt werden. Und einige Bestimmungen brauchen auch noch. Müssen wir auch noch zu Experten schicken, weil eben noch nicht ganz klar ist, welche Arten das wirklich sind. Das ist teilweise bei den Wildbienen sehr schwierig und da holen wir auch lokale Wildbienenexperten.
7: Die Flierser Sonnenhänge seien bereits als Hotspot für Schmetterlinge bekannt. Doch auch für zahlreiche Wildbienenarten sei das Gebiet ein idealer Lebensraum. Besonders vorteilhaft sei das trockenwarme Klima.
8: Dann handelt es sich ja bei dem Erhebungsgebiet um ein Gebiet, das bereits unter Schutz steht. Dort wird extensiv beweidet, also mit wenigen Tieren beweidet, was aber dazu führt, dass die Strukturen, die es aktuell dort gibt, eben erhalten bleiben, dass die Flächen nicht verbuschen. Also der Lebensraum ist ein sehr hochwertiger.
7: So Mattes. 50 Wildbienenarten, darunter einige besondere, leben in dem Gebiet. Darunter ist die 7 mm große rote Schneckenhausbiene. Das Besondere, sie nistet in leeren Schneckenhäusern.
8: Sie braucht ihre präferierte Pollenquelle, leere Schneckenhäuser. Und diese leeren Schneckenhäuser müssen an trockenen Orten liegen. Und erst dann kann sie dort ihr Nest reinbauen. Das heißt, es braucht von den Schnecken auch genug und von den Blüten genug und eben dieses trockenwarme Klima. Also da muss sehr viel zusammenkommen, damit diese Bienen im Gebiet überhaupt vorkommen können. Und das ist eben im Naturpark auf den Sonnenhängen der Fall.
7: Ziel des Projekts sei es, laut Mattes, das zu schützen, was wir kennen, um anschließend Maßnahmen zum Schutz der Bienen setzen zu können. Gefördert wird das Projekt von der internationalen Naturschutzorganisation IUCN. Auch das Land unterstützt die Forschung im Naturpark.
1: Und wir kommen zum Sport. Die WSG Tirol empfängt heute Nachmittag am Tivoli den TSV Hartberg. Gegen die Steirer wollen die Wattener ihren kleinen Erfolgslauf fortsetzen. Zuletzt gab es in der Bundesliga und im Cup 3 Siege in Folge. WSG-Coach Philipp Semlitsch.
9: Wir haben schon gesehen, dass wir von Woche zu Woche, von Trainingseinheit zu Trainingseinheit unsere Schritte in der Entwicklung machen. Und da wollen wir jetzt weitermachen, diesen positiven Trend prolongieren und bestmögliche Leistung gegen den TSV Hartberg am Sonntag liefern.
1: Sagt Semlitsch, Spielbeginn am Tivoli ist heute um 14.30 Uhr. Und Mountainbikerin Mona Mitterwallner hat auf der Marathondistanz heute mit WM-Bronze erneut eine Medaille geholt. Die 24-jährige Silzerin musste sich nach 95 Kilometern und 4000 Höhenmetern in San Martino di Castrossa im Trentino nur der Schweizerin Anna Weinbär und der Italienerin Claudia Peretti geschlagen geben. Und das waren aktuelle Informationen in den Mittagsnachrichten in Radio Tirol.
10: Und wir messen schon 20 Grad in Kirchdorf, in Heiming, in Landeck und in Innsbruck. Tendenz, da geht sich noch ein bisschen was nach oben aus. 25, vielleicht sogar 26 Grad stehen am Nachmittag dann am Thermometer. Dazu gibt es einige Sonnenstunden, wobei in Nordtirol immer öfter Wolken aufziehen. Die kommen in Richtung Abend, dann vermehrt und dann wird es auch regnen. Zeitweise in den Staulagen auch kräftig. In Osttirol, da gibt es wenn dann nur ein paar lokale Regenschauer dazwischen. Morgen am Montag, da starten wir bewölkt und verregnet, zumindest in Nordtirol hinein in die erste Schulwoche. In Osttirol, da gibt es einen Mix aus Sonne und Wolken. Und die Höchstwerte in der neuen Woche 18 bis 24 Grad. Albano und Romina Power, Felicità! Für Sie am Sonntag in Radio Tirol.

0: Aiko Aiko klingt noch ein bisschen so, wie wenn wir mittendrin wären im Sommer, oder? Aber man merkt schon ein bisschen, der Herbst klopft an. Wie war er denn der Sommer und wie sehr freuen Sie sich auf den Herbst?
1: In anderer Luft und hoffen, Regen es mal wieder.
2: Es hat einfach heuer der Sommer ein bisschen zu früh angefangen, sage ich mal, und zu lange gedauert irgendwo. Nicht? Und keine Abwechslung, auch nie einmal ein gescheiter Regen. So kann es nicht sein, oder?
3: Ich traue diesen extremen Hitzeperioden und Tropennächten absolut nicht nach.
1: Ich freue mich auf einen goldenen Herbst.
0: Der goldene Herbst darf also kommen, oder?
4: Herbst ist der Beste. Nummer eins. Man kann, das Wetter ist perfekt im Herbst. Nicht zu kalt, nicht zu warm.
5: Eher traurig, dass es Sommer ist. Es ist glücklich, dass der Herbst beginnt.
6: Ich freue mich eigentlich, dass es langsam herbstlich wird, weil ich glaube, wir haben im Sommer schon genossen und Temperaturen hoch genug gehabt.
7: Das ist fein angenehm so. Es zieht sich halt aus. Das ist die Umwelt. Müssen wir so hinnehmen. Und man genießt so noch das Wetter.
8: Jetzt haben wir schon Sommer genug gehabt. Es war fein, aber ich freue mich voll auf den Herbst.
0: Also, lieber Herbst, herzlich willkommen bei uns in Tirol. Weiter geht's mit Journey. Don't Stop Believin'.

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2: Am Mikrofon Martin Balder. In Schweden hat die Parlamentswahl begonnen. Erwartet wird ein enges Rennen zwischen dem regierenden Mitte-Rechts-Bündnis und der von den Sozialdemokraten angeführten Opposition. Seit 8 Uhr haben die Wahllokale geöffnet. Bis 20 Uhr kann gewählt werden. Aus Schweden Maria Knips-Witting.
3: Der Andrang an den Wahllokalen in Stockholm ist groß. Er ist mit der Arbeit der Regierung zufrieden, sagt er, und hofft, dass sie in den nächsten Jahren ihre Arbeit fortsetzen kann.
4: Ich hoffe, dass sie jobba vidare och får ett par år till och fortsätta göra det arbete som de redan påbörjat.
3: Ihn stören dagegen die vielen Abschiebungen unter der aktuellen konservativen Regierung. Bei den anderen Themen hätten alle Parteien ohnehin die gleichen Ansichten.
5: Så att på många sätt är partierna väl lika utom just det här när det gäller vilka som ska få vara.
3: Für sie ist das Thema Sicherheit am wichtigsten. Gegen die Bandenkriminalität und die Schießereien müsste noch härter vorgegangen werden. Das Wahlergebnis dürfte knapp ausfallen. Um 20 Uhr gibt es erste Zahlen.
2: Die Chefs der drei größten KI-Firmen plädieren einstimmig dafür, die Entwicklung von künstlicher Intelligenz zu verlangsamen. Anthropic-Chef Terry Amodei hatte sich gestern in einem offenen Brief dafür ausgesprochen. Jetzt pflichten ihm auch OpenAI-Chef Sam Altman und SpaceX-Gründer Elon Musk zu. Sie wollen zunächst Sicherheitslücken schließen, sonst bestehe die Gefahr, dass eine unkontrollierte KI binnen eines Jahres das gesamte Internet übernimmt. In der Türkei sind bei landesweiten Razzien gegen LGBTQ-Vereine 26 Menschen festgenommen worden. Laut Staatsanwaltschaft haben die Operationen das Ziel, zu verhindern, dass die Aktivitäten für queere Menschen in der Gesellschaft als normal angesehen würden. Es gehe um den Schutz der Institution der Familie und gemeinsamer moralischer Werte. In Madrid beginnt in 2 Stunden der Formel 1 Grand Prix auf der neuen Strecke. Weltmeister Lando Norris startet aus der Pole Position vor Kimi Antonelli. Der große Verlierer ist aber George Russell. Er hat seine WM-Chancen bereits abgeschrieben. Gerhard Brasker.
6: Ja, das klingt schon stark nach Ernüchterung. Der 28-Jährige hat 66 ziemlich aussichtslose Punkte Rückstand auf seinen jungen Teamkollegen und Russell versucht jetzt einfach zu akzeptieren, wie es ist, dass er klar im Schatten von Antonelli steht. Auch heute startet er nur als Sechster.
7: I'm not even thinking about a fight or a comeback. I'm just sort of accepting that is what it is.
6: Aber Russell ist auch Sir genug, um Antonelli zu loben. Kimi hat alles im Griff und er macht das wirklich richtig gut.
7: Kimi's in control of it and you know he's deserving to be in control of it.
6: Und der Gegner von Kimi Antonelli heißt heute nicht George Russell, sondern Lando Norris, der sich überraschend die Pole Position geschnappt hat. Ein Riesenvorteil auf diesem engen Startkurs, wo Überholen fast unmöglich ist.
2: Das waren die Nachrichten mit Martin Balder.
8: Da gehen sich noch ein paar Sonnenstunden jetzt am Nachmittag aus. In Nordtirol werden die Wolken aber immer dichter und in Richtung Abend beginnt es dann verbreitet zu regnen. In Staulagen auch zeitweise kräftig. In Osttirol nur ein paar lokale Regenschauer dazwischen. Morgen am Montag, es geht in die Schulwoche bewölkt hinein. Zumindest in Nordtirol teilweise mit intensivem Regen. In Osttirol, da gibt es einen freundlichen Mix aus Sonne und Wolken. In Nordtirol wird es am Nachmittag ein bisschen auflockern wahrscheinlich. Die Höchstwerte morgen 18 bis 24. 20 Grad. Und ungewöhnlich viel Reiseverkehr am Sonntagmittag. 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
9: Schauen wir gleich auf die Klassiker. Fernpassstraße Richtung Nassereit zwischen Reute und Wengle. 45 Minuten plus im Reiseverkehr ungefähr. Richtung Deutschland gibt es zwischen dem Fernpass und Bichelbach abschnittsweise Stau. Und dann vom Grenztunnel Füssen insgesamt ungefähr eine Dreiviertelstunde länger dauert es da. A13 Brenner-Autobahn Richtung Bozen zwischen Innsbruck und Patsch fast eine Stunde plus. Der Stau reicht auf die A12 bis Kranebitten zurück. Und 15 Minuten plus in beiden Richtungen vor der Mautstelle Sterzing auf der Brenner-Autobahn. Autobahngrenzübergang Kufsteinkirchen-Felden, 30 Minuten plus bei der Ausreise nach Deutschland und im großen deutschen Eck Richtung Salzburg zwischen Traunstein und Neukirchen 25 Minuten plus vor einer Baustelle. Und 10 Minuten länger dauert es am Zierler Berg auf der B177 der Seefelder Straße Richtung Scharnitz. Viel Geduld, gute und vor allem sichere Fahrt.
8: Gleich geht's bei uns in Radio Tirol zum Reiterriesen auf Seefelder Plateau. Da belebt neuerdings eine Genossenschaft den Ortskern und bringt die Menschen zusammen. Anne Sus erzählt uns gleich von einem ganz besonderen Einsatz, gleich nach China Easton, Howard Carpendale und Genesis.
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0: Heute bei uns im Gespräch Anne-Christine Suess vom Reiterriesen. Ihr seid am Seefelder Plateau und ihr seid eine selbstorganisierte Genossenschaft, wo es darum geht, nachhaltige und regionale Lebensmittel aus der Umgebung kaufen zu können. Wie seid ihr auf die Idee gekommen, eine Genossenschaft zu gründen?
2: Wir hatten im Ort eigentlich eine Bäckerei, die hat geschlossen und hat damit eigentlich eine Lücke aufgemacht. Das Interesse war aber sehr groß eigentlich bei allen, die sich in der Nachbarschaft kennen, dass doch irgendwas im Dorfplatz bleibt, also im Dorfzentrum. Und so haben wir uns zusammengesetzt und überlegt, was könnte man dann eigentlich machen, weil es so viele schöne Produkte gibt am Seefelder Plateau und viele doch einfach Einzelwege haben, um die Eier beim Bauern zu holen oder den Topfen und das Joghurt, den Honig. Das gibt es eigentlich überall, bloß fährt jeder selbst dorthin. Und die Idee war, man könnte doch eigentlich einen Platz haben, wo alles zusammenkommt, um die ganzen Wege zu sparen, um auch für uns selber als Leute im Dorf und auch für die Touristen sichtbar zu machen, was eigentlich alles gibt. Und so haben wir das auch irgendwann der Gemeinde vorgestellt und nach einigem Hin und Her war es dann die Idee, dass wir das als Genossenschaft anfangen werden.
0: Genossenschaft heißt, man kauft sich quasi ein, ist dann Anteilnehmerin, Anteilnehmer und kann aber auch mitbestimmen. Früher hat man das Gefühl gehabt, wenn man sich an die Vergangenheit erinnert, hat es das öfter gegeben, kommt aber jetzt wieder in den Trend.
2: Eigentlich hast du recht, es ist einfach eine Rückbesinnung auf eine Idee, die es sowieso schon immer wieder gab. Also die Bauernprodukte, die man einfach hat, zusammenzubringen, die Gemeinschaft zu nutzen, die man im Ort hat, auch in einem kleinen Ort, wo sich aber viele eigentlich kennen und eng miteinander sind und zu nutzen, dass wir das alles eigentlich vor Ort haben.
0: Und das funktioniert einfach, weil das klingt ja so wie aus einer perfekten Welt. Man organisiert was gemeinsam und dann helfen alle mit und jeder hat im Endeffekt was davon.
2: Wir laufen jetzt 4 Monate und das ist sicherlich auch ein bisschen Anfangseuphorie bei uns allen. Und ich glaube aber dadurch, dass die Dorfgemeinschaft relativ offen ist und wirklich vielseitig ist und sich viele einfach kennen, persönlich kennen, viele Vereine es auch gibt, da herrscht sowieso irgendwie ein Miteinander. Und ich glaube eher, dass das noch wachsen wird. Ich glaube eher, dass noch mehr Veranstaltungen sein werden, sich Leute einbringen. Man ist einfach direkt im Kern, die Schule, Kindergarten, Gemeinde, alles drumherum und hat somit sowieso die Sichtbarkeit und einen täglichen Weg dorthin.
0: Was ist für dich die Motivation, dich da einzubringen, da auch mit Herzblut dabei zu sein, auch einmal irgendwann an einem Samstag einzuspringen und notfalls irgendwas zu machen, was normalerweise nicht auf deinem Programmplan steht?
2: Meine persönliche Motivation ist bestimmt am meisten schon die Idee, die lokale Landwirtschaft zu fördern und zu verbessern sozusagen. Da ich selbst auch Gemüsebäuerin bin und die Idee, saisonale Landwirtschaft, regionale Landwirtschaft zu fördern, mir wichtig ist, dass Landwirte auch die Preise für die Produkte kriegen, die sie brauchen, dass sie Direktvermarktung einfach machen können und davon leben können. Und ja, die Gemeinschaft zu fördern, wirklich einen Treffpunkt zu haben und zu sagen, wir machen ein Projekt, das von allen getragen ist, das aber auch für alle gedacht ist. Und dafür ist die Genossenschaft irgendwie ein sehr schöner Rahmen.
0: Der Wunsch für die Zukunft. Wie soll es weitergehen?
2: Schön ist es natürlich, wenn die Mitgliederzahlen stetig eher raufgehen. In der Genossenschaft ist es ja auch so, dass man wieder austreten darf. Muss man auch nicht begründen, darf man auch seinen Anteil wieder zurücknehmen. Jetzt steigt das Ganze aber noch und wird größer, wenn wir mit den lokalen Vereinen, Schule, Kindergarten so zusammenarbeiten und das Ganze wirklich zu einer Stärkung vom Dorf beiträgt. Und ja, es ist ein Geschäft mit Herz und mit Leidenschaft, denke ich, und etwas, wo man sich gerne treffen kann.
0: Wer jetzt neugierig geworden ist, im Internet findet man euch unter Reiter Riese vom Seefelder Plateau. Anne-Christine Suess, vielen Dank für die Infos rund um eure Genossenschaft und alles, alles Gute.
2: Sehr gerne und danke, dass ich hier sein durfte.

kurz vor 13:30. Es heißt, sicher unterwegs sind Sie mit dem Radio Tirol Verkehrsservice. Wir starten auf der Fernpassstraße Richtung Nasserei zwischen Reuter und Wengle. Ein Plus von 40 Minuten. Da gibt's Reiseverkehr vom Feinsten. Auch in der Gegenrichtung Richtung Deutschland dauert es circa eine halbe Stunde länger. Eine Stunde haben wir Plus auf der A13 Brennerautobahn Richtung Bozen zwischen Innsbruck und Patsch. Und der Stau reicht auch auf die A12 bis Kranebitten zurück. Da auch der Blick nach Südtirol auf die Brennerautobahn in beiden Richtungen vor der Mautstelle. Ein Plus von 15 Minuten. Noch weitere Grenzwartezeiten auf der A12 Kufstein-Kiefersfelden. 30 Minuten warten bei der Ausreise in Richtung Deutschland. Und auf der Autobahn 8 in Bayern zwischen Traunstein und Neukirchen in Richtung Salzburg. Auch da gibt es einen Stau vor einer Baustelle. Wir wünschen gute Nerven und gute Fahrt. Lynn Anderson singt Rose Garden, Richard Sanderson Reality und Billy Joel My Life. Ich bin der Sebastian Bossert, wünsche einen feinen Sonntagnachmittag.

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Musik aus Österreich vom Lemo, der Himmel über Wien. Der Himmel über Tirol, derzeit noch mit genug Sonnenstrahlen, dazwischen immer wieder Wolken. Da heißt es positiv bleiben, oder? Heute, am 13. September, ist Tag des positiven Denkens. Ja, weil es einfach das Leben ein bisschen einfacher macht, wenn man sagt, das Glas ist halb voll. In diesem Sinne hoffe ich, dass bei Ihnen auch was halb voll ist. Wünsche einen feinen Sonntagnachmittag. Gleich übernimmt meine Kollegin Maria Bettina Bacher und begleitet Sie am Nachmittag weiter in Radio Tirol. Was haben wir da auf unserer Musikliste noch? Extrem coole romantische Nummer von Lionel Richie gemeinsam mit Diana Ross. Da heißt Endless Love. Sascha bringt uns noch ein bisschen sommerliche Musik mit If You Believe. Und jetzt Love Changes Everything, Klimi Fischer. Viel Positives an diesem Sonntag und bis bald in Radio Tirol.

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1: Am Mikrofon Martin Balder. Zum achten Mal macht ein nationaler Aktionstag heute auf die Herausforderungen und Belastungen für pflegende Angehörige aufmerksam. Zahlreiche Organisationen fordern mehr Unterstützung von der Politik und einen Ausbau der mobilen Pflege. Viktoria Waldecker berichtet.
2: Gut 950.000 Menschen in Österreich pflegen Angehörige. Meistens übernehmen Frauen diese unbezahlte Care-Arbeit. Das bringe viele auch an ihre Grenzen, kritisierte etwa der österreichische Gewerkschaftsbund. Betroffene müssten stärker im Mittelpunkt von Politik und Gesellschaft stehen. Auch die Vertreter von Pensionistinnen und Senioren fordern mehr Unterstützung, etwa durch mehr finanzielle Wertschätzung, einen flächendeckenden Ausbau der mobilen Pflege oder einen Rechtsanspruch auf regelmäßige Entlastungstage. Sozialministerin Corinna Schumann von der SPÖ verweist darauf, dass die Regierung 100 Millionen Euro zusätzlich pro Jahr für mobile Pflege auf den Weg gebracht habe. Sie wolle den Tag heute nutzen, um Danke zu sagen. Gerade pflegende Angehörige würden Enormes leisten.
1: Die heutige Parlamentswahl in Schweden dürfte ein enges Rennen zwischen dem regierenden Mitte-Rechts-Bündnis und der von den Sozialdemokraten angeführten Opposition bringen. Beide Blöcke lagen in den Umfragen zuletzt gleich auf. Die Wahllokale schließen um 20 Uhr. In der Ukraine ist ein Zug kurz vor der polnischen Grenze von einer russischen Drohne getroffen worden. Laut dem polnischen Bahnbetreiber PKP Intercity waren 206 Passagiere an Bord, es sei niemand verletzt worden. Laut einem Bericht des Spiegel musste bei einem zweiten Angriff ein privat gecharterter Zug evakuiert werden. Unter den Fahrgästen seien ein enger Berater von Deutschlands Kanzler Friedrich Merz sowie der ehemalige britische Premierminister Boris Johnson gewesen, die zu Beratungen in Kiew waren. 5 Spiele, 5 Siege für Meister und Cupsieger LASK verläuft die Bundesliga-Saison bisher reibungslos. Die erste echte Bewährungsprobe wartet heute aber auswärts beim entthronten Meister Sturm Graz, Daniel Kulowitz.
3: Rechnet man die erfolgreiche letzte Saison dazu, dann ist der LASK bereits seit 13 Bundesligaspielen in Folge unbesiegt. Und auch gegen die Grazer hat man 3-mal in Folge nicht verloren. Und Didi Kübauer kann jetzt noch gar nicht auf sein gesamtes Arsenal zurückgreifen. Starstürmer Sascha Kalajdzic braucht nach Trainingsrückstand noch ein bisschen Zeit. Die Startelf kommt für den 2-Meter-Mann noch zu früh.
4: Wir brauchen Sascha für das ganze Jahr. Und das war jetzt dumm gewesen. Der Teufel schläft nicht und dann passiert was. Und dann können die nicht mehr schlafen. Und für ihn war es noch schlimmer. Deshalb werden wir da nichts über stürzen, er gibt es okay und man hat gesehen, wenn er reinkommt, da steht ein anderer Typ am Platz.
3: Um 17 Uhr ist Anpfiff in Graz, Sturm bisher mit einer wechselhaften Saison, aber in der Amtszeit von Trainer Ingolic ist man bisher daheim noch unbesiegt. Davor ab 14.30 Uhr Tirol gegen Hartberg und Austria Wien gegen Austria Lustenau.
1: Das waren die Nachrichten mit Martin Balder.
5: Zum Wetter. Tirol kriegt noch ein paar Sonnenstrahlen ab. Besonders in Osttirol ist es sehr sonnig. In Nordtirol liegen ein paar Schleierwolken schon am Himmel. Und nach werden die Wolken jetzt im ganzen Land dichter. Aber erst am Abend beginnt es zuerst in Nordtirol verbreitet zu regnen. Im Lauf der Nacht auch in Osttirol. Morgen am Montag ist es in Nordtirol oft nass am Vormittag. In Osttirol bleibt es mit Nordföhn etwas freundlicher. Am Nachmittag lockert es dann auch wieder in Nordtirol auf und es wird teilweise sonnig. Je nach Regen und Sonne gibt es 18 bis 24 Grad. Es wird also nicht allzu kühl in den kommenden Tagen, trotz Kaltfront, die da hereinzieht. Sicher unterwegs sind Sie mit dem Radio Tirol Verkehrsservice. Viel Geduld ist gefragt auf der Fernpaarstraße Richtung Nasserei zwischen Reute und Wengle. 40 Minuten Zeitverlust im Reiseverkehr. Richtung Deutschland gibt es zwischen dem Fernpass und Biegelbach abschnittsweise Stau und dann vor dem Grenztunnel Füssen. Insgesamt müssen Sie hier mit einer halben Stunde Zeitverlust rechnen. 30 Minuten länger dauert es auch auf der A13 Brennautobahn Richtung Bozen. Zum einen einmal zwischen Innsbruck und Bad. Da reicht der Stau bis auf die A12 bis Kranbeten zurück. Dann in weiterer Folge noch einmal 10 Minuten länger auf der Brennautobahn Richtung Bozen zwischen Matrei und Nösslach. Und dann auf Südtiroler Seite 20 Minuten mehr Richtung Bozen vor der Mautstelle Sterzing. Also gut eine Stunde länger auf dem Weg Richtung Süden. Und dann haben wir noch Grenzwartezeiten. Viele sind auch auf der Rückreise. 20 Minuten verlieren Sie aktuell bei Kufstein-Käfersfelden auf der A12 Interlautobahn bei der Ausreise nach Deutschland. Gute Fahrt.
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5: Radio Tirol. Ja, Ja, schnell ist gegangen, gell? Hallihallo, grüß Gott und Servus am Sonntagnachmittag. Jetzt sind wir schon mitten im September, heute 13. September. Die Luftmatratze und die Badetasche längst wieder vertauscht. Wir tauschen auch nämlich Sommerfeeling mit Herbststimmung.
6: Irgendwie ist es dann auch ganz schön, wenn es sich alles wieder irgendwie so ein bisschen entspannt. Man kann wieder ein bisschen mehr zur Ruhe kommen.
5: Ja, draußen sitzen, ohne schwitzen, einmal fein, oder? Und Eiskaffee schmeckt immer noch, auch wenn es ein bisschen kühler ist. Herbstsonntag, warm und sonnig, den wir gemeinsam verbringen. Und er klingt fast ein bisschen euphorisch. Das tut er immer, oder? Mit Stevie Winwood und Higher Love im Radio Tirol. Gleich gibt es auch Christina Stürmer. Und Eddie Grant und Electric Avenue. So geht's jetzt gleich energiegeladen hinein in diesen Sonntagnachmittag.
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0: 9 Wochen, 9 Bundesländer, das haben wir uns für die Ferien wieder vorgenommen. Österreich erleben, Urlaub in Österreich mit den besten Tipps und Geschichten jeden Sonntag. Wien, Niederösterreich, Oberösterreich, Burgenland, Steiermark, Kärnten, Salzburg, Vorarlberg, das hatten wir schon. Und heute, an diesem letzten Feriensonntag, kommt zum guten Schluss alles aus Tirol an diesem Nachmittag. Und da geht's heute auf rund 2700 Metern Höhe in den Zillertaler Alpen auf eine Hütte in zwei Staaten. Direkt durch die Landshuter Europahütte verläuft seit 1919 die Grenze zwischen Österreich und Italien, zwischen Tirol und Südtirol. Erbaut ist diese Hütte schon vor dem Ersten Weltkrieg vom Deutschen Alpenverein worden. 1899 schon eröffnet und die Hütte wird gerade erweitert im Sinne des Europagedankens. Was aber gar nicht so einfach ist, berichtet Eva Rottensteiner.
1: Der Grat, auf dem die Europahütte steht, kennt seit Jahrmillionen nur Wind und Wetter. Dass er zwei Staaten trennt, hat der Mensch entschieden. Die Grenze, die sich im Zickzackkurs durch die Hütte zieht, ist immer noch ein Kuriosum für die Gäste, erzählt Hüttenwirt Florian Holzer.
2: Eigentlich ist das bei jedem zweiten Gast die Frage, was in die Hütte kommt, wo geht die Grenze und warum ist da eine Grenze. Es ist allen wieder interessant für die Leute, gell? Na, weil soll man genau sehen, wo die Grenze durch die Hütte geht. Und das interessiert euch alle.
1: Jetzt wird an die Urhütte ein Neubau angedockt. Die Schindelfassade ist auf österreichischer Seite. Die Terrasse mit atemberaubendem Blick auf den Alpenhauptkamm und mehrere 3000er auf italienischer. Welche Bauvorschriften wo gelten, wie abgerechnet wird, das hat Bauunternehmer Reinhard Steger durchaus Kopfzerbrechen bereitet.
3: Die italienische Gesetzgebung hat ein anderes Steuerrecht wie die österreichische Gesetzgebung. Und da haben wir das Problem, welcher Mehrwertsteuersatz kommt zum Tragen. Dann haben wir einen Teil Neubau, einen Teil haben wir Sanierung. Da sind auch wieder andere Steuersätze in Italien. Und das alles unter einen Hut zu bringen, ist ziemlich schwierig.
1: Dass sich die Grenze auch durch den Neubau zieht, war keine Notwendigkeit. Doch die Bauherren der Europahütte haben bewusst etwas mehr Bürokratie in Kauf genommen, sagt Bernhard Jochner vom Deutschen Alpenverein Landshut.
4: Das war schon der Hintergedanke dabei, dass wir dieses Europa leben wollten. Ja? Die Hütte war immer auf der Grenze gestanden. Und wir wollten einfach hier schon ein Beispiel bringen, dass wir es fertig bringen über die Grenze, über bestimmte Behörden im Endeffekt so ein Projekt auch fertigzustellen.
1: Bis Oktober soll die neue Hütte fertig sein. Dem Himmel ein Stück näher auf 2700 Metern Höhe wird ein vereintes Europa nicht diskutiert, es wird gebaut.
0: Die Europahütte, die erreicht man von Österreich über den Tiroler Höhenweg. Ausgangspunkt ist am Meierhofen oder Südtiroler Seite von St. Jakob im Fitschertal. Auch da geht's hinauf auf die Europahütte, wunderschön gelegen da oben.

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0: Christiger im Radio Tirol, so leicht könnten wir es haben, wenn nicht da vorne eine ganze Reihe an Autos stehen würde, nur nicht die Nerven wegschmeißen. Wir sind im Stau, Urlauber, Reiseverkehr und das betrifft aktuell die Fernpassstraße Richtung Nassereit zwischen Heiterwang und Wengle. 20 Minuten Zeitverlust im Reiseverkehr. Richtung Deutschland gibt es zwischen Lermoos und Bichelbach abschnittsweise Stau und dann vor dem Grenztunnel Füssen. Insgesamt sind das 20 Minuten mehr, die Sie da einrechnen müssen Richtung Deutschland. 30 Minuten mehr brauchen Sie aktuell auf der A13 Brennautobahn Richtung Bozen zwischen Innsbruck Süd und Patsch. Der Stau reicht bis auf die A12 nach Kranewitten zurück. Und 10 Minuten dauert es dann in weiterer Folge vor der Brückenbaustelle bei Nößlach Richtung Bozen zwischen Matrei und Nößlach Stau. 10 Minuten mehr aktuell auch auf der Brennautobahn auf Südtiroler Seite vor der Mautstelle Sterzing. Und noch eine Grenzwarte Zeit Richtung Deutschland beim Autobahngrenzübergang Kufstein-Kiefersfelden. Aktuell 20 Minuten der Zeitverlust bei der Ausreise nach Deutschland. Kommen Sie sicher ans Ziel, das ist das Wichtigste. Wir kommen zum Wetter. Höhere Wolkenfelder, die schatten uns jetzt die Sonne immer wieder ab. Im Laufe des Nachmittags werden dann die Wolken dichter. Und es dürfte aber noch am Nachmittag weitgehend trocken bleiben. Erst zum Abend hin wird es dann nasser. Aktuell die Temperaturen spätsommerlich fein. 24 Grad in Innsbruck und auch in Imst in Bärwang derzeit 22 Grad. Auch in Kufstein 22 und in Lienz derzeit 22 Grad. Bis zu 25 oder 26 kann es im Laufe des Nachmittags noch geben. Und am Abend, wie gesagt, beginnt es dann zuerst in Nordtirol verbreitet zu regnen. Da kommt dann eine Kaltfront herein. Im Laufe der Nacht breiten sich diese Regenschauer auch auf Osttirol aus. Und morgen, die erste Schulwoche, beginnt auch bewölkt, in Nordtirol auch oft noch nass. Tagsüber lockert es dann aber auf und am Nachmittag wird es teilweise sonnig. Je nach Regen und Sonne erreichen die Temperaturen so 18 bis 24 Grad morgen.
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0: Und die Flying Pickets habe ich mit dabei.

0: Servus heute am Sonntag, den 13. September. Es ist der Tag des positiven Denkens. Also, wie machen wir uns das Leben besser? Das können wir angehen an diesem Tag des positiven Denkens. Und gut, dass wir da unseren Manuel Horeth haben, unseren ORF-Mentalexperten. Du sagst, manchmal reicht schon ein kleines Wort für ein positiveres Gefühl. Drei Tipps, die schon im Kopf einen erstaunlichen Unterschied machen. Manuel, wir sind gespannt.
1: Tipp Nummer 1 ist das Wort noch. Wenn wir sagen, ich kann das nicht, klingt es ziemlich endgültig. Hängen Sie deshalb einfach das kleine Wort noch dran. Ich kann das noch nicht. Dieses noch macht nämlich aus einer Grenze wieder eine Möglichkeit und erinnert uns daran, dass wir vieles noch lernen können. Tipp Nummer 2 ist das Wort gerade. Ich bin gestresst oder ich bin überfordert, klingt schnell so, als wäre es ein Dauerzustand. Sagen Sie sich lieber, ich bin gerade gestresst. Denn dieses kleine Wort gerade macht uns bewusst, dass es einfach nicht so bleiben muss. Und allein der Gedanke kann schon ein bisschen an Druck rausnehmen. Und Tipp Nummer 3 ist das Wort und. Wir sagen schneller mal, ich würde ja gern, aber ich habe Angst. Und genau dieses Aber bremst uns schon aus. Probieren Sie deshalb ein kleines und statt dem Aber. Also ich habe Angst und ich mache es trotzdem. So darf beides gleichzeitig da sein, das Schwierige und trotzdem die Möglichkeit weiterzumachen.
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textlich vielleicht nicht ganz so einfallsreich, aber für den Bläser her, Trompete oder Saxophon mit dabei. Bei Kingston in Radio Tirol, Lou and the Hollywood Bananas. Jetzt ist es 3:06 und hier sind die Bee Gees, gleich auch noch Nancy Sinatra, These Boots Are Made for Walking, und dann wieder alle Informationen ORF Weltnachrichten.

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1: Am Mikrofon Martin Balder. Die Ukraine erwartet, dass die Verhandlungen über eine Friedenslösung mit Russland und unter Vermittlung der USA im kommenden Monat fortgesetzt werden. Auch in Moskau schließt man neue Gespräche nicht aus. Markus Langer berichtet.
2: Der Stabschef des ukrainischen Präsidenten bestätigte, dass man sich für Oktober auf weitere Unterredungen im Dreierformat vorbereite. Ein genaues Datum oder den Ort der Treffen nannte er jedoch nicht. Auch Kreml-Sprecher Peskow hatte zuletzt in einem Interview gemeint, man gehe davon aus, dass die USA, Russland und die Ukraine die Gespräche in absehbarer Zeit fortsetzen könnten. Außenminister Lavrov meinte am Rande des Gipfeltreffens der BRICS-Gruppe in Indien, Moskau sei zu Verhandlungen bereit, er lehnte aber eine Feuerpause ab. US-Unterhändler hatten am vergangenen Wochenende Moskau und Kiew besucht und die Möglichkeiten einer friedlichen Lösung für den Krieg in der Ukraine sondiert. Sondergesandter Jared Kushner meinte nun, er hoffe auf nächste Schritte in den kommenden Wochen.
1: Unterdessen gehen die gegenseitigen Angriffe weiter. Die Ukraine wirft Russland vor, das Bahnnetz systematisch zu attackieren. Wegen landesweiter Angriffe sei das gesamte Bahnpersonal in höchster Alarmbereitschaft. In der russischen Teilrepublik Tatarstan wurden bei einem ukrainischen Drohnenangriff 2 Menschen getötet. Anlässlich des heutigen Aktionstags für pflegende Angehörige fordern Interessenvertretungen mehr Unterstützung durch die Politik. Die rund 950.000 pflegenden Angehörigen, überwiegend Frauen, müssten verlässlich entlastet werden, so etwa der Gewerkschaftsbund. Die Seniorenorganisationen plädieren für eine finanzielle Wertschätzung der Pflegenden. In der Javasee in Indonesien werden nach einem Fährunglück mehr als 120 Personen vermisst. Das Schiff war mit 243 Menschen an Bord auf dem Weg von Java nach Borneo gewesen, als der Funkkontakt plötzlich abriss. Bisher wurden 6 Todesopfer geborgen, 115 Menschen konnten gerettet werden. Fernseher des südkoreanischen Herstellers LG sollen ihre Besitzerinnen und Besitzer ausspionieren. Laut einem Sicherheitsforscher und einem YouTube-Technikkanal aus den USA speichern sie, was gesehen wird, und über das eingebaute Mikrofon, was gesprochen wird. Mehr von Xin Chang.
3: Laut der Untersuchung durchsuchen die Fernseher außerdem das Heimnetz nach Handys und anderen Geräten. LG hat die Vorwürfe zurückgewiesen. Ein LG-Fernseher zeichnet keine Gespräche auf. Im Standby wartet das Mikrofon nur auf das Aktivierungswort. Und das nur, wenn Nutzer diese Sprachsteuerung selbst eingeschaltet hätten. Den Scan im Heimnetz hat LG dafür bestätigt. Die Daten nutzt der Konzern laut den Forschern für Werbung. Wer das nicht will, sollte laut Experten den Fernseher vom Internet trennen und stattdessen eine externe Streamingquelle anschließen.
1: Das waren die Nachrichten mit Martin Balder.
4: Und wir sind beim Wetter. Der letzte Feriensonntag gibt noch einmal Gas. Es ist sonnig und momentan Spitzenreiter bei den Temperaturen Haiming mit 24 Grad. So geht's durch den Nachmittag. Aber am Abend werden die Wolken dann dichter und dann gibt es zuerst in Nordtirol, über Nacht auch in Osttirol Regenschauer. Morgen Montag dann am Vormittag, besonders in Nordtirol, oft noch nass. Am Nachmittag wird's dann trocken mit etwas Sonne. Temperaturen auch morgen 18 bis 24 Grad. Sicher unterwegs mit dem Radio Tirol Verkehrsservice Reisesonntag. Und da warten Sie auf der Fernpassstraße 20 Minuten Richtung Nassereit zwischen Heiterwang und Wengle. Richtung Deutschland gibt es zwischen Lermoos und Bichelbach abschnittsweise Stau und dann vor dem Grenztunnel Füssen insgesamt ebenfalls 20 Minuten Zeitverlust. Hier 15 Minuten länger dauert es auf der A13 Brennautobahn Richtung Bozen und zwar zum einen zwischen Innsbruck und Batsch und zum anderen zwischen Matrei und Nößlach. Und in weiterer Folge gibt es 15 Minuten mehr auf der Südtiroler Seite der Brennautobahn vor der Mautstelle Sterzing warten Sie da. Und bei Ihrem Weg nach Deutschland, Autobahngrenzübergang Kufstein-Kufersfelden auf der A12 Interlautobahn, 15 Minuten der Zeitverlust aktuell bei der Ausreise nach Deutschland. Dort, wo es geht, gute Fahrt und ansonsten gute Werfen in diesem Sonntagnachmittag. Willkommen. Es ist unübersehbar, gell? Die Balkonblumen, die tun immer richtig. Im Garten ist auch gerade Blütenflaute. Die Tiroler Almen sind abgegrast. Und die Übergangsjacken, die hängen schon in der Garderobe. Willkommen im Herbstwochenende.
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4: Das wäre ich und das Leben ist ein Traum, meint die Spider-Murphy-Gang wieder. Gleich zu hören in Radio Tirol und wir können uns den Sonntag auch sommerlich klingen lassen. Bonnie M., The Rivers of Babylon. Hören Sie das Meeresrauschen? Schön, dass Sie dabei sind. Ich wünsche Ihnen einen schönen Nachmittag.

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0: Es ist 22 Minuten nach drei. Schönen Nachmittag, Tirol. Wir machen einen Spaziergang. Was halten Sie davon? Raus in den Wald. Je herbstlicher es wird, desto attraktiver werden unsere Wälder wieder. Sie sind gesund und um sie fit zu erhalten, ist die Aufgabe der Bundesforste, dass das möglich ist. An diesem Wochenende veranstalten die Bundesforste in ganz Österreich Führungen, bei denen sie zeigen, wie sie den Wald an den Klimawandel anpassen. Radio Tirol-Reporter Kurt Arbeiter hat so eine Waldführung in Gnadenwald mitgemacht.
1: Baumarten erkennen. Das ist die Aufgabe, die uns Nadine Werner, Ökologin bei den Bundesforsten, mit auf den Waldweg gibt. Und da gibt's hier in Gnadenwald einiges zu sehen. Die gezahnten Blätter einer Eiche, zwischen den Fichten immer wieder die glatten Stämme von Buchen und da aus dem Unterholz reckt sich spitz eine junge Tanne. Man sieht den Bäumen hier gar nicht an, dass sie einen extrem heißen, trockenen Sommer hinter sich haben. Noch nicht, sagt die Ökologin.
2: Man muss einfach wirklich schauen, wie sie im Frühjahr wieder austreiben, ob sie normal tun oder ob sie wirklich permanente Schäden haben.
1: Besonders hitzegefährdet ist die Tiroler Hauptbaumart, die Fichte.
2: Die Fichte ist gestresst und weniger tolerant. Sie produziert weniger Harz, weil weniger Flüssigkeit da ist und kann sich dementsprechend schlechter gegen Borkenkäferattacken wehren.
1: Die Borkenkäfer zu beobachten gehört daher zu den Hauptaufgaben der Bundesforste.
2: Heuer ist es bis jetzt so, dass es eigentlich die Borkenkäferschäden auf dem Niveau sind von letztem Jahr. Und es ist gar nicht so hoch. Also es ist relativ niedrig noch. Wir hoffen, es bleibt so.
1: Um den Wald für weitere heiße Sommer zu stärken, versuchen die Bundesforste, reine Fichtenbestände mit widerstandsfähigeren Baumarten zu durchmischen.
2: Wir sehen immer noch die Fichte, wenn auch in weniger Anteilen. Wir sehen Tannen, wir sehen Laubhölzer, wir sehen Biotopbäume, das heißt Bäume, die, man wird vielleicht sagen, Schiercher sind, die nicht gerade gewachsen sind und so für Tiere Habitate bilden.
1: Kurzum, einen natürlichen Mischwald, der bald zum ersten bunt gefärbten Herbstspaziergang einladen wird.
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Heldenhaft halten wir uns hier im Nachmittag. Der Falco in Radio Tirol. Und sicher unterwegs sind Sie mit dem Radio Tirol Verkehrsservice. Heute gibt es einiges noch an Reiseverkehr. Je 15 Minuten länger dauert das auf der Fernpassstraße zwischen Bichelbach und Lermoos in beiden Richtungen und vor dem Grenztunnel Füssen Richtung Deutschland. 15 Minuten länger auch auf der A13 Brennautobahn, zum einen zwischen Innsbruck und Patsch in beiden Richtungen und zwischen Matrei und Nösslach in Richtung Bozen und in weiterer Folge auf der A13 bzw. auf der Brennerautobahn Richtung Bozen vor der Mautstelle Sterzing warten Sie ebenso 15 Minuten. Und bei der Ausreise nach Deutschland, Autobahngrenzübergang Kufstein-Kiefersfelden, aktuell 15 Minuten Ihr Zeitverlust wegen der deutschen Grenzkontrollen. Das war's. Kommen Sie sicher ans Ziel. Gute Fahrt. Wir kommen zum Wetter. Wunderbar, besonders im Oberland, da ist es oft noch wolkenlos, aber ansonsten schieben sich so höhere Wolkenfelder herein, schatten uns jetzt die Sonne immer mehr ab und im Laufe des Nachmittags werden die Wolken dichter über Tirol. Es dürfte allerdings am Nachmittag noch weitgehend trocken bleiben. Temperaturen, die liegen so bei 24 Grad, die Höchstwerte aktuell zum Beispiel in Haiming. Erst am Abend beginnt es dann zuerst in Nordtirol verbreitet zu regnen, im Laufe der Nacht auch in Osttirol. Wie schaut die neue Woche aus, die erste Schulwoche? Die beginnt morgen mal bewölkt, in Nordtirol auch oft nass, am Vormittag besonders. Tagsüber lockert es dann aber auf und es wird teilweise sonnig sein am Nachmittag. Je nach Regen und Sonne 18 bis 24 Grad, auch nicht allzu kühl. Soweit zu den Informationen. Cher ist jetzt schon bereit. If I could turn back time. Eine Minute nach halb vier ist es. Schönes Wochenende, schönen Sonntag, Tirol.

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0: eine gute Reise. Bon viaggio. Cesare Cremonini in Radio Tirol an diesem Sonntagnachmittag. Und Österreich erleben, das ist immer an den letzten Feriensonntagen am Programm gestanden. Wir haben einen Streifzug durch alle Bundesländer gemacht. Heute geht's durch Tirol mit ein paar Besonderheiten, die wir da entdeckt haben. Zum Beispiel am Fuße des Patscherkofels in Rinn. Da betreibt Volkmar Steger die Fischzucht Teufelsmühle. Er ist dorthin zurückgekehrt, wo er das Fischereihandwerk gelernt hat. Ein idyllisches Plätzchen, wo es den Fischern gut geht und dem Fischen gut geht. Denn dann geht's auch ihm gut, sagt der 62-jährige Innsbrucker. Eva Rottensteiner hat ihn besucht.
1: So, da haben wir jetzt unsere Räucherfische. Das ist ein Saibling. Da haben wir Forellen und Lachsforellen. Das sind die Lachsforellen, die großen. Buchenholz geräuchert aus heimischer Buche. Als Absam.
2: Im Ganzen küchenfertig und bei Bedarf geräuchert oder gebeizt bekommt man ab Hof die Speisefische, die Volkmar Steger in seiner Naturteichanlage in der Teufelsmühle züchtet.
1: Das ist um und auf, die Fische müssen sich wohlfühlen. Du wirst nie eine schöne Bachforellen produzieren können, wenn du sie in einem Betonhälter hast. Das funktioniert nicht, die leiden, weil die kratzen sich mit Beton die Bäuche auf. Die beißen sich aus Aggression, weil sie sich nicht wohlfühlen, die Flossen ab. Da hast du immer Probleme. Und wenn du die Fische nicht zu dicht haltest und in einen Naturteich hast, dann funktioniert das auch. Aber man muss dabei sein und man muss das sehen.
2: Ganz wichtig für die Fischgesundheit, kaltes, klares Wasser aus einem Bach, der durch die Anlage fließt.
1: Der Bach entspringt auf der Rinneralm. Das ist ein reines Bergwasser. Und zusätzlich haben wir noch das Glück, von 5 Litern pro Sekunde Schüttung eine eigene Quelle am Grund zu haben.
2: Dass Fische seine Berufung sind, das wusste Volkmar, seit er als Kind in einem Baggersee voller Plastikmüll Fische schwimmen sah.
1: Und die Fische unterm Styropor haben gesagt, jetzt schau uns genau an und hilf uns.
2: Schon während seiner Lehre zum Fischereigehilfen und dann als Meister setzte er sich in Tirol, aber auch bei Projekten in Singapur und Alaska für bedrohte Fischarten ein und hat versucht, sie nachzuzüchten.
1: Die Arbeit, dieser Beruf ist total erfüllend. Und man muss schon ein bisschen ein Freak sein, aber es ist toll.
2: Und auch seine Räucherfische kann er durchaus genießen.
1: Und die sind eigentlich schon beim Fertigwerden jetzt. Lassen wir sie noch ein bisschen schmuggeln, dann haben sie einen schönen Rauchgeschmack. Schön sein's. Cool.

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1: Am Mikrofon Martin Balder. Um den Lehrermangel entgegenzuwirken, sind zuletzt immer mehr Quereinsteigerinnen und Quereinsteiger in Österreichs Klassenzimmern gestanden. Das bringe Verbesserungen für den Unterricht, betont der Bildungsminister. Er sieht aber auch eine Obergrenze für Quereinsteiger erreicht. Viktoria Waldecker berichtet.
2: 10% der neu angestellten Lehrkräfte waren zuletzt Quereinsteigerinnen und Quereinsteiger. Sie wechseln also aus anderen einschlägigen Berufen an Schulen. Eine pädagogische Ausbildung holen sie erst nebenbei nach. Aus dieser Notmaßnahme sei ein echter Mehrwert für die Schulen geworden. Mit neuen Perspektiven und Erfahrungen aus der Privatwirtschaft zeigt sich Bildungsminister Christoph Wiederkehr von den NEOS zufrieden mit dem Modell. Im Gespräch mit der Austria Presseagentur sieht er aber auch eine Obergrenze für Quereinsteiger erreicht. Die aktuelle Aufteilung von etwa 10% sei eine gute Maximaldurchmischung. Mehr Quereinsteiger sollen es anteilsmäßig also nicht werden. Wiederkehr will auch den Berufseinstieg für Quereinsteiger verbessern. Sie sollen beim Starten ins Unterrichten künftig besser begleitet werden.
1: In Indien ist der Gipfel der sogenannten BRICS-Staaten zu Ende gegangen, einem Zusammenschluss von Schwellenländern. Angereist waren unter anderem Chinas Präsident Xi Jinping und Russlands Machthaber Wladimir Putin. Mehr von Alexandra Siebenhofer.
3: Indiens Premier Narendra Modi zeigt sich zum Abschluss des BRICS-Gipfels in Neu-Delhi zufrieden. Die Staaten hätten sich auf eine gemeinsame Erklärung geeinigt, sagt Modi. Die heute verabschiedete Erklärung von Neu-Delhi gibt eine klare Richtung für unser gemeinsames Handeln vor. Man ruft zu extremer Zurückhaltung im Irankrieg auf und verurteilt Angriffe auf zivile Infrastruktur, freilich ohne Namen zu nennen. Dennoch war diese Einigung nicht einfach. Russland, China und Indien sitzen ebenso am Tisch wie die Erzfeinde Iran und Vereinigte Arabische Emirate, die sich derzeit als Feinde im Irankrieg gegenüberstehen. Dass sie miteinander sprechen, war ein wichtiger Erfolg des Gastgebers Indien.
1: Russland und die Ukraine schließen neue Friedensverhandlungen unter Vermittlung der USA nicht aus. Schon im Oktober könnte es neue trilaterale Gespräche geben, so Kreml-Sprecher Dmitri Peskow. Es sei aber noch zu früh, um über ein genaues Datum und einen möglichen Ort zu sprechen. Ein direktes Treffen zwischen Wladimir Putin und dem ukrainischen Präsidenten Volodymyr Zelensky beim G20-Gipfel in den USA im Dezember werde es nicht geben, so Peskow. Kanada strebt wegen der angespannten Beziehungen zu den USA eine engere Anbindung an die EU an, das berichtet das Wall Street Journal. Demnach prüft Regierungschef Mark Carney die Möglichkeit einer assoziierten Mitgliedschaft. Ähnliche Abkommen hat die EU bereits unter anderem mit Israel, der Ukraine und Georgien geschlossen. Das waren die Nachrichten mit Martin Balder.
4: Und wir sind beim Wetter. 25,2 Grad aktuell in Landeck, der wärmste Ort in Österreich. Angenehmer Sonntag, oder? Bisher in Tirol. Warm und oft sonnig. Im Unterland allerdings, da merken wir jetzt schon die Wolken, die hereinziehen. Bis zum Abend werden dann in ganz Tirol die Wolken dichter. Es kann in Nordtirol dann schon regnen. Über Nacht wird es dann auch in Osttirol ein paar Regentropfen geben. Und morgen am Montag starten wir auch mit Regenschirm in die neue Schulwoche. Der Vormittag ist oft noch nass. Am Nachmittag allerdings lockern die Wolken dann auf und es kommt die Sonne teilweise heraus. Am Sonntag nächsten wird es in Osttirol sein. Temperaturen morgen bis 24 Grad. Sicher unterwegs mit dem Radio Tirol Verkehrsservice. Ja, es wird nicht kürzer da bei den Staus. Wir bleiben auf der Fernpassstraße mal Richtung Deutschland. Zwischen Lermoos und Bichelbach dauert es im Reiseverkehr aktuell 15 Minuten länger und zwischen Reutin Nord und dem Grenztunnel Füssen dann weitere 10 Minuten der Zeitverlust. 10 Minuten mehr brauchen Sie aktuell auf der A13 Brennautobahn zwischen Innsbruck und Patsch und das in beiden Richtungen und zwischen Matrei und Nösslach Richtung Bozen ebenso noch einmal 10 Minuten länger. In weiterer Folge auf der Südtiroler Brennerautobahn Richtung Bozen zwischen dem Brenner und der Mautstelle Sterzing. Hier warten Sie 20 Minuten. Und bei der Ausreise Richtung Deutschland am Autobahngrenzübergang Kufstein-Kiefersfelden 25 Minuten. Aktuell die Wartezeit vor den deutschen Grenzkontrollen. Dort, wo es geht, gute Fahrt.

0: vielleicht ein kleines Tränchen verdrücken. Es ist soweit, der letzte Ferientag.
1: Für mich ist es traurig.
0: Mit Rücksicht auf die Eltern möchte ich sagen, jetzt ist dann einmal gut, oder? Nach 9 freien Wochen. Und die nächsten Ferien, die kommen auch bestimmt. Und ein paar freie Stunden Sonntag haben wir ja auch noch. Die nächsten 3 Minuten davon, die verbringen wir mit Glenn Frey und der Hedison.
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0: die sorgen auf der ganzen Welt für Freude, hoffentlich. Girls, Girls, Girls und Sailor war das bei uns in Radio Tirol. Gleich gibt's U2 und With or Without You. Und unsere Erlebnisreise durch Österreich geht mit heute zu Ende. Jeden Sonntag waren wir in einem anderen Bundesland und haben dort auch den Dialekt uns angeschaut. Jetzt, heute ist Tirol dran und der Tiroler Dialekt ist nicht gleich Tiroler Dialekt. In jedem Tal, in jeder Region, von Dorf zu Dorf oft klingt er anders. Ein ganz besonders herziger Dialekt, weil nicht ganz so hart wie von Innsbruck westwärts, wird in der Gegend von Kufstein gesprochen. Die auch als Schauspielerin bekannte Schriftstellerin Eva-Maria Ginsberg lässt in ihren Schichtgedichten lustvoll den Dialekt ihrer Kindheit einfließen. Hören wir es uns an.
1: Die Mötz saust halbnackert umeinander über abgewetzte Türschwellen. Holzschiefer graben sich ins Fleisch. Es schmerzt. Der Frotz.
2: Alles klar? Also, Amötz, das ist ein Mädchen. Und als solches ist Eva-Maria Ginsberg in den 60er, 70er Jahren in der heutigen Tourismushochburg Schäffer am Wilden Kaiser aufgewachsen.
3: Meine Eltern hatten eine Frühstückspension und wir hatten viele deutsche Gäste. Und ich habe schon als Kind eben ganz, ohne dass mir das jemand gesagt hat, dass ich das tun soll oder muss, oder ich habe einfach hin und her geswitcht zwischen der Schrift oder schönen Sprache und meinem Dialekt. Und ohne jetzt nachzudenken. Und das ist so intuitiv einfach passiert.
1: Zum Schammer, wie du daherkrimmst. Mir ist der Sinn abhanden gekommen. Die zupften hoch, die lange Pfad. Herzwürmer versperren mir die Sicht. Der alte Hurt, Himmel, Herrgott, in der Stille ist nichts zu finden. So gehst du in die Kirch.
2: Gleichzeitig heimatverliebt wie auch heimatkritisch kommen die Schichtgedichte daher. Auch unbequeme Gefühle aus der Kindheit schwingen mit. Erzählt die Autorin, die viele Jahre woanders gelebt hat und erst dann wieder in ihr Heimatdorf zurückgekehrt ist.
3: Und so wie ich das nicht immer als toll empfunden habe, dass die Gäste immer den Vorrang hatten oder dass die immer wichtiger waren als wie wir Kinder. Und man muss dann immer, man muss wirklich aus den eigenen Zimmern ausziehen, weil die Gäste den Platz gebraucht haben. Und das sind so, es ist so eine Mischwelt. Einerseits war es faszinierend und andererseits hat es mich genervt.
1: Ah, so a Zwiderwuschzen, Damenwahl beim Stell dich ein, der Gruß so zwider sei. Rechts das Beinchen, links die Hüfte, ah, so a zwiderne Teufi. Unten schmerzt das falsche Knie, Teufleini Zwiderkrampi. Herzschrittmacher tänzeln still, schlechte maroder Hund du. Aber dich gibt's nur einmal für mich.
0: Der Band Schichtgedichte von Eva-Maria Ginsberg ist erschienen in der Edition Himmel, und Eva Rottensteiner hat diesen Beitrag über die schönen Seiten des Tiroler Dialekts gestaltet.
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0: Radio Tirol bei Ihnen an diesem Sonntagnachmittag, auch im Auto. Liebe Autofahrerinnen und Autofahrer, es bleibt noch bei Wartezeiten auf den Tiroler Straßen. Zum einen Richtung Süden auf der Brenner-Autobahn. Da dauert es zum Beispiel zwischen Innsbruck Süd und Patsch 10 Minuten länger, aber auch in der Gegenrichtung zwischen Europabrücke und Innsbruck Süd derzeit 10 Minuten mehr, die Sie da einrechnen müssen. Dann in weiterer Folge Richtung Brenner zwischen Matrei und Nösslach Richtung Bozen 10 Minuten mehr und auf italienischer Seite vor der Mautstelle Sterzing stehen Sie 20 Minuten. Der Rückreiseverkehr nach Deutschland bringt Wartezeiten auf der Fernbahnstraße zwischen Reutte Nord und dem Grenztunnel Füssen aktuell 20 Minuten mehr Fahrzeit und beim Autobahngrenzübergang Kufstein-Kiefersfelden ebenso 20 Minuten der Zeitverlust bei der Ausreise nach Deutschland. Kommen Sie sicher ans Ziel und wünsche gute Fahrt. Und unser Sonntagswetter, heute ein Mix aus Sonne und oft auch jetzt schon dichteren Wolken in Tirol. Es ist aber noch überall trocken und warm. Aktuell Spitzenreiter bei den Temperaturen Landeck mit 25,3 Grad. Zum Abend hin dann aber ziehen dicke Regenwolken herein und die bringen zuerst Regen in Nordtirol, über Nacht dann auch ein paar Regenschauer in Osttirol. Und die erste Schulwoche morgen beginnt bewölkt in Nordtirol, auch oft nass mit Regenschauern am Vormittag. Tagsüber lockert es dann aber auf und es wird teilweise sonnig. Die Temperaturen, je nach Regen und Sonne, die liegen morgen zwischen 18 und 24 Grad. Das waren die Informationen und jetzt machen wir ganz gechillt, entspannt weiter. Just around the corner, das ist Cock Robin bei uns in Radio Tirol. Freue mich, dass ihr dabei seid.
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0: Bisschen Schmalz darf schon auch sein, oder? Wunderschön. Barry Manilow in Radio Tirol mit Mandy. Und wir schauen auf den Fernsehabend. Sibylle Brunner ist bei uns. Sibylle, da haben heute die Fußballfans nicht schlecht gestaunt, als bei einem Match in Mils die Polizei plötzlich aufmarschiert ist.
1: Ja, gestern war das der Fall. Und die Polizei, die war auch noch schwer bewaffnet, weil sie auf der Suche nach einem ebenfalls angeblich bewaffneten Mann gewesen ist. Anrufer haben bei der Polizei nämlich einen solchen Mann gemeldet. Gefunden haben die Beamten nichts, aber das Spiel musste natürlich unterbrochen werden. Und wie du gesagt hast, da haben alle Besucherinnen und Besucher schon nicht schlecht gestaunt und dürfte auch die eine oder andere mulmige Geschichte dabei gewesen sein. Aber Positives gibt es natürlich auch zu berichten, zum Beispiel aus den Tiroler Schwimmbädern. Heute haben ja die meisten zugesperrt. Und haben eine wirklich hervorragende Bilanz hinter sich gebracht. Wir berichten über beides und natürlich auch noch über mehr Aktuelles in unserer Sendung am Abend.
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2: Herzlich willkommen zum Journal um 5. Das sind unsere Themen. WIFO-Chef Felbermayr befürchtet neuerlichen Anstieg der Inflation. Parlamentswahl in Schweden dürfte knappes Ergebnis bringen. Im Journalstudio Martin Balder. Der Chef des Wirtschaftsforschungsinstituts Gabriel Felbermayr sieht die ohnehin schwächelnde heimische Wirtschaft weiterhin unter Druck. Der WIFO-Chef hat in der ORF-Fernsehpressestunde vor allem den neuerlichen Anstieg der Inflation als große Belastung bezeichnet. Christoph Wager fasst zusammen.
3: Ein Liter Benzin bei knapp 2 Euro, ein Liter Diesel bei 2,20. Autofahrerinnen und Autofahrer reiben sich dieser Tage die Augen. Noch stärker steigt der Gaspreis. All das wird die Gesamtinflation noch weiter anheizen.
4: Das ist also insgesamt für Österreich alles keine gute Nachricht.
3: Das ohnehin schwache Wachstum der Wirtschaft dürfte weiter gedrückt werden. Zuletzt besonders stark unter Druck die deutsche Autoindustrie und damit auch Österreichs Zulieferer. Felbermayr nennt Alternativen.
4: Dort gibt es in Deutschland jetzt eine sehr breite Bewegung, die zusätzlichen Anstrengungen im Bereich Rüstung wirksam zu machen, genau für diese Regionen. Das wäre auch in Österreich natürlich eine Chance.
3: Der WIFO-Chef betont aber, dass das österreichische Neutralitätsgesetz bei Rüstungsaufträgen gewisse Grenzen setzt.
2: Die heutige Parlamentswahl in Schweden dürfte ein enges Rennen zwischen dem regierenden Mitte-Rechts-Bündnis und der von den Sozialdemokraten angeführten Opposition bringen. Beide Blöcke lagen in den Umfragen zuletzt gleich auf. Die Wahllokale schließen in 3 Stunden. Aus Stockholm, Maria Knips-Witting.
5: Gemischte Stimmung vor den Wahllokalen in Stockholm. Sie wählt die Opposition. Es solle wieder mehr über Schulen gesprochen werden als über Flüchtlingspolitik und Einwanderung.
6: Flüchtlingspolitiken, Einwanderungsfragen mindre.
5: Er ist mit der Arbeit der Regierung zufrieden. Die Kriminalitätsbekämpfung und auch viele andere Themen habe sie gut gelöst.
7: Ich glaube, de har gjort väldigt mycket bra med både skjutningar och saker som har förminskats och förbättrats.
5: Er findet, jeder solle in Schweden leben dürfen, unabhängig von seiner Herkunft.
8: Har en vänligare inställning till att alla människor ska få leva i det här landet.
5: Sie wünscht sich weitere Steuersenkungen.
9: Skatten, senka skatten.
5: Es dürfte ein Kopf-an-Kopf-Rennen zwischen den beiden Lagern werden. Erste Ergebnisse gibt es nach 20 Uhr, wenn die Wahllokale schließen.
2: Die Chefs der 3 größten KI-Firmen plädieren dafür, die Entwicklung von künstlicher Intelligenz zu verlangsamen. Anthropic-Chef Dario Amodei, OpenAI-Chef Sam Altman und SpaceX-Gründer Elon Musk wollen zunächst Sicherheitslücken schließen, sonst bestehe die Gefahr, dass eine unkontrollierte KI binnen eines Jahres das gesamte Internet übernehme. Beim ersten Formel 1 Grand Prix auf der neuen Strecke in Madrid hat Mercedes-Pilot Kimi Antonelli den nächsten Sieg geholt und seine WM-Führung weiter ausgebaut, Gerhard Praska.
10: Es ist der nächste Streich des Jungsters. Zuerst hat Pulsetter Lando Norris Pech mit seinen Reifenwechseln. Bei Charles Leclerc halten die Reifen nicht und wenn die anderen nicht wollen oder können, dann schlägt eben Kimi Antonelli wieder zu. 8. Sieg seiner Karriere.
11: Absolute masterpiece.
12: Really strong race, strong weekend. Let's keep pushing. Thank you everyone. Okay. Let's keep pushing.
11: Yeah, we're gonna keep pushing all the way.
10: Max Verstappen wird Zweiter, knapp vor Lando Norris. 4. Charles Leclerc, nur 5. George Russell. Lewis Hamilton ist ausgeschieden und für Kimi Antonelli war das der nächste große Schritt Richtung WM-Titel.
2: In Venedig sind die 83. internationalen Filmfestspiele mit der Verleihung der Festivalpreise zu Ende gegangen. Mit dem Goldenen Löwen wurde überraschend Woman Unknown ausgezeichnet.
13: The Golden Lion goes to Woman Unknown.
14: Ihr Film erzählt die Geschichte von Frauen, die unsichtbar und ohne Stimme seien, so Mayel Tuki, eine von nur 2 Regisseurinnen im heurigen Wettbewerb.
15: Of women who are invisible and voiceless.
14: Das dänische Historiendrama zeichnet den sozialen Aufstieg einer Frau im dem Kopenhagen der späten 1940er Jahre nach, die mit ihrer Vergangenheit konfrontiert um ihre neue Position kämpfen muss. Hauptdarstellerin Mathilde Assel wurde mit dem Schauspielpreis ausgezeichnet, wie auch US-Star John Malkovich für seine Hauptrolle in der schwarzhumorigen Komödie Wild Horse 9.
16: Thank you so much.
14: Den großen Preis der Jury erhielt der Südkoreaner Lee Chang-dong für Possible Love. Mit dem Regiepreis wurde Ilya Chanowski für Dao ausgezeichnet.
2: Benno Freichter hat berichtet. Das war das Journal um 5 mit Martin Walder.
17: Und wir sind beim Wetter. Das wird jetzt immer grauer. Es braut sich was zusammen. Entlang der Grenze zu Bayern sind schon erste Regentropfen dabei. Am Abend werden dann im ganzen Land die Wolken dicht sein und es kann über Nacht auch tirolweit regnen. Morgen am Montag oft am Vormittag noch nass mit Regenschauern. Der Nachmittag wird dann trockener sein und oft auch schon wieder sonnig. Die Temperaturen morgen bis 24 Grad. Hallo ins Auto. Sicher unterwegs sind Sie mit dem Radio Tirol Verkehrsservice und gleich auf die Loferer Straße zwischen Stockach und Söll. Hier melden Radio Tirol Hörerinnen und Hörer in beiden Richtungen 10 Minuten Zeitverlust nach einem Unfall. Auf der Fernpassstraße Richtung Deutschland zwischen Reute Nord und dem Grenztunnel Füssen aktuell 20 Minuten mehr Fahrzeit. Und am Autobahngrenzübergang Kufstein-Kiefersfelden auch 20 Minuten Ihr Zeitverlust bei der Ausreise nach Deutschland. Und ebenso 20 Minuten länger dauert es auf der Brenner Autobahn Richtung Bozen, und zwar zwischen dem Brenner und der Mautstelle Sterzing. So weit, so gut. Oder eben nicht gut, wenn Sie drinnen stehen. Dann gute Nerven, ansonsten gute Fahrt.
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17: Tirol kommt heim vom Sonntagsausflug. Servus, schön, dass Sie dabei sind. Wir biegen gemeinsam ein in die Endrunde. Es ist kurz nach 5 und der Sonntagabend oder späten Nachmittag, der klingt 1A. Hier ist Aha und Take on Me. Schön, dass Sie dabei sind.
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0: Barry White aufling und die Damenwelt schmilzt dahin, heißt es immer. Ja, die Frauen mögen diese sonoren Stimmen. Und auch die Jugendlichen werden ihre Stimmen erheben. Ganz anderes Thema. Sich auf die Bühne stellen und die Stimme erheben, das braucht Mut. Das Ganze kann nicht nur auf Deutsch, sondern auch im Wechsel mit einer anderen Sprache gemacht werden. Und wenn man das tut, dann ist das einfach nur beeindruckend, oder? Genau das tun die Kinder und Jugendlichen bei SAGS Multi, dem mehrsprachigen Redewettbewerb des ORF. Roberta Hofer.
1: Und wir suchen wieder neue Redetalente. Ich habe die große Freude, dass ich da schon seit Jahren in der SAGS Multi Jury für Tirol sitzen darf. Das ist ein Wahnsinn, was wir da immer wieder für Reden zu hören kriegen, was die jungen Menschen zu sagen haben. Reden gegen Ausgrenzung, gegen Einsamkeit, für Toleranz, für Hoffnung, für Liebe. Also wirklich sehr bewegende Themen. Und ja, die Anmeldungen für den nächsten Durchgang von SAGS Multi starten wieder. Dick in den Kalender eintragen, morgen geht's los.
0: Also wenn jetzt Eltern, Lehrerinnen und Jugendliche zuhören, was müssen die tun, um sich für SAGS Multi oder eben ihren Nachwuchs für SAGS Multi anzumelden?
1: Wichtigste Adresse ist sagsmulti.orf.at, unsere Info- und Anmeldeseite. Und dann geht es darum, sich zu registrieren und dann quasi ein Bewerbungsvideo hochzuladen, uns also zu zeigen, dass man etwas zu sagen hat. Gibt viele verschiedene Rede-, Themen, heuer eine kleine Auswahl. Das bin ich, meine Geschichte und meine Wahrheit. Oder Europa, wie viel Gemeinsamkeit braucht die Zukunft? Oder Gerechtigkeit, wer bestimmt, was fair ist? Bis 6. November ist dann Zeit zum Anmelden und eine Fachjury wählt dann aus, wer zum sogenannten Speech-Off bei uns im ORF Tirol Landesstudio antreten wird. Übrigens dann auch immer live gestreamt im Internet und am Abend bei uns in Tirol heute. Also durchaus eine wirklich große Bühne, um da seine Stimme zu erheben.
0: Die könnten schon kleine Stars werden. Und es gibt ja so Kinder und Jugendliche, die gar nicht aufhören zu reden. Vielleicht ist das ja was für Sie. SAGS Multi, alle Infos im Internet. Ab morgen kann man sich da anmelden unter sagsmulti zusammengeschrieben.orf.at.

Es ist gleich 17:30 und damit Sie tiptop informiert in den Abend gehen können, hier unsere Radio Tirol Abendinformation. Zuerst zum Wetter. In den kommenden Stunden werden die Wolken dicht in ganz

0: zwischen Söll und Stockach aktuell eine Sperre nach einem Unfall. Ausweichen können Sie hier nur großräumig über die BN 173 und Kufstein oder die Tiroler Straße. Das ist möglich. 10 Minuten länger dauert es auf der Seefelder Straße Richtung Scharnitz am Zierler Berg und auf der Fernpaarstraße Richtung Deutschland zwischen Reute Nord und dem Grenztunnel Füssen. Aktuell noch 25 Minuten mehr Fahrzeit. Kurzer Blick noch nach Südtirol. 20 Minuten müssen Sie einrechnen auf der Brennautobahn Richtung Bozen zwischen dem Brenner und der Mautstelle Sterzing. Gute Fahrt.
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2: Bei Unfällen im Oberland werden mehrere Menschen teils schwer verletzt. Die Tiroler Schwimmbäder ziehen eine hervorragende Sommerbilanz. Und das Heimspiel der WSG gegen Hartberg endet heute mit einem Unentschieden.
1: Im Studio Sibylle Brunner.
2: Schönen Sonntagabend wünsche ich Ihnen. Im Oberland ist es gestern Abend und in der Nacht auf heute zu schweren Verkehrsunfällen mit jungen Lenkern gekommen. In Rietz ist eine alkoholisierte Autofahrerin in eine Bahnunterführung gestürzt und in Tarrenz ist ein vollbesetztes Auto in ein Waldstück gestürzt. Daniela Schmiederer.
3: Ein 24-Jähriger war gegen 21:30 Uhr am Abend mit 4 Burschen im Alter zwischen 15 und 18 von Obtarrenz in Richtung Tarrenz unterwegs. Er geriet mit seinem Auto aus unbekannter Ursache in einer Linkskurve über den Fahrbahnrand hinaus. Das Fahrzeug stürzte über eine steile Böschung rund 20 Meter in ein Waldstück ab und blieb am Dach liegen. Der Fahrzeuglenker und die 4 Mitfahrer zogen sich teils schwere Verletzungen zu. Sie konnten sich aber selbst aus dem abgestürzten Auto befreien. Die Verletzten wurden in die Klinik bzw. in das Krankenhaus Zams gebracht. Gegen 1.30 Uhr kam es dann in Rietz zu einem weiteren Autoabsturz. Eine 22-Jährige war mit ihrem PKW auf einem Radweg unterwegs. Auch sie geriet aus unbekannter Ursache über den Weg hinaus. Das Auto überschlug sich und stürzte in eine Bahnunterführung. Die 22-Jährige konnte selbst die Rettungskräfte alarmieren. Sie wurde mit Verletzungen unbestimmten Grades in die Klinik gebracht. Ein Alkotest verlief laut Polizei positiv.
2: Für die meisten war es heute der letzte offene Tag der heurigen Saison. Sommerlich warm geht die Saison in den Tiroler Freischwimmbädern zu Ende. Und es war eine einträgliche Saison, das kann man jetzt schon sagen. Noch sind nicht alle Besucherzahlen ausgewertet, aber im Großen und Ganzen lässt sich eine positive Bilanz ziehen. Kurt Arbeiter, heute aus dem Schwimmbad in Telfs.
4: Einmal noch über die Wasserrutsche, einmal noch vom Dreier springen und danach ein Eis im Schwimmbadcafé genießen. Denn heute Abend ist die Saison in den meisten Tiroler Freischwimmbädern zu Ende.
5: Schade, weil wir da den Sommer schon noch ein bisschen aussitzen.
6: Es tut mir ein bisschen leid, weil schwimmen gehen macht immer Spaß.
7: Ja, irgendwie sind wir traurig. Es war echt ein super Sommer. Es sind viele da gewesen. Wir haben es wirklich ausgenutzt.
4: Und das spüren auch die Betreiber der Tiroler Bäder, die im heurigen Sommer gut ausgelastet waren, sagt Michael Kirchmeier, Berufsgruppensprecher in der Wirtschaftskammer.
8: Ich glaube, die Freibäder sind nochmal zufriedener, weil natürlich, wie man letztes Jahr gewusst hat, der ganze Juli war sehr verregnet, das haben wir heuer Gott sei Dank nicht gehabt. Und wie gesagt, diese Hitzetage haben dann schon viele Massen in die Freibäder einströmen lassen und wir sind wirklich sehr zufrieden mit der Sommersaison.
4: Einziger Wermutstropfen, die Umsätze der Schwimmbadgastronomie konnten mit dem Höhenflug der Temperaturen nicht ganz mithalten.
8: Also wir merken schon den Budgetdruck bei den Familien. Es kommt jetzt wieder ein bisschen die Zeit zurück, wie es vielleicht vor 20 Jahren war, wo dann die eigene Jause, das eigene Saftel mitgenommen wird. Also das merken wir schon. Aber wie gesagt, grundsätzlich sind wir schon zufrieden, wie der Sommer gelaufen ist. Und wir hoffen natürlich, dass jetzt auch die Wintersaison dementsprechend gut startet.
4: Apropos Winter, das rund erneuerte Hallenbad Ehrwald dürfte noch heuer aufsperren. Im Mai erwartet man dann die Eröffnung des Bades in Axams. Und die Pläne für ein neues Bad in Wörgl werden laut Kirchmeier derzeit vom Land auf ihre Förderbarkeit geprüft.
2: Und vom Schwimmen zum Fußball. Es hätte ja eigentlich der erste Heimsieg der Saison werden sollen, aber das ist sich nicht ausgegangen. Die Partie WSG gegen Hartberg endet heute am Innsbrucker Tivoli mit einem 2:2. Patrick Meierhofer ist direkt vom Tivoli zu uns ins Studio gekommen. Die Tiroler haben da in der letzten halben Stunde, Patrick, noch ordentlich Gas gegeben.
9: Ja, das war heute ein richtiger Kraftakt für die WSG Tirol. Nach dem 0:2 Rückstand zur Pause gab es da in Halbzeit 2 einiges gut zu machen für die Wattener. In Minute 72 köpft Lukas Hinterseher ein zum Anschlusstreffer und dann war es ein Sturmlauf Richtung Hartberg-Tor und das schien dann aber schon fast unbelohnt zu bleiben, weil sich die Wattener eben keine wirklichen Großchancen herausspielen konnten. Aber dann gibt es eben auch im Fußball hin und wieder so etwas wie das Glück des Tüchtigen. In der 5. Minute der Nachspielzeit gibt es 11 Meter für die WSG

0: G, der eingewechselte Murat Sartin übernimmt dabei die Verantwortung, schnappt sich den Ball und schiebt staubtrocken ein zum 2:2 Ausgleich, quasi zeitgleich mit dem Schlusspfiff.
1: Also ich mag das. Also für mich ist schön, so eine Situation zu haben. Also Druck ist ein Privileg für mich. Und deswegen gehe ich da gern hin. Und meiner Meinung nach, also so denke ich, ich kann nur gewinnen. Also ich schieße das Tor und wir holen den Punkt.
0: Sagt eben Murat Sartin. Die WSG setzt mit dem Unentschieden gegen Hartberg auch eine positive Serie fort. Seit 4 Spielen sind die Wartener jetzt bewerbsübergreifend ungeschlagen. Und in der Tabelle bedeutet das jetzt zurzeit den guten 5. Platz.
2: Vielen Dank, Patrick, für diese aktuelle Spielanalyse. Im Landhaus in Innsbruck wird dem Tiroler Fotokünstler Gregor Seiler morgen der Paul-Flora-Preis verliehen. Die Länder Tirol und Südtirol vergeben den Preis alljährlich für herausragende Leistungen im Bereich der zeitgenössischen bildenden Kunst an junge Tiroler oder Südtiroler Künstlerinnen und Künstler. Der Preis ist mit 10.000 Euro dotiert und erinnert an den verstorbenen Zeichner und Illustrator Paul Flora. Der heurige Preisträger Gregor Seiler stammt aus Schwarz und hat in Dortmund studiert. In seinen Fotoarbeiten zeigt er vielfach Architektur an Randzonen menschlicher Zivilisation. 17:35 Uhr ist es jetzt. Das war das Neueste aus Tirol. Schönen Abend.

0: Wir nehmen viel Schwung mit in den Abend. Heatwave, Martha and the Wanderlers in Radio Tirol. Es ist 17:45. Wir schauen in die Nachrichtenredaktion. Heute beschäftigt uns ein Schiffsuntergang in Indonesien, der Menschenleben fordert und einen großen Triumph feiert. Celine Dion, sie ist wieder auf der Bühne.
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2: Im Meer vor Indonesien ist heute ein Passagierschiff untergegangen. Etwa 120 Menschen werden vermisst. Eine Rettungsaktion läuft. 243 Menschen waren insgesamt an Bord des Schiffes. 6 davon starben, 115 wurden gerettet. Das Schiff war gestern in der Stadt Surabaya gestartet und sollte Richtung Borneo fahren. Bei schlechtem Wetter riss laut Behörden aber der Kontakt zu dem Schiff ab. Was genau passiert ist, weiß man noch nicht. Indonesien besteht aus sehr vielen Inseln. Zwischen den Inseln fahren viele Fähren. Eine bestimmte Gruppe von Tieren wird Reptilien genannt. Reptilien sind zum Beispiel Schlangen, Eidechsen, Schildkröten und Krokodile. Jetzt ist im Burgenland eine Bezirksbehörde darauf gekommen, dass in einer Druckerei viele Reptilien gelebt haben. Bei einer Kontrolle entdeckten die Behörden und die Polizei gleich 55 solcher Tiere. Manche der gefundenen Tiere sind geschützt. Viele der gefundenen Tiere waren krank. Die Behörden fanden in der Druckerei zum Beispiel Schlangen, Schildkröten und Chamäleons. Sie brachten die Tiere nach dem Fund in ein Tierheim in Wien. Dem Mann, der die Tiere gehalten hat, droht jetzt eine Anzeige und eine Geldstrafe. Die kanadische Sängerin Celine Dion hat gestern ihr erstes Konzert nach vielen Jahren Pause gegeben. Dion trat in einer Arena bei Paris vor 30.000 Fans auf. Die letzten 6 Jahre hatte sie wegen einer Krankheit kein Konzert gegeben. Dion leidet am sogenannten Stiff-Person-Syndrom, das zu schweren Krämpfen führt. Für das Konzert reisten auch Fans aus anderen Ländern nach Frankreich. Dion wird im Herbst und im Mai 2027 noch 25 Mal in der Arena bei Paris auftreten. Zu den Konzerten werden mehr als 900.000 Zuseherinnen und Zuseher erwartet.

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0: Viel, viel Sonnenschein, die Stranglers in Radio Tirol mit Always the Sun.
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0: Radio Tirol am Sonntag, Maria Bettina Bacher hier und Marmorstein und Evergreens. Die Songs, die Erinnerungen wecken, die Lieder, bei denen halb Tirol mitsingen kann. Wir drehen am Rad der Zeit, machen Retro mit vielen musikalischen Perlen, großen Hits, die uns schon über Jahrzehnte begleiten und immer noch begeistern. Nach 18 Uhr Marmorstein und Evergreens, eine Stunde nonstop. Vor den Nachrichten gibt's jetzt schon einen kleinen Vorgeschmack. Ah, Roy Black und die Anita. Passt schön zum Tag des positiven Denkens. Ich wünsche Ihnen noch einen wunderschönen Abend. Servus.

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1: Am Mikrofon ist Lorenz Wildner. Die Chefs der führenden KI-Konzerne sprechen sich dafür aus, die Entwicklung der Technologie zu verlangsamen. Insider hatten zuvor alarmierende Warnungen ausgesprochen. Die künstliche Intelligenz werde bis Ende des Jahrzehnts in der Lage sein, die Menschheit auszulöschen. Aus den USA, Barbara Wolczek.
2: Vor 2 Monaten kamen die ersten Meldungen. Die KI hatte sich verselbstständigt, war in fremde Systeme eingebrochen. Die Alarmglocken schrillen. Dann kam die Warnung eines jungen Mannes, der seinen KI-Konzern Anthropic verlassen hatte. Die KI, sagt Jacob Coxon, macht sich selbst intelligenter, weit intelligenter als Menschen es sind.
3: The AI just gets smarter and smarter with no human involvement necessary.
2: Und das passiere in rasender Geschwindigkeit so schnell, dass die künstliche Intelligenz die Menschheit in 1-2 Jahren auslöschen könnte.
3: There's a chance we could all die. Like that is coming soon.
2: Eine Verlangsamung der Entwicklung, gemeinsame Sicherheitsstandards und eine Absprache mit China fordern die Chefs der KI-Konzerne in seltener Einigkeit. Konzernbosse, die bisher vor allem als Rivalen aufgetreten sind.
1: Russlands Militär hat heute seine Angriffe gegen Städte in der Ukraine fortgesetzt. Bei mehreren Attacken auf die ostukrainische Stadt Kramatorsk wurden laut Behörden mindestens 2 Menschen getötet, weitere 10 seien verletzt worden. Zudem griff Russland in der Westukraine, nahe der Grenze zu Polen, einen Personenzug mit Drohnen an. Weitere russische Drohnen schlugen wenige Kilometer vor der polnischen Grenze ein. Kanada strebt angesichts der verschlechternden Beziehungen zu den USA, einem Medienbericht zufolge, einer engeren Anbindung an die EU an. Premier Carney prüfe dazu die Möglichkeit einer assoziierten Mitgliedschaft, berichtet das Wall Street Journal unter Berufung auf Vertreter Kanadas und der EU. Demnach ist die EU offen für die Schaffung eines solchen neuen Status. In der Fußball-Bundesliga enden die Nachmittagsspiele mit großen Aufholjagden. Während sich der WSG Tirol von einem 0-2-Rückstand nicht blenden lässt, dreht die Wiener Austria sogar ein verloren geglaubtes Spiel gegen Lustenau, Daniel Kulowitz.
4: Bis zur 81. Minute hat es nach Pulverfass Austria Wien ausgesehen, denn Weichselbraun hat Austria Lustenau in Führung geschossen. Dann aber die beiden Joker Hetwa und Boateng stechen für die Wiener Austria. Riesenerleichterung bei Trainer Stefan Helm. Die Austria klettert raus aus dem Tabellenkeller.
5: In der Anadona-Phase braucht man wahrscheinlich ein bisschen Zeit, aber trotzdem brauchst du Punkte, sodass du den Weg ja immer weitergehen kannst. Und bin ich natürlich froh, dass die Mannschaft heute wieder einmal ihren guten Charakter unter Beweis gestellt hat.
4: Binnen 12 Minuten verschenkt Lustenau hier die Führung in Wien, ärgert sich Torhüter Dominik Schierl.
6: Wenn man einen toten Gegner noch mit auferweckt. Wir haben bis zur 80. klar auf der Siegerstraße und wir können auch schon mit dem Bus nach Vorarlberg fahren und es interessiert gar keinen mehr. Deswegen ist es umso schmerzhafter.
4: Schmerz und Ärger auch in Hartberg. 2-0-Führung bei der WSG Tirol durch Lukic und Hoffmann. Aber Hinterseher und Schatin sorgen mit ihren beiden Treffern noch für den 2-2-Endstand.
1: Das waren die Nachrichten mit Lorenz Wildner. Das Wetter.
7: Zeitweise regnen wird es in den nächsten 2-3 Stunden, besonders im Gebiet von Oberösterreich bis zur Steiermark und bis zum Burgenland. In der Nacht kann es in ganz Österreich regnen, an der Nordseite der Alpen zeitweise auch stark, zum Beispiel im Bregenzerwald, im Außerfern, im Salzkammergut und im Mostviertel. Und die neue Woche, die beginnt morgen am Montag nass, im Laufe des Tages wird der Regen aber weniger und es lockert auf. Der Wind frischt auf morgen und am Nachmittag hat es um die 20 Grad, in Kärnten und Osttirol stellenweise bis 24. So viel zum Wetter mit Thomas Wostal.
8: Sicher unterwegs sind Sie mit dem Radio Tirol Verkehrsservice. Autobahn Grenzübergang Kufstein-Kiefersfelden, 15 Minuten Ihr Zeitverlust bei der Ausreise nach Deutschland. 10 Minuten länger dauert es aktuell auf der Walchseestraße Richtung Deutschland bei Niederndorf. Und 10 Minuten mehr müssen Sie auch auf der Seefelder Straße Richtung Scharnitz am Zierler Berg einrechnen. Auf der Loferer Straße zwischen Söll und Stockach. Die Sperre nach dem Unfall, der Verkehr wird jetzt lokal über eine Gemeindestraße umgeleitet. Es gibt aktuell Stau und 30 Minuten hier Ihr Zeitverlust. Und noch zur Fernpassstraße Richtung Deutschland zwischen Reute Nord und dem Grenztunnel Füssen sind es 20 Minuten mehr Fahrzeit. Dort, wo es geht, gute Fahrt und ansonsten gute Nerven und einen schönen Abend mit Radio Tirol.
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1: Am Mikrofon ist Felix Schneider-Storm. In Indonesien ist bei stürmischer See eine Fähre mit mehr als 240 Menschen an Bord gekentert. 6 Menschen sind bisher tot geborgen worden. Nach mehr als 120 wird noch gesucht. Mehr von Hartmut Fiedler.
2: Angehörige der Passagiere warten in Banjarmasin in Südkalimantan auf Nachricht von den Vermissten. Die Fähre hätte dort in den frühen Morgenstunden ankommen sollen. Eine Frau hatte noch am Telefon Kontakt zu ihrem Mann, dann riss die Verbindung ab, erzählte sie. Das Schiff hatte am Abend in Surabaya im Osten Javas abgelegt, geriet aber in stürmisches Wetter und neigte sich immer mehr zur Seite. Luftaufnahmen am Nachmittag zeigten das Schiff mit dem Rumpf nach oben im Meer treibend. An Bord waren laut Register 213 Passagiere, eine 30-köpfige Besatzung. Schiffe und Hubschrauber sind seit Stunden im Einsatz. Fähren sind in Indonesien mit seinen tausenden Inseln ein wichtiges Transportmittel.
1: WIFO-Chef Gabriel Felbermayr spricht sich für eine Anpassung des gesetzlichen Pensionsantrittsalters auf 67 aus. Im internationalen Vergleich sei Österreich hier spät dran, sagt Felbermayr heute in der ORF-Pressestunde. Es sei eine insgesamt vernünftige Geschichte, das Antrittsalter an die gestiegene Lebenserwartung zu koppeln. Gleichzeitig brauche man auch Arbeitsplätze für ältere Menschen, so der WIFO-Chef. Die NEOS begrüßen seinen Vorschlag, ablehnend reagieren SPÖ und FPÖ. Die heutige Parlamentswahl in Schweden dürfte ein enges Rennen zwischen dem regierenden Mitte-Rechts-Bündnis und der von den Sozialdemokraten angeführten Opposition bringen. Beide Blöcke lagen in den Umfragen zuletzt gleich auf. Die Wahllokale bleiben noch eine knappe Stunde geöffnet, dann gibt es erste Hochrechnungen. Und bei den Tennis US Open in New York beginnt in wenigen Stunden das Finale der Männer. Und da die Topstars Sinner und Alcaraz nach ihren Verletzungen noch nicht auf Top-Level sind, nützen andere die große Bühne. Das Finale lautet Sascha Zverev gegen den US-amerikanischen Finaldebütanten Ben Shelton. Mehr von Daniel Kulowitz.
3: 23 Jahre lang muss das US-Tennis bereits auf einen New York-Titel eines heimischen Spielers warten. Andy Roddick war der Letzte, dem das gelungen ist. Der heutige Hero Ben Shelton war da gerade mal ein Jahr alt. Und jetzt ruhen alle Hoffnungen auf den Mann, der in Florida aufgewachsen ist. Ich fühle mich wie im Rausch, als hätte ich das Dach der Welt erklommen. Es macht doch Spaß. Ich hänge hier mit meinen Freunden ab und spiele ein bisschen Tennis. 25.000 Fans, VIPs und Hollywood-Stars werden für Ben Shelton heute Wirbel machen. Für seinen deutschen Finalgegner Sascha Zverev ganz normal.
4: Mir ist egal, ich spiele seit über 10 Jahren in Stadien, die manchmal gegen mich sind. Ich bin es gewohnt, ich mag solche Atmosphären auch.
3: Showdown Zverev gegen Shelton in New York ist heute um 20 Uhr.
1: Das waren die Nachrichten mit Felix Schneider-Storm. Zum Wetter.
5: In den nächsten 1-2 Stunden regnet es besonders im Gebiet von Oberösterreich bis zum Burgenland zeitweise. Im Laufe der Nacht kann es überall in Österreich regnen, an der Nordseite der Alpen gelegentlich auch stark. Morgen Montag anfangs nass, später freundlich, denn der Regen wird im Laufe des Tages seltener und zum Nachmittag hin machen die Wolken dann schon zeitweise der Sonne Platz. Der Wind frischt auf morgen und die Höchsttemperaturen liegen bei 20 Grad. In Kärnten und in Osttirol sind stellenweise bis zu 24 Grad möglich. So viel zum Wetter mit Thomas Wostal.
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1: Am Mikrofon ist Felix Schneider-Storm. Felix Gall schreibt ein großes Stück österreichischer Radsportgeschichte. Nach Platz 2 beim Giro d'Italia beendet der 28-jährige Osttiroler auch die Radrundfahrt Vuelta in Spanien vor kurzem auf dem Podest als Gesamtdritter. Er ist der erste Österreicher auf dem Podest der Vuelta. Platz 1 belegt der Lokalmatador Enric Mas, Platz 2 der slowenische Veteran Primož Roglič. Zum 8. Mal macht ein nationaler Aktionstag heute auf die Herausforderungen und Belastungen für pflegende Angehörige aufmerksam. Zahlreiche Organisationen fordern mehr Unterstützung von der Politik und einen Ausbau der mobilen Pflege. Viktoria Waldegger berichtet.
2: Gut 950.000 Menschen in Österreich pflegen Angehörige. Meistens übernehmen Frauen diese unbezahlte Care-Arbeit. Das bringe viele auch an ihre Grenzen, kritisierte etwa der österreichische Gewerkschaftsbund. Betroffene müssten stärker im Mittelpunkt von Politik und Gesellschaft stehen. Auch die Vertreter von Pensionistinnen und Senioren fordern mehr Unterstützung, etwa durch mehr finanzielle Wertschätzung, einen flächendeckenden Ausbau der mobilen Pflege oder einen Rechtsanspruch auf regelmäßige Entlastungstage. Sozialministerin Corinna Schumann von der SPÖ verweist darauf, dass die Regierung 100 Millionen Euro zusätzlich pro Jahr für mobile Pflege auf den Weg gebracht habe. Sie wolle den Tag heute nutzen, um Danke zu sagen. Gerade pflegende Angehörige würden Enormes leisten.
1: Der deutsche Bundeskanzler Friedrich Merz berät morgen bei einem Gipfel in Finnland mit EU-Partnern über die geopolitisch immer wichtiger werdende Arktis. Bei dem Arktis-Gipfel in Rovaniemi stehen Sicherheitsfragen im Mittelpunkt, besonders für Finnland mit seiner mehr als 1300 Kilometer langen Grenze zu Russland. Trotz politischem Druck in Deutschland setzt Merz ein Zeichen für EU- und NATO-Engagement. Mit dabei werden etwa auch EU-Ratspräsident Antonio Costa und EU-Außenbeauftragte Kaja Kallas sein. Im Völkermarkter Stausee ist ein Schwimmer offenbar ertrunken. Er ist kurz vor seinem Boot untergegangen, genauso wie seine Freundin. Ein Fischer konnte die Frau noch retten. Von dem 43-jährigen Mann fehlt aber auch nach einer großen Suchaktion jede Spur. Die Suche wurde heute Mittag eingestellt. In der Fußball-Bundesliga gewinnt Sturm Graz gegen den Tabellenführer LASK 2:1 und fügt den Linzern damit die erste Liganiederlage der Saison zu. Martin Lang.
3: 1:1 zur Pause am Ende, Sturm 2:1, Sieger durch ein Tor von Diakite. Sturm fightet sich zum Heimsiegtrainer Fabio Ingolic.
4: Spielentscheidend war, was für eine Siegermentalität man bloß braucht, welche Energie man gehabt haben. Leidensfähigkeit war mit drinnen, also ganz viele Attribute, die uns auszeichnen.
3: Die Grazer sind als Vierter jetzt 4 Punkte hinter der Tabellenspitze, aber die erste Saison-Liga-Niederlage wird man verkraften, Sascha Horvath.
5: Ja, irgendwann musst du verlieren. Natürlich ist es bitter, dass du es hier verlierst. Natürlich wollten wir heute 3 Punkte einfahren. Es wäre auch drinnen gewesen in meinen Augen, wenn du einfach ja wieder schneller spielst oder gegen den Ball besser verteidigst als Team.
3: Der LASK ist um ein Tor besser, aber Punkte gleich mit Rapid an der Spitze. Die Wiener Austria besiegt Austria Lustenau 2:1. WSG Tirol Hartberg endet 2:2.
1: Das waren die Nachrichten mit Felix Schneider-Storm. Zum Wetter.
6: In den nächsten Stunden kann es überall in Österreich für einige Zeit regnen, an der Nordseite der Alpen vorübergehend auch stark. Morgen am Montag ist es anfangs nass, später halbwegs freundlich, denn der Regen wird morgen im Laufe des Tages seltener und zum Nachmittag hin machen die Wolken dann schon zeitweise Platz für die Sonne. Der Wind frischt auf morgen und die Höchsttemperaturen liegen bei 20 Grad, in Kärnten und in Osttirol teils bei 24. Am Dienstag anfangs stellenweise nebelig trüb, tagsüber dann viel Sonnenschein. So viel zum Wetter mit Thomas Wostal.
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1: Am Mikrofon ist Felix Schneider-Storm. In Schweden dürfte das Mitte-Links-Oppositionsbündnis eine Mehrheit bei der Parlamentswahl gewonnen haben. Das zeigt eine erste Prognose anhand von Nachwahlbefragungen. Das Bündnis unter Führung der Sozialdemokraten kommt demnach auf mehr als 51% der Stimmen. Das rechtskonservative Lager, dem auch die regierenden Moderaten angehören, kommt demnach auf nur 47%. Maria Knips-Witting berichtet aus Stockholm.
2: Lange Gesichter auf der Wahlparty der Moderaten. Die Regierungspartei von Ulf Kristersson verliert leicht. Für das rechtskonservative Lager dürfte es nicht mehr für eine Mehrheit reichen. Obwohl die Sozialdemokraten auch Stimmen verlieren, bleiben sie stärkste Kraft. Ihr Mitte-Links-Bündnis dürfte auf eine Mehrheit kommen. Verluste gibt es auch für die rechtspopulistischen Schwedendemokraten. Mehrere kleine Parteien könnten dafür zulegen. Auf die sozialdemokratische Spitzenkandidatin Magdalena Andersson könnte mit dem Wahlsieg eine schwierige Regierungsbildung zukommen. Sie braucht viele Partner in ihrem Bündnis und deren Positionen liegen zum Teil weit auseinander.
1: In der Türkei sind bei landesweiten Razzien gegen die LGBTIQ-Vereine 26 Menschen festgenommen worden. Laut der Staatsanwaltschaft haben die Operationen das Ziel, zu verhindern, dass die Aktivitäten der Vereine in der Gesellschaft als normal angesehen werden. Es gehe um den Schutz der Institution, der Familie und gemeinsamer moralischer Werte, so die Staatsanwaltschaft. Anlässlich des heutigen Aktionstages für pflegende Angehörige fordern Interessensvertretungen mehr Unterstützung durch die Politik. Die rund 950.000 pflegenden Angehörigen, überwiegend Frauen, müssten verlässlich entlastet werden, sagt etwa der Gewerkschaftsbund. Die Seniorenorganisationen plädieren für eine finanzielle Wertschätzung der Pflegenden. In der Lagune von Venedig wird eine 26-jährige Frau vermisst, nach einem Zusammenstoß eines kleinen Fischerboots mit einem Wassertaxi. Ihr 25-jähriger Mann ist lebensgefährlich verletzt ins Spital gebracht worden. Ermittler versuchen jetzt, den Unfallhergang zu rekonstruieren. Ein Stück österreichischer Radsportgeschichte schreibt Felix Gall heute in Granada. Nach der letzten Etappe der Radrundfahrt Vuelta a España steht der Osttiroler als erster Österreicher am Podest. Er ist Gesamtdritter. Emily Weber.
3: In die 21. Etappe in Granada startet Gall schon als Dritter. An dieser Platzierung ändert sich heute nichts mehr. Felix Gall beendet die Vuelta in der Gesamtwertung 2 Minuten und 44 Sekunden hinter dem Spanier Enric Mas, der das rote Trikot behält und die Vuelta gewinnt. Zweiter wird der Slowene Primož Roglič. Felix Gall hat also allen Grund zur Freude. Man könnte sagen, es ist sein Jahr. Der dritte Platz bei der Vuelta ist schon sein zweiter Podestplatz bei einer Grand Tour in diesem Jahr und auch der zweite in seiner Karriere. Im Mai wurde er schon beim Giro d'Italia Zweiter in der Gesamtwertung. Obendrein ist Gall der einzige Fahrer, der es in dieser Saison bei zwei Grand Tours auf das Podest schafft. Der letzte Österreicher, der vor Gall auf einem Podest bei einer Grand Tour landet, war Adolf Christian 1957 bei der Tour de France. Das ist also schon fast 70 Jahre her.
1: Das waren die Nachrichten mit Felix Schneider-Storm. Zum Wetter.
4: Heute Nacht regnet es im Großteil von Österreich, an der Nordseite der Alpen zeitweise auch stark, zum Beispiel im Außerfern, im Salzkammergut und im Mostviertel. Der morgige Montag beginnt nass, wird dann aber im Laufe des Tages halbwegs freundlich, denn der Regen wird morgen im Laufe des Tages immer seltener und die Wolken lassen dann am Nachmittag auch schon zeitweise Platz für die Sonne. Der Wind frischt auf morgen und die Höchsttemperaturen liegen bei 20 Grad, in Kärnten und in Osttirol bei 24. Am Dienstag anfangs stellenweise trüb, tagsüber dann sonnig. So viel zum Wetter mit Thomas Vostal.
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1: Am Mikrofon ist Felix Schneider-Storm. Keine guten Aussichten für die schwächelnde Wirtschaft in Österreich sieht der Chef des Wirtschaftsforschungsinstitutes, Gabriel Felbermayr. Als große Belastung bezeichnet der WIFO-Chef in der ORF-Pressestunde vor allem den neuerlichen Anstieg der Inflation, die von den hohen Energiepreisen angeheizt wird. Christoph Wager.
2: Ein Liter Benzin bei knapp 2 Euro, ein Liter Diesel bei 2,20. Autofahrerinnen und Autofahrer reiben sich dieser Tage die Augen. Noch stärker steigt der Gaspreis. All das wird die Gesamtinflation noch weiter anheizen.
3: Das ist also insgesamt für Österreich alles keine gute Nachricht.
2: Das ohnehin schwache Wachstum der Wirtschaft dürfte weiter gedrückt werden. Zuletzt besonders stark unter Druck die deutsche Autoindustrie und damit auch Österreichs Zulieferer. Felbermayr nennt Alternativen.
3: Dort gibt es in Deutschland jetzt eine sehr breite Bewegung, die zusätzlichen Anstrengungen im Bereich Rüstung wirksam zu machen, genau für diese Regionen. Das wäre auch in Österreich natürlich eine Chance.
2: Der WIFO-Chef betont aber, dass das österreichische Neutralitätsgesetz bei Rüstungsaufträgen gewisse Grenzen setzt.
1: Die Parlamentswahl in Schweden ist weiterhin ein äußerst knappes Rennen. Laut der soeben veröffentlichten aktuellen Hochrechnung des öffentlichen Rundfunks SVT hat das regierende rechte Lager eine hauchdünne Mehrheit, und zwar mit 175 Parlamentssitzen gegenüber der 174 Sitze für die Mitte-Links-Opposition. Damit würde das rechte Lager die Kontrolle im Parlament behalten. Die Hochrechnung basiert auf den Stimmen aus über 1000 Wahlkreisen. Im Kosovo billigt das Parlament 3 Monate nach den vorgezogenen Wahlen eine neue Regierung unter Albin Kurti. Die Opposition hat die Sitzung boykottiert, 62 Abgeordnete unterstützen das Kabinett aber, das von Kurtis Selbstbestimmungspartei dominiert wird. Für eine absolute Mehrheit reicht es aber nicht, weshalb die politische Instabilität im Kosovo wohl anhalten dürfte. Kurti verspricht, soziale Fragen zur Priorität zu machen und strebt den EU-Kandidatenstatus an. Millionen an EU-Fördergeldern stehen auf dem Spiel. 55 Reptilien, darunter Schlangen, Schildkröten und Chamäleons, sind bei einer Kontrolle einer Druckerei im Burgenland entdeckt worden. Die Behörden haben die Tiere teilweise in schlechtem Zustand vorgefunden. Auch die Zollfahndung wurde eingeschaltet, wie Martin Ganster berichtet.
4: Als die Zollfahndung einem Verdacht nachgeht und 2 Hinterzimmer einer Druckerei im Burgenland betritt, macht sie einen außergewöhnlichen Fund. 55 Reptilien sind dort untergebracht. Dabei handelt es sich teilweise um Tiere, die unter Artenschutz stehen. Noch dazu befinden sich einige der Schlangen, Schildkröten und Chamäleons in sehr schlechtem Gesundheitszustand. Festgestellt werden etwa Anzeichen einer Lungenentzündung, Bissverletzungen oder Milbenbefall. Manche Tiere sind dehydriert und kraftlos, wie die Behörden mitteilen. Die Tiere werden von Mitarbeitern eines Wiener Tierheims abgeholt und dort fachgerecht untergebracht. Dem 40-jährigen Besitzer drohen eine Geldstrafe und eine Anzeige bei der Staatsanwaltschaft.
1: Der Musiker Christoph Straub, bekannt als Teil des Duos Paper Moon, ist im Alter von 57 Jahren unerwartet gestorben. Mit dem Lied Tell Me a Poem feierte Christoph Straub gemeinsam mit Edina Thalhammer große kommerzielle Erfolge. Er war aber auch als Musikproduzent und Manager tätig. Eng zusammengearbeitet hat er auch mit seiner Tochter Zoe Straub, die Österreich beim Song Contest 2016 in Stockholm vertreten hat. Das Wichtigste vom Sport, das fasst jetzt noch Emily Weber zusammen.
5: Heute ging in der Formel 1 der Premieren Grand Prix in Madrid über die Bühne. Der Mercedes-Youngster Kimi Antonelli fährt als Erster über die Ziellinie. Es ist somit sein 8. Sieg aus 14 Saisonrennen und damit ein Riesenschritt in Richtung WM-Titel. Zweiter wird Max Verstappen, Lando Norris Dritter. In der Fußball-Bundesliga hat Sturm Graz dem LASK die ersten Punkte in dieser Saison abgeknöpft. Sturm gewinnt gegen den Tabellenführer mit 2:1. WSG Tirol holt nach einem 0:2 Rückstand noch ein 2:2 Unentschieden gegen Hartberg heraus. Und die Wiener Austria kann sich ein kleines Stück aus der Krise ziehen, dreht ihr Spiel ebenfalls und kann sich nach einem 0:1 Rückstand gegen Austria Lustenau mit einem 2:1 Sieg in die Tabellenmitte befördern. Die Frauen der Wiener Austria feiern heute einen 5:0 Kantersieg gegen Südburgenland. Im Radsport endet heute die Vuelta a España. Felix Gall wird Dritter im Gesamtklassement und holt somit seinen 2. Podestplatz bei einer Grand Tour in seiner Karriere. Und bei den Tennis US Open in New York läuft gerade das Finale der Herren. Der Deutsche Alexander Zverev könnte seinen 2. Grand-Slam-Titel holen. Für den US-Amerikaner Ben Shelton wäre es der 1.
1: Das waren die Nachrichten mit Felix Schneider-Storm. Zum Wetter.
6: In den nächsten Stunden kann es überall in Österreich für einige Zeit regnen, an der Nordseite der Alpen vorübergehend auch stark. Morgen am Montag ist es anfangs nass, später dann halbwegs freundlich, denn der Regen wird morgen im Laufe des Tages seltener und zum Nachmittag hin machen die Wolken schon Platz für die Sonne. Der Wind frischt auf morgen und die Höchsttemperaturen liegen bei 20 Grad, in Kärnten und in Osttirol bei 24. Am Dienstag anfangs stellenweise nebelig trüb, tagsüber dann viel Sonnenschein und warm mit 20 bis 27 Grad. So viel zum Wetter mit Thomas Vostal.
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1: Am Mikrofon ist Felix Schneider-Storm. Um dem Lehrermangel entgegenzuwirken, sind zuletzt immer mehr Quereinsteigerinnen und Quereinsteiger in Österreichs Klassenzimmern gestanden. Das bringe auch Verbesserungen für den Unterricht, betont der Bildungsminister. Er sieht aber auch eine Obergrenze für Quereinsteiger erreicht. Viktoria Waldegger berichtet.
2: 10% der neu angestellten Lehrkräfte waren zuletzt Quereinsteigerinnen und Quereinsteiger. Sie wechseln also aus anderen einschlägigen Berufen an Schulen. Eine pädagogische Ausbildung holen sie erst nebenbei nach. Aus dieser Notmaßnahme sei ein echter Mehrwert für die Schulen geworden. Mit neuen Perspektiven und Erfahrungen aus der Privatwirtschaft zeigt sich Bildungsminister Christoph Wiederkehr von den NEOS zufrieden mit dem Modell. Im Gespräch mit der Austria Presseagentur sieht er aber auch eine Obergrenze für Quereinsteiger erreicht. Die aktuelle Aufteilung von etwa 10% sei eine gute Maximaldurchmischung. Mehr Quereinsteiger sollen es anteilsmäßig also nicht werden. Wiederkehr will auch den Berufseinstieg für Quereinsteiger verbessern. Sie sollen beim Starten ins Unterrichten künftig besser begleitet werden.
1: Kanada strebt wegen der angespannten Beziehungen zu den USA eine engere Anbindung an die EU an. Das berichtet das Wall Street Journal. Demnach prüft Regierungschef Mark Carney die Möglichkeit einer assoziierten Mitgliedschaft. Ähnliche Abkommen hat die EU bereits unter anderem mit Israel, der Ukraine und Georgien beschlossen. Nach der Übernahme der so wichtigen jemenitischen Stadt Mokka, über die Houthi-Rebellen jetzt die Seestraße Bab al-Mandab am Roten Meer kontrollieren, kommt die Lage dort nicht zur Ruhe. Während sich Saudi-Arabien und die vom Iran unterstützten Houthis weiter gegenseitig angreifen, sind im Jemen allein seit Juli Zehntausende auf der Flucht. Katharina Wagner berichtet.
3: Ala Ali Salem ist einer von Zehntausenden, die im Jemen auf der Flucht sind. Sein Haus in Mokka musste er verlassen, nachdem die Houthi-Rebellen die Küstenstadt eingenommen haben.
4: Wir sind panisch auf einem Motorrad aufgebrochen. Die Straßen waren völlig überfüllt. Mein Motorrad kippte um. Ich, meine Frau und Kinder, wir wurden alle verletzt. Jetzt sind wir hier in Aden angekommen.
3: Die UNO spricht von 76.000 Menschen, die wegen der jüngst wieder aufgeflammten Kämpfe im Jemen auf der Flucht sind. Gegenseitige Angriffe der Houthi-Miliz und Saudi-Arabien halten noch heute an. Vor wenigen Tagen hatten die Houthis die Hafenstadt Mokka eingenommen und daraufhin die Kontrolle über die so wichtige Meerenge Bab al-Mandab übernommen.
1: In Berlin-Mitte ist eine Frau bei einem mutmaßlich antisemitischen Angriff verletzt worden. Zwei Männer haben die 43-Jährige, die laut der Polizei einen Davidstern getragen hatte, mit einer abgebrochenen Glasflasche attackiert und sind danach geflüchtet. Die Frau wurde mit Schnittverletzungen an der Hand im Krankenhaus versorgt. Der erst zweite Achtfach-Jackpot in der 40-jährigen Lotto-Geschichte ist geknackt. Gleich drei SpielteilnehmerInnen haben die sechs Richtigen getippt und dürfen sich über jeweils knapp mehr als 3,6 Millionen Euro freuen. Das waren die Nachrichten mit Felix Schneider-Storm. Zum Wetter.
5: Die Nacht bringt im Großteil von Österreich Regen, der an der Nordseite der Alpen zeitweise auch stark sein kann. Durchwegs trocken bleiben könnte es stellenweise im Süden. Morgen am Montag wird der Regen im Laufe des Tages überall seltener und besonders zum Nachmittag hin machen die Wolken dann auch schon Platz für ein wenig Sonne. Der Wind frischt auf morgen und die Höchsttemperaturen liegen bei 20 Grad, in Kärnten und in Osttirol teils bei 24. Am Dienstag anfangs stellenweise nebelig trüb, tagsüber dann viel Sonne. So viel zum Wetter mit Thomas Wostal.
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1: Es ist Montag, der 14. September. Im Nachrichtenstudio ist Felix Schneider-Storm. Der Deutsche Alexander Zverev gewinnt vor wenigen Minuten das letzte Tennis-Grand-Slam-Turnier des Jahres, die US Open in New York. In 4 Sätzen bezwingt er den Lokalmatadoren Ben Shelton, der sein erstes Grand-Slam-Finale bestritten hat. Vor genau 6 Jahren hat Zverev das US Open-Finale gegen den Niederösterreicher Dominic Thiem verloren. Es ist Zverevs erster Titelsieg in New York. Die Chefs der führenden KI-Konzerne sprechen sich dafür aus, die Entwicklung der Technologie zu verlangsamen. Insider hatten zuvor alarmierende Warnungen ausgesprochen. Die künstliche Intelligenz werde bis Ende des Jahrzehnts in der Lage sein, die Menschheit auszulöschen, sagen sie. Aus den USA berichtet Barbara Wolschek.
2: Vor 2 Monaten kamen die ersten Meldungen, die KI hatte sich verselbstständigt, war in fremde Systeme eingebrochen. Die Alarmglocken schrillen. Dann kam die Warnung eines jungen Mannes, der seinen KI-Konzern Anthropic verlassen hatte. Die KI, sagt Jacob Coxon, macht sich selbst intelligenter, weit intelligenter als Menschen es sind.
3: The AI just gets smarter and smarter with no human involvement necessary.
2: Und das passiere in rasender Geschwindigkeit so schnell, dass die künstliche Intelligenz die Menschheit in 1-2 Jahren auslöschen könnte.
3: There's a chance we could all die. Like that is coming soon.
2: Eine Verlangsamung der Entwicklung, gemeinsame Sicherheitsstandards und eine Absprache mit China fordern die Chefs der KI-Konzerne in seltener Einigkeit. Konzernbosse, die bisher vor allem als Rivalen aufgetreten sind.
1: Das heutige Treffen im Oman zwischen dem Iran und einigen Staaten am Persischen Golf zur Lage in der Straße von Hormus wird verschoben. Laut der omanischen Nachrichtenagentur wird das Treffen vertagt, um günstigere Bedingungen für einen konstruktiven Dialog zu ermöglichen. Der Oman sei weiter entschlossen, Stabilität in der Region zu fördern. Die Straße von Hormus ist im Irankrieg zum zentralen Streitpunkt zwischen Teheran und Washington geworden. Vor dem Krieg lief rund ein Fünftel der weltweiten Ölversorgung durch diese Meerenge. Die Einschränkungen belasten die Weltwirtschaft seitdem massiv. In Indonesien ist bei stürmischer See eine Fähre mit mehr als 240 Menschen an Bord gekentert. 6 Menschen sind bisher tot geborgen worden. Nach mehr als 120 wird noch gesucht. Mehr von Hartmut Fiedler.
4: Angehörige der Passagiere warten in Banjarmasin in Südkalimantan auf Nachricht von den Vermissten. Die Fähre hätte dort in den frühen Morgenstunden ankommen sollen. Eine Frau hatte noch am Telefon Kontakt zu ihrem Mann, dann riss die Verbindung ab, erzählte sie. Das Schiff hatte am Abend in Surabaya im Osten Javas abgelegt, geriet aber in stürmisches Wetter und neigte sich immer mehr zur Seite. Luftaufnahmen am Nachmittag zeigten das Schiff mit dem Rumpf nach oben im Meer treibend. An Bord waren laut Register 213 Passagiere, eine 30-köpfige Besatzung. Schiffe und Hubschrauber sind seit Stunden im Einsatz. Fähren sind in Indonesien mit seinen tausenden Inseln ein wichtiges Transportmittel.
1: Nach dem Ende der Zölle auf schottischen Whisky will US-Präsident Donald Trump jetzt auch die Zölle für irischen Whisky für nichtig erklären. Das kündigt Trump am Rande eines Golfturniers im irischen Doonbeg an. Wie viele andere EU-Importe in die USA wird irischer Whisky derzeit mit 15% verzollt. Das waren die Nachrichten. Am Mikrofon verabschiedet sich Felix Schneider-Storm. Und wir haben jetzt noch die Wetteraussichten.
5: In den nächsten Stunden kann es überall in Österreich regnen, an der Nordseite der Alpen zeitweise auch stark. Im Laufe des Tages wird der Regen heute seltener und zum Nachmittag hin können die Wolken auch schon zeitweise Platz für ein wenig Sonne machen. Nordwestwind frischt auf heute und die Höchsttemperaturen liegen bei 20 Grad, in Kärnten und in Osttirol teils bei 24. Am Dienstag anfangs stellenweise nebelig trüb, tagsüber dann viel Sonnenschein und warm bei Höchstwerten von 20 bis 27 Grad. So viel zum Wetter mit Thomas Wostal.
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1: Am Mikrofon Sebastian Rosenauer. Es ist 1 Uhr. Hitze, Dürre, Feuer. Unter diesem Titel kommt heute der Nationalrat zu einer Sondersitzung zusammen auf Verlangen der Grünen. Sie wollen damit Druck auf die Regierung machen und mehr Hitze und Klimaschutz einfordern. Viktoria Waldiger berichtet.
2: Trotz Rekordhitze sei im Klimaschutz nichts passiert. Die Grünen kritisieren heute in einer Sondersitzung des Nationalrats, dass die Regierung bei Klimaschutzmaßnahmen und beim Hitzeschutz untätig sei. Es sei bei Ankündigungen geblieben, meint Grünen-Chefin Leonore Gewessler.
3: Vom versprochenen Klimagesetz fehlt weiterhin jede Spur. Die Koalition kündigt also Überschriften an. Das Klima liefert ständig neue Hitzerekorde, aber diese Rechnung geht sich am Ende des Tages schlicht und ergreifend nicht aus.
2: Die Grünen wollen heute ihren eigenen Plan zur Abstimmung bringen. Die wesentlichen Punkte darin: verbindliche Klimaziele, ein Wasserentnahmeregister, Bodenschutz und Hitzeschutzmaßnahmen für Schulen, Altenheime und Kindergärten. Dass die Regierungsparteien dem Antrag der Grünen zustimmen, ist aber wohl unwahrscheinlich.
1: Heftige Schlägerei zwischen zwei Autolenkern in Klagenfurt. Nach einem Überholmanöver sind die beiden Fahrer direkt auf der Straße aneinander geraten. Aus Kärnten Gerhard Petscher.
4: Durch den wilden Streit der beiden Autofahrer wurden auch unbeteiligte Lenker und Polizisten verletzt. Auslöser war ein Überholmanöver eines 44-Jährigen bei einer Ampel am Südring in Klagenfurt. Er überholte einen 57-jährigen Autofahrer, der für ihn zu langsam und auffällig unterwegs war. Das hat diesen wiederum so in Rage versetzt, dass er seinen Unmut darüber durch Lichthupe und dichtes Auffahren signalisierte. Daraufhin hielten beide auf der Straße an. Es kam zum Streit. Dabei wurde der 44-Jährige durch einen Faustschlag verletzt, weil die Autos aber mitten auf der Straße abgestellt waren, kam es zu einem Auffahrunfall anderer Autolenker. Auch dabei wurden 4 Personen verletzt, dazu auch noch 2 einschreitende Polizeibeamte, die vom 57-Jährigen attackiert wurden. Dieser wurde festgenommen. Ein Alkomatentest ergab eine schwere Alkoholisierung. Jetzt folgen zahlreiche Anzeigen.
1: US-Präsident Donald Trump will künstliche Intelligenz nicht stärker regulieren. Die USA könnten sonst ihre Führungsrolle an China verlieren, sagt er. Trump reagiert damit auf die Warnung der größten KI-Firma Anthropic, die zuletzt strengere Regeln für KI gefordert hatte. In der Fußball-Bundesliga bleibt der LASK trotz 1:2 Niederlage in Graz gegen Sturm Tabellenführer, Punkte gleich mit Rapid. Die WSG Tirol und Hartberg trennen sich 2:2 und Austria Wien gewinnt zu Hause gegen Lustenau mit 2:1. Und jetzt zum Wetter mit Thomas Wostal.
5: Nass startet der Montag im Großteil von Österreich. An der Nordseite der Alpen, da regnet es in den nächsten Stunden zeitweise auch noch stark. Im Laufe des Tages wird der Regen heute seltener. Zum Nachmittag hin lockern die Wolken dann auf und können in vielen Regionen auch schon Platz für ein wenig Sonne machen. Nordwestwind frischt auf heute und die Höchsttemperaturen liegen bei 20 Grad, in Kärnten und in Osttirol stellenweise bei 24. Eine Spur wärmer am Dienstag, dazu anfangs stellenweise nebelig trüb, tagsüber dann viel Sonnenschein.
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1: Im Studio Sebastian Rosenauer. Es ist 2 Uhr. Für mehr als 600.000 Schülerinnen und Schüler heißt es heute Back to School. Und zwar in Vorarlberg, Tirol, Salzburg, Kärnten, der Steiermark und Oberösterreich. Es gibt einige Neuerungen und es werden auch noch ein paar Lehrer gesucht, berichtet Susanne Berger.
2: An manchen Schulen fehlen noch immer einige Lehrer. In Vorarlberg sind es insgesamt 7, vor allem in Mathematik, Sport und Religion. Auch in Oberösterreich wird vereinzelt in den naturwissenschaftlichen Fächern noch gesucht. Neu im Schuljahr ist die sogenannte Suspendierungsbegleitung. Schüler, die gewalttätig werden, dürfen vorübergehend nicht in die Schule, werden aber von Sozialarbeitern und Psychologen betreut, sagt der Kärntner Bildungslandesrat Peter Reichmann.
3: Gewalt und grobes Fehlverhalten haben in unseren Klassen keinen Platz. Es ist aber unsere Aufgabe, diese Kinder im Bildungssystem zu halten. Und dementsprechend sehen wir auch ob der gestiegenen Suspendierungszahlen in der Suspendierungsbegleitung einen wichtigen und richtigen Schritt.
2: Strafen drohen jenen Eltern, die in diesen Fällen nicht mit den Schulen zusammenarbeiten.
1: Nach der Niederlage bei der Landtagswahl in Sachsen-Anhalt wächst der Druck auf die CDU und auf Kanzler Friedrich Merz. Am Sonntag wird in Mecklenburg-Vorpommern und Berlin gewählt und auch dort drohen Verluste. Regina Pöll.
4: In Mecklenburg-Vorpommern liegt die CDU in Umfragen nur noch bei 7%, knapp über der 5%-Hürde. Nach der Wahl in Sachsen-Anhalt äußert sich auch die frühere Parteivorsitzende Ex-Kanzlerin Angela Merkel.
5: Mir als CDU-Mitglied blutet das Herz.
4: Der aktuelle CDU-Chef Merz will bleiben.
6: Aufgeben ist für mich keine Option.
4: Doch der parteiinterne Widerstand wächst. Rund 20 Abgeordnete der Unionsfraktion wollen die Steuerreform der schwarz-roten Regierung nicht mittragen. Eine Ablöse von Merz wird wahrscheinlicher, je schlechter die Wahlen am Sonntag für die CDU ausfallen. In Berlin zeichnet sich ein Dreikampf um Platz 1 ab zwischen Linkspartei, CDU und der AfD.
1: Alexander Zverev ist neuer US Open Champion. Der Deutsche gewinnt am Abend in New York gegen den US-Amerikaner Ben Shelton vor tausenden US-Fans mit 6:3, 7:6, 5:7 und 6:2. Ich weiß, dass sich 99,9% der Fans gewünscht hätten, dass Ben gewinnt. Also erstmal sorry. Aber es war eine unglaubliche Atmosphäre, hier zu spielen. Ihr habt die Energie gebracht, ihr habt Lärm gemacht und dafür sagen wir Danke. Für Zverev ist es nach Wimbledon der zweite Grand Slam seiner Karriere. Und jetzt zum Wetter mit Thomas Vostal.
7: In den nächsten Stunden kann es überall in Österreich regnen, an der Nordseite der Alpen zeitweise auch stark. Im Laufe des Tages wird der Regen dann heute seltener und zum Nachmittag hin machen die Wolken dann schon in vielen Regionen Platz für ein wenig Sonne. Nordwestwind frischt auf heute und die Höchsttemperaturen liegen bei 20 Grad, in Kärnten und in Osttirol teils bei 24. Am Dienstag anfangs stellenweise trüb durch Nebel oder Hochnebel, tagsüber dann viel Sonnenschein und 20 bis 27 Grad. Am wärmsten wird es dabei im Westen.
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